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1: Ich bin Diana Kramer. Historisch schlechte Umfragewerte für die CDU und der schlechteste jemals gemessene Zustimmungswert für einen amtierenden Bundeskanzler. Friedrich Merz bangt um seine politische Zukunft. Das bestätigt auch eine aktuelle YouGov-Umfrage. Darin rechnet fast die Hälfte der Befragten damit, dass der Kanzler noch in diesem Jahr abgelöst wird. Bei der anstehenden Landtagswahl in Mecklenburg-Vorpommern droht die CDU ihr historisch schlechtestes Wahlergebnis einzufahren. Sie liegt dort laut ZDF-Politbarometer nur noch bei 6%. Und bei der Abgeordnetenhauswahl in Berlin könnte die CDU Platz 1 an die Linke verlieren.
2: Je nach Ausgang der Wahlen könnte für Kanzler Merz nach nicht mal 1,5 Jahren im Amt Schluss sein. Spätestens seit dem Wahldebakel vor 2 Wochen in Sachsen-Anhalt steht Merz heftig unter Druck. Am Sonntag werden sich möglicherweise viele in der CDU fragen, stützen oder stürzen. Aus Berlin, David Riemer.
1: US-Präsident Donald Trump hat im festgefahrenen Iran-Krieg eine große Entscheidung angekündigt, ohne dabei zeitlich konkret zu werden. Diese Entscheidung stehe bevor, sagte Trump dem Portal Axios. Es gehe darum, ob es Vernichtung geben werde oder nicht. Wen er genau damit meinte, sagte Trump nicht. Axios bezog das in dem Bericht auf die iranische Führung. Trump hatte in der Vergangenheit in dem Konflikt immer wieder dem Iran mit Vernichtung gedroht. OpenAI meldet wieder Probleme mit seiner künstlichen Intelligenz. Nach Angaben des ChatGPT-Entwicklers hat sich die KI in Tests mehrfach unerwartet und besorgniserregend verhalten. Nicht zum ersten Mal.
3: Die KI macht sich öfter mal selbstständig und versucht clever zu schummeln. Das macht den Entwicklern große Sorge. Bei ChatGPT etwa hatte ein KI-Modell im Test selbst erstellte Dateien ins Netz hochgeladen und diese dann als Quellen verkauft. Die KI hatte auch Daten erfunden, wenn sie Informationen nicht finden konnte und versuchte das dann zu vertuschen. Manchmal gab die Software auch gleich Anweisungen an sich selbst. Die KI-Konzerne fordern mehr Transparenz und Kontrollen. Präsident Trump hält das für Panikmache, die China in die Hände spielt. Tina Eck, USA.
1: Und zum Fußball, herber Rückschlag für die TSG Hoffenheim. Der Start in die Europa League ging gründlich daneben. Beim Außenseiter OFI Kreta in Griechenland verlor Hoffenheim überraschend, aber verdient mit 0:2.
4: Das Wetter.
5: Das ist eine wolkige Nacht, die wir gerade haben. Und immer mal wieder gibt es ein bisschen Regen, Temperaturen so zwischen 9 und 13 Grad. Das bleibt dann nachher auch, wenn es hell wird. Ja, also wir bekommen sehr viel Schauer ab und zu mal. Immer wieder wolkige Phasen, wenig Sonne, 18 bis 21 Grad. Der Samstag, der wird dann schon ein bisschen trockener bleiben. Da bekommen wir hier und da vielleicht nochmal einen Regenschauer örtlich. Aber das war es dann auch. Ansonsten sehr wolkig und trocken, 18 bis 23 Grad.
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6: A1 Dortmund-Köln zwischen Kreuz Wuppertal-Nord und Wuppertal-Langerfeld. 1 Kilometer Stau. Wir wünschen allen unterwegs gute Fahrt.
5: Also für alle, die in dieser Nacht ein bisschen wach bleiben müssen, weil sie, was weiß ich, in der Spätschicht hängen, also der Nachtschicht. Oder gerade im Auto unterwegs sind, noch eine lange Strecke vor sich haben. Hey, wir sind bei euch jetzt mit Justin Timberlake. Can't Stop the Feeling.
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0: Meredith Brooks und Bitch, schöne Nacht mit uns. 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Und da haben ja The Boss Hoss ihre eigene Radioshow. Am Mittwoch war es schon wieder soweit. 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Und am Samstag auch nochmal. Aber die Highlights, die habe ich jetzt für euch.
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das so eine Kombination, da muss ich auch ganz ehrlich sagen, die gibt es auch nicht ganz so häufig irgendwie in der Musikwelt. Wir haben uns ja damals schon über Apache 207 und Udo Lindenberg gewundert. Das ist eine Kombination. Jetzt wundern wir uns über die Kombination, über das Duo Gentleman, der zusammen was mit Michael Patrick Kelly macht. Also Reggae mit Singer-Songwriter-Musik. Coole Nummer ist dabei rausgekommen, Wildfire. Hören wir jetzt nach Take That und Patience.

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0: Das ist ein französischer DJ, deswegen heißt er nicht Hugel, so wird er nämlich geschrieben. Er wird Hugel ausgesprochen und schon klingt es viel cooler. Und der Song klingt ja eh cool. Und damit habt ihr wahrscheinlich gemerkt, wir wollen, dass ihr wach bleibt. Moving to the Sun, ein Song, der euch hilft, wach zu bleiben, egal wo ihr gerade seid. Vielleicht ja in der Nachtschicht.
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0: Ich gehe jetzt ins Bett, aber macht euch keine Sorgen. Ich lasse euch Robert Jans da, der hält euch weiter wach.
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1: Ich bin Diana Kramer. 3 Tage vor der Landtagswahl in Mecklenburg-Vorpommern hat die SPD laut ZDF-Politbarometer dort die AfD überholt. Die Partei von Ministerpräsidentin Manuela Schwesig kommt demnach auf 37%. Die AfD mit Herausforderer Leif-Erik Holm liegt mit 36% nun knapp dahinter. Für die CDU dürfte es noch desaströser ausgehen als in Sachsen-Anhalt. Sie kommt nur noch auf 6%. Das erhöht den Druck auf Bundeskanzler Friedrich Merz weiter. In einer aktuellen YouGov-Umfrage sagten 48%, dass sie damit rechnen, dass Merz noch in diesem Jahr abgelöst wird. Die Bundesanwaltschaft hat in Brandenburg einen mutmaßlichen Islamisten festnehmen lassen. Er soll Anschläge in Deutschland geplant haben. Als erstes Ziel hatte er offenbar eine Kirche in Bremen im Visier.
2: Der 24-jährige Iraker soll sich die Kirche schon ganz genau angeschaut und sich sogar eine Schusswaffe besorgt haben. Laut der Bundesanwaltschaft teilt er die Ideologie der Terrormiliz IS. Für seine Pläne hat er offenbar noch eine weitere Person gewinnen können. Wer das ist, wissen die Ermittler bislang nicht. Er wollte sogar noch weitere Menschen mit ins Boot holen, das klappte aber nicht. Die Beamten haben den Mann nordöstlich von Berlin festgenommen. Er sitzt jetzt in Untersuchungshaft. Gegen ihn wird unter anderem wegen Terrorverdachts ermittelt. Zoe Tassovali, Redaktion.
1: Der ukrainische Präsident Zelensky hat baldige Gespräche mit den USA angekündigt. Dabei werde es vor allem um Aussichten auf eine Friedenslösung gehen, aber auch um neue Hilfen, sagte Zelensky in seiner abendlichen Videobotschaft.
3: Die Sicherheit der Energieversorgung soll ein Thema sein. Die Ukraine steht vor einem schwierigen Winter. Hilfe für die Luftabwehr werde es geben, sagte der Präsident. Wo und mit wem er sich treffen wird, sagte er nicht. Zelensky reist aber kommende Woche zu den Vereinten Nationen nach New York. Ein Treffen mit Trump scheint nicht ausgeschlossen. Allerdings ist der US-Präsident wankelmütig. Er hängt eher an seiner Freundschaft zu Kreml-Chef Putin. Der jüngste Besuch von Trumps Unterhändlern in Moskau und Kiew hat nicht viel gebracht. Aus Kiew, Friedemann Kohler.
1: Zum Fußball. Die TSG Hoffenheim hat in der Europa League einen überraschenden Fehlstart hingelegt. Im Auswärtsspiel bei Außenseiter OFI Kreta verlor Hoffenheim in Heraklion mit 0:2.
4: Das Wetter.
5: Jetzt in der Nacht sind doch noch viele Wolken unterwegs. Darum kann hier und da auch mal ein bisschen Regen mit dabei sein. Temperaturen haben sich eingependelt zwischen 13 und 9 Grad. Schauen wir auf morgen, auf den Freitag. Da geht es eigentlich ganz freundlich weiter. Ein paar Wolken haben wir, aber die sind die meiste Zeit harmlos. Ganz selten kann es mal einen Schauer geben. Bis 21 Grad sind in der Spitze drin.
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6: Hier die aktuelle Verkehrslage. A30 Osnabrück Bad Oeynhausen zwischen Bad Oeynhausen Ost und Kreuz Bad Oeynhausen. 2 Kilometer Stau. Weiterhin auf der A43 Recklinghausen Wuppertal zwischen Kreuz Recklinghausen und Recklinghausen Hochlammark. 1 Kilometer stockender Verkehr. Und zusätzlich auf der A44 Kassel Dortmund zwischen Kreuz Wünnenberg Haaren und Büren. 2 Kilometer zähfließender Verkehr. 15 Minuten längere Fahrzeit. Wir wünschen allen unterwegs gute Fahrt.
5: 3 Uhr ist durch. Hallo zusammen, Robert Jantz ist hier. Und ab jetzt übernehme ich mal hier wieder das Ruder. Und dann würde ich sagen, machen wir uns jetzt hier nochmal eine schicke Nacht gemeinsam. Und vor allem haben wir auch schon den Freitagmorgen im Blick, weil immer auf die Uhr gucken, wie gesagt, ne, kurz nach 3. Ganz so lang dauert das ja nicht mehr, bis wir schon die ersten wieder aus dem Bettchen springen. Also, starten wir rein mit Musik. Los geht's mit Leonie, spiele ich euch mit Don't Worry.
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0: 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Mit Musik von Tiffany Harris geht's hier durch die Nacht und wir erfüllen die ganz großen Wünsche ab nächster Woche, aber auch die ganz kleinen. Einfach die, die euch glücklich machen.
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0: ich sag mal so, der WM-Sommer, ne, das war ja, also nicht wettertechnisch, sondern fußballtechnisch ein Sommer zum Vergessen. Aber dieser Song, der bleibt natürlich. Die Die von Shakira und Burna Boy war ja der offizielle WM-Song. Und jetzt geht's weiter mit was ganz Neuem.
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1: Ich bin Diana Kramer. Bundeskanzler Friedrich Merz und US-Präsident Donald Trump haben in einem Telefonat über den Krieg in der Ukraine und die Lage in Nahost gesprochen. Darüber hinaus ging es auch um die Anschläge vom 11. September, die sich in der vergangenen Woche zum 25. Mal gejährt hatten. Der Bundeskanzler habe die besondere Verbundenheit zwischen Deutschen und Amerikanern betont, teilte sein Sprecher mit. Wenige Stunden zuvor hatte Merz in Berlin bei einem Wahlkampfauftritt für die Berliner CDU noch von einer fundamentalen Veränderung in den Beziehungen zu den USA gesprochen.
2: Diese Zeit dieser unbedingten transatlantischen Freundschaft ist wahrscheinlich für längere Zeit vorbei. Wir sehen auf der anderen Seite des Atlantiks eine Veränderung der politischen Haltung, eine Veränderung auch der Einschätzung des transatlantischen Bündnisses, die wir so möglicherweise nicht für möglich gehalten hätten.
1: Hierzulande gerät der Bundeskanzler derweil weiter massiv unter Druck. Vor der Landtagswahl in Mecklenburg-Vorpommern an diesem Sonntag ist die CDU laut dem neuen ZDF-Politbarometer auf 6% abgerutscht und droht aus dem Landtag zu fliegen. Die SPD von Ministerpräsidentin Manuela Schwesig hingegen konnte weiter zulegen und hat laut der Umfrage die AfD überholt. Die Sozialdemokraten kommen auf 37%. Die AfD, die zuvor lange vorne lag, liegt nun bei 36%. In Russland hat die Parlamentswahl begonnen. Mehr als 110 Millionen Menschen im flächenmäßig größten Land der Erde sind bis Sonntag aufgerufen, ihre Stimme abzugeben. Überraschungen werden nicht erwartet. Jede Parlamentswahl in den vergangenen gut 20 Jahren wurde von der Regierungspartei Geeintes Russland gewonnen, die Präsident Putin unterstützt.
3: Für die Menschen hier in Russland ist es die erste Parlamentswahl seit Beginn des Angriffskrieges gegen die Ukraine. Tatsächlich ist die Stimmung im fünften Kriegsjahr aber gedrückt, weil viele unzufrieden sind. Benzin etwa ist knapp, Lebensmittel und Dienstleistungen werden immer teurer. Präsident Putin rief hier in Moskau zur Geschlossenheit auf. Und er setzt darauf, dass es bei der Abstimmung trotz aller Probleme eine klare Bestätigung für seinen Kriegskurs gibt. Aus Moskau, Ulf Mauder.
1: Zum Fußball. Fehlstart für die TSG Hoffenheim in der Europa League. Im Auswärtsspiel bei Außenseiter OFI Kreta verlor Hoffenheim mit 0:2.
4: Das Wetter.
5: Der Freitag wird heute ganz freundlich, nur ganz vereinzelt kann es mal einen Schauer geben. Die meiste Zeit ist es trocken. Höchstwerte so zwischen 18 und 21 Grad. Schauen wir schon mal auf den Samstag. Da sind auch einige Wolken unterwegs. Da kann auch ein bisschen Regen runterkommen im Laufe des Tages. So bis 23 Grad sind aber drin.
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6: Hier die aktuelle Verkehrslage. A30 Osnabrück Bad Oeynhausen zwischen Bad Oeynhausen Ost und Kreuz Bad Oeynhausen 2 Kilometer Stau. Im weiteren Verlauf zwischen Rheine und Rheine Nord 1 Kilometer stockender Verkehr und zusätzlich auf der A43 Recklinghausen Wuppertal zwischen Kreuz Recklinghausen und Recklinghausen Hochlamark 1 Kilometer zähfließender Verkehr. Wir wünschen allen unterwegs gute Fahrt.
5: Kurz nach 4, Robert Jantz ist hier. Ich wünsche euch einen schönen guten Morgen. Klopft euch mal auf die Schulter, dass ihr jetzt schon wach seid zu dieser furchtbaren Uhrzeit. Aber wir machen das Beste draus. Ne? Und wenn ihr in der Nachtschicht steckt, dann ja, ist der Feierabend wirklich ganz nah. Jetzt starten wir rein mit 3 Hits am Stück. Den Anfang macht Nico Santos mit Why Don't You Stay?
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0: Das ist der ganz frühe Freitagmorgen und das war Musik von Deepish Mode. Enjoy the silence. Die Comedy Camp Tour im Herbst, die geht bald los. Mit am Start sind wieder die größten Comedians der Szene, wie zum Beispiel unser Atze, ne? Also Atze Schröder, dann Kaya Jana, Toni Bauer, Mia Bös und natürlich auch Bastian Bielendorfer. Und was ich auch richtig stark finde, einfach auch die besten Newcomer haben wir wieder. Wie zum Beispiel Hannes Höfer. Und der Hannes, den kennt ihr ja schon aus unserem Format Daily Hannes, bei uns aus dem Programm, ne? Und der hat ja lange im Baumarkt gearbeitet. An der Info zum Beispiel. Oder auch an der SB-Kasse.
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3: Letztens stand ich an der SB-Kasse. Ich stand an der SB-Kasse, ne? Wie unwichtig musst du sein? Als Kassierer an einer Kasse, wo die Leute ja selbst. Klar, wir sollen aufpassen, dass die Leute nicht klauen. Und wir alle wissen, alle klauen. Ich sehe das ja. Mir ist es nur scheißegal. Also, ja, oder? Wirklich. Wer bin ich denn? Der scheiß Sheriff von Nottingham? Nein, ich bin Robin Hood. Da habe ich mehr erwartet. Moment. Ich bin Robin Hood.
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Robert Janzes hier. Hallo zusammen, einen schönen guten Morgen an diesem noch ganz, ganz frühen Freitag. Ich hoffe mal, wenn ihr jetzt schon wach seid und habt, dann trifft den Grund. Vielleicht geht's ja irgendwie doch nochmal in den Kurzurlaub oder so. Vielleicht müsst ihr auch einfach mal ganz früh zur Arbeit. Naja, egal, ich will hier keine schlechte Stimmung machen, um Gottes Willen. Also, wir machen direkt weiter mit Musik. Als nächstes kommt die jetzt von Eminem, Lose Yourself.

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0: Heaven is a place on earth, habe ich gespielt. Ja, ob das jetzt um diese Uhrzeit so himmlisch ist, ich weiß es nicht, aber ich wünsche euch auf jeden Fall einen guten Start in diesen Freitag. Das Wochenende ist in Sicht. Und auch wenn es jetzt noch echt früh ist, ich weiß das, habe ich mal so einen, so einen kleinen Test mit euch vor. Denkt jetzt bitte nicht an die Farbe Orange. Gut, hat geklappt, ne? Jetzt haben alle eine orangefarbene Fläche vorm inneren Auge. Aber die Frage ist jetzt, welchen Farbton seht ihr da gerade genau? Ist es eher so ein helles Sonnenaufgangsorange, was wir heute wahrscheinlich nicht sehen werden, weil so viele Wolken am Himmel sind? Oder ist es eher so ein kräftiges Hollandorange, so ein Oranje? Hauptsache, es ist kein Obi-Orange, denn der Baumarkt, der ist bei seinem Farbton ja sehr pingelig. Ne? Obi wollte, dass niemand anderes mit ihrem Orange werben darf. Aber die anderen orangenen Baumärkte, die haben dagegen geklagt, die fanden das nicht so cool, also Hornbach und Globus. Und der Bundesgerichtshof, der hat jetzt gesagt, der hat jetzt entschieden, ne, also Obi kriegt jetzt hier kein Monopol auf Orange. Gute Entscheidung, oder? Ich stelle euch mal vor, wenn es im Streit nicht nur um Baumärkte gegangen wäre.
1: Die Kürbisbauern in Deutschland atmen auf. Auch sie hatten das Urteil mit Spannung erwartet. Und Kürbisse dürfen orange bleiben. Komplizierte Neuzüchtungen in Radieschenrot und Mangold Metallic sind damit vom Tisch.
2: Schmeckt's denn wenigstens?
3: Ja, geht.
1: Auch die Kollegen vom ZDF freuen sich. Die drei großen Buchstaben dürfen weiterhin in orange leuchten. Und auch sonst bleibt im Zweiten alles beim Alten.
4: Um die deutsche Stahlindustrie ist es derzeit nicht gut bestellt. Kanzler Merkel sieht die Branche hier konkret gefährdet.
1: Politisch brisant war die Frage, wer darf orange sein, vor allem in den Beziehungen zwischen Deutschland und den USA. Aufgrund seiner persönlichen Vorliebe für orangene Selbstbräunungscremes erwog Präsident Trump bereits militärische Schritte gegen Obi.
5: Thank you.
1: Und auch in unserem Nachbarland atmet man auf. Die Niederlande sahen sich schon gezwungen, ihre Nationalfarbe Oranje in Gouda-Gelb umwandeln zu müssen. Im Gegenzug hätte man uns die Durchfahrt zur Nordseeküste gesperrt. Aber alles bleibt beim Alten. Holland behält Oranje und wir unsere freie Fahrt.
6: Ach schön, sowas haben wir in Holland nicht.
1: Ich weiß. Hashtag Tempolimit.
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0: Und weiter geht's.

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1: Ich bin Diana Kramer. Historisch schlechte Umfragewerte für die CDU und der schlechteste jemals gemessene Zustimmungswert für einen amtierenden Bundeskanzler. Friedrich Merz bangt um seine politische Zukunft. Das bestätigt auch eine aktuelle YouGov-Umfrage. Darin rechnet fast die Hälfte der Befragten damit, dass der Kanzler noch in diesem Jahr abgelöst wird. Bei der anstehenden Landtagswahl in Mecklenburg-Vorpommern droht die CDU, ihr historisch schlechtestes Wahlergebnis einzufahren. Sie liegt dort laut ZDF-Politbarometer nur noch bei 6% und droht sogar aus dem Landtag zu fliegen. Bei der Abgeordnetenhauswahl in Berlin könnte die CDU Platz 1 an die Linke verlieren.
2: Je nach Ausgang der Wahlen könnte für Kanzler Merz nach nichtmals anderthalb Jahren im Amt Schluss sein. Spätestens seit dem Wahldebakel vor 2 Wochen in Sachsen-Anhalt steht Merz heftig unter Druck. Am Sonntag werden sich möglicherweise viele in der CDU fragen, stützen oder stürzen. Aus Berlin, David Riemer.
1: Angesichts weiter steigender Spritpreise drückt Finanzminister Lars Klingbeil bei den angekündigten Entlastungen aufs Tempo. Er fordert eine schnelle Entscheidung, nicht nur für Autofahrer.
3: Die Entlastung ist jetzt das Richtige, damit die Bürgerinnen und Bürger das spüren. Aber wir müssen auch thematisieren, dass gerade Mineralölkonzerne die aktuelle Krise nutzen, um sich die Tasche voll zu machen. Deswegen werbe ich weiter für die Übergewinnsteuer. Es ist richtig, dass in Zeiten, wo wir eine Krise haben, wo die Menschen das konkret an den Zapfsäulen spüren, dass wir auch deutlich sagen, die sich die Taschen voll machen, die abzocken, die müssen ihren Teil dazu beitragen, dass die Entlastung der Bürgerinnen und Bürger gewährleistet ist.
1: Bundesfinanzminister Klingbeil. Die USA planen nach Angaben von Präsident Donald Trump einen Militärstützpunkt in Polen. Die Gespräche dafür seien in einem fortgeschrittenen Stadium, schrieb Trump auf seiner Plattform Truth Social und kündigte an, dass schon in Kürze ein Standort bekannt gegeben werden könnte. Polen liegt an der Ostflanke der NATO und hatte sich zuletzt verstärkt um eine größere US-Truppenpräsenz bemüht. Damit zum Fußball und da gab es einen herben Rückschlag für die TSG Hoffenheim. Der Start in die Europa League ging nämlich gründlich daneben. Beim Außenseiter OFI Kreta in Griechenland verlor Hoffenheim überraschend, aber verdient mit 0:2.
4: Das Wetter.
5: Vor uns liegt eigentlich ein ganz freundlicher Freitag. Ein paar Wolken sind unterwegs, sind aber eigentlich harmlos. Nur ganz vereinzelt kann da mal ein bisschen was runterkommen. Aber es ist wie gesagt die Ausnahme. Höchstwerte liegen später zwischen 18 und 21 Grad. Schauen wir schon mal auf den Samstag. Da sind dann auch ein paar mehr Wolken unterwegs. Die können dann auch im Laufe des Tages ein bisschen Regen dabei haben. Auch da haben wir wieder so 18 bis 23 Grad. Also nochmal ein Tacken wärmer als heute.
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6: A43 Recklinghausen-Wuppertal zwischen Kreuz Recklinghausen und Recklinghausen-Hochlamark. 1 Kilometer Stau. Wir wünschen allen unterwegs gute Fahrt.
5: Robert Jans ist hier. Einen schönen guten Morgen wünsche ich euch. Dann starten wir jetzt alle mal ganz entspannt rein in diesen Freitag. Auf geht's!
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5: Und zum Start habe ich hier für euch Sophie and the Giants, spiele ich euch mit Paradise. Schön, dass ihr schon am Start seid.

0: Ja, da sag mal einer, ich könnte kein Klavier spielen. Das habe ich auch noch extra eingeübt. Im Crashkurs. Im Crashkurs heute Morgen. So.
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0: Ja, guten Morgen an diesem Freitag.
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0: Und an meiner Seite um diese Uhrzeit schon jetzt und die ganze Woche ja auch. Laura Potting, hallo, guten Morgen.
3: Guten Morgen. Man sagt ja sonst, der Zahn der Zeit nagt an einem. Bei mir ist es mehr so das Gebiss der Woche.
0: Keine Ahnung, was du mir damit sagen
3: auch
0: möchtest.
3: Nicht.
0: Aber wir sprechen darüber, was heute wichtig wird im Programm. Und das ist was?
3: Ja, bei uns heißt es heute ein letztes Mal.
4: Zauberstab bereithalten und eins, zwei, drei.
3: Genau. Wir können nochmal alle zählen hintereinander, gucken, ob wir das können. Die Magic Week geht in die letzte Runde heute. Nur noch heute habt ihr die Chance, ein besonderes Event bei den Ehrlich Brothers zu gewinnen. Tickets für eine ganz exklusive Zaubershow der Ehrlich Brothers sozusagen in ihrem Wohnzimmer im House of Magic in Oberhausen. 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Das Ganze am 12. und 13. November. Bewerben geht online bei uns, aber nur noch heute. Und dann klingt ihr vielleicht so.
5: Geil. Wow, ich weiß gar nicht, was ich sagen soll, wirklich.
6: Dankeschön, wir freuen uns.
3: Ja, wir freuen uns mit euch mit. Also bewerbt euch online noch schnell.
0: Ja, und dann müssen wir jetzt hier auch noch mal ein bisschen aufräumen. Es sieht hier wieder aus, Laura. Dein ganzer Kram liegt
3: hallo.
0: Hier rum. Ein bisschen Platz schaffen, es wird voll.
3: Ja, DJ Alle Farben kommt vorbei. Und die Herrschaften von Fast Boy, die geben sich heute auch noch die Ehre. Ja, also volles Haus heute. Alles dazu hört ihr dann bei uns im Programm.
0: Wunderbar, haben wir noch irgendwas vergessen?
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3: Besser kann man das einfach auch nicht ausdrücken.
2: Freitag.

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0: das Wetter.
1: Es wird heute eigentlich ganz freundlich. Also es sind zwar ein paar Wolken unterwegs, aber die haben eigentlich keinen Regen dabei. Nur ganz vereinzelt kann es mal einen Schauer geben. Höchstwerte haben wir bis 21 Grad an diesem Freitag. Und schauen wir schon mal auf morgen. Da sind dann ein paar mehr Wolken unterwegs, die auch im Laufe des Tages etwas Regen dabei haben können. Aber jetzt auch wirklich nicht dramatisch. Dann liegen die Höchstwerte so ähnlich wie heute, so 18 bis 23 Grad in der Spitze. Etwas wärmer als heute.
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2: A43 Recklinghausen-Wuppertal zwischen Kreuz Recklinghausen und Recklinghausen-Hochlamark. 1 Kilometer Stau. Wir wünschen allen unterwegs gute Fahrt.
1: Guten Morgen zusammen. Robert Janz ist hier. Ich wünsche euch einen guten Start in diesem Freitag. Ich würde sagen, auf geht's.

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0: NSYNC habe ich euch gespielt mit I Want You Back am ganz frühen Freitagmorgen. Ich wünsche euch einen echt guten Start und jetzt überlegt mal kurz, vielleicht habt ihr ja auch so eine Oma, die einfach immer so schlagfertig und witzig ist, ne? Egal was ihr der gerade sagt oder welche Situation, die haut einen raus. Oder ihr habt so einen Freund, der einfach handwerklich alles kann. Keine Ahnung, ihr müsst irgendwas in der Bude machen, ihr wisst ganz genau, die oder den kann ich anrufen. Wird geregelt. Carsten Griese von der Evangelischen Kirche, der hat fürs Augenblick mal gefragt, wer unsere Vorbilder sind und hat dabei herausgefunden, ja, also die meisten Menschen finden ihre Vorbilder in der Familie.
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2: Hast du eigentlich ein Vorbild? Das habe ich mich gefragt und eine kleine Umfrage bei 20 jüngeren Leuten gestartet. Sie sind zwischen 20 und 30 Jahren alt. Eine angehende Sozialarbeiterin sagt, meine Oma ist mein Vorbild, denn sie ist schlagfertig, witzig und hat immer Verständnis für andere. Ich kann mich gut mit ihr unterhalten. Ein Student meint, mein Opa und mein Freund Bernhard. Bernhard ist Elektriker und was er macht, das könnte ich nicht. Das bewundere ich. Eine Diakonin erzählt, viele verschiedene Menschen waren meine Vorbilder. Besonders nennen möchte ich meinen Jugendpastor, ohne ihn hätte ich nicht meinen Beruf gewählt. Außerdem war meine alleinerziehende Mutter mein Vorbild. Sie hatte feste Standpunkte und auch wenn wir was anderes gemacht haben, als sie wollte, war sie für mich und meinen Bruder immer unser sicherer Hafen. Ein Ergebnis meiner kleinen Umfrage ist, die jungen Leute nennen oft die Großeltern oder die Mutter als Vorbild. Bekannte Personen wie Sportler, Musiker oder Jesus Christus werden auch genannt, aber selten. Ganz oft sind für Jüngere die eigenen Familienmitglieder Vorbilder. In der Familie, im direkten sozialen Umfeld erfahren sie, was andere für sie tun. Vor allem die Großeltern und Eltern waren für sie da, haben Krisen gemeinsam durchgestanden und Erfahrungen weitergegeben. Das ist bei mir nicht anders. Mein Patenonkel bleibt für mich ein Vorbild. Er konnte zuhören, wenn ich ihn brauchte, und er gründete einen Verein, der Jugendlichen half, die drogenabhängig geworden waren. Das alles tat er, weil er ein Vorbild hatte, das ihm wichtig war. Jesus Christus ist mein Vorbild, sagt er mir. Was würdest du antworten auf die Frage, hast du eigentlich ein Vorbild? Carsten Griese von der Evangelischen Kirche für Augenblick mal.
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1: Mit Thorsten Adolfs. Guten Morgen. Russland wählt ein neues Parlament. Zum ersten Mal seit Beginn des Angriffskrieges gegen die Ukraine vor über 4,5 Jahren. Seit wenigen Stunden sind die Wahllokale geöffnet. Abgestimmt wird bis Sonntag. Ein Sieg für die Partei Geeintes Russland von Präsident Putin gilt als sicher. Malte Albrecht aus dem News-Team. Wie stellt der Kreml denn sicher, dass der Ohnengang trotz der Kriegsmüdigkeit und Wirtschaftskrise ganz nach Putins Vorstellungen läuft?
2: Indem Kritiker konsequent ausgeschaltet werden. Die Opposition ist gar nicht erst zugelassen und die Antikriegspartei Jabloko wurde erst im vergangenen Monat von der Wahl ausgeschlossen. So stehen auf dem Stimmzettel jetzt 10 Parteien. Sie liegen alle stramm auf Kreml-Linie und unterstützen den Krieg gegen die Ukraine. Für Putin ist die Wahl vor allem eins, ein inszeniertes Referendum zur Unterstützung seines Krieges. Er erwartet eine Zustimmung für seinen Kurs. Die seit mehr als 20 Jahren regierende Kreml-Partei Geeintes Russland rechnet fest mit einer Zweidrittelmehrheit. Sie schickt sogar Dutzende Kriegsveteranen als Kandidaten ins Rennen. Mehr als 110 Millionen Menschen sind aufgerufen, 450 Abgeordnete für die Staatsduma zu wählen. Gegen den Protest der Ukraine wird zum ersten Mal auch in Gebieten gewählt, die Russland kontrolliert und für sich beansprucht. Das sind die ukrainischen Regionen Donetsk, Luhansk, Saporischschja und Cherson. Außerdem wird auf der 2014 von Russland annektierten Schwarzmeerhalbinsel Krim gewählt.
1: Dankeschön, Malte. Und jetzt weitere Meldungen in der Zusammenfassung. In der Spritpreisdebatte hat sich jetzt auch der ADAC zu Wort gemeldet. Die Verkehrsexperten fordern eine Senkung der Stromsteuer. Die soll gleichzeitig Verbraucher bei den hohen Spritpreisen entlasten und einen Anreiz liefern, auf E-Autos umzusteigen. In der deutschen Industrie läuft es besser als gedacht. Der Bundesverband der deutschen Industrie rechnet mittlerweile für dieses Jahr mit einem Plus von 1% beim Bruttoinlandsprodukt. Bisher war der BDI von rund der Hälfte ausgegangen. Vor allem das starke Geschäft mit europäischen Partnern gebe der deutschen Wirtschaft Rückenwind. 2 Wochen nach der Landtagswahl in Sachsen-Anhalt gestaltet sich dort die Regierungsbildung schwierig. Das BSW lehnt eine Koalition mit dem Wahlsieger AfD ab. Man setze sich für einen überparteilichen Ministerpräsidenten ein, der im Land anerkannt ist, sagte Parteichefin Amira Mohamed Ali. Im Düsseldorfer Landtag geht es heute um den Kinderschutz und zwar im Zusammenhang mit Angeboten wie Nachhilfe, Sprachkursen oder Ferienfreizeiten. Bis jetzt gibt es für private Anbieter nämlich keine einheitlichen Regeln. Während in der klassischen Kinder- und Jugendhilfe strenge Vorgaben gelten, fehlt das bei gewerblichen Anbietern komplett. Das bedeutet, dass es keine verbindlichen Anforderungen an die Qualifikation des Personals gibt und auch niemand genau prüft, wer dort eigentlich mit den Kindern arbeitet. Deshalb haben sich die Regierungsfraktionen und die SPD im Landtag zusammengetan, um bei dem Thema endlich für mehr Sicherheit und klare Standards zu sorgen. Soweit die Meldungen mit Thorsten Adolfs.
3: Und hier ist das Wetter für den Freitag im Kreis Warendorf. 13 Grad, die messen wir heute Morgen um kurz nach 6, unter anderem bei euch in Sassenberg, in Enniger oder auch in Dollberg. 19 Grad sind heute drin und insgesamt wird es ein doch ganz annehmbarer Tag. 7 Stunden Sonnenschein, dazu so ein paar Wolken, die unterwegs sind und Regen ist kein Thema. Gucken wir aufs Wochenende, da sieht es schon anders aus. Deutlich weniger Sonne, gerade mal so 2-3 Stunden an beiden Tagen. Dafür umso mehr Wolken. Morgen auch zum allergrößten Teil nochmal trocken. Vielleicht Samstagabend bei 20 Grad so ein bisschen was an Getröpfel. Aber der Sonntagmorgen und Vormittag, da ist dann schon eine ganze Ecke nasser. Weiterhin aber viele Wolken und kaum Sonne dann bei 18 Grad.
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4: 6:03, hier ist Radio WAF für euch mit dem schnellsten Verkehrs- und Blitzerservice für die Region. Und das sieht gut aus aktuell. Keine Staus, keine Störungen. Aber es wird weiter geblitzt und das von den beiden Gulaschkanonen. Die stehen immer noch in Techte an der Warendorfer Straße und in Sendenhorst am Westtor. Habt ihr heute Morgen was, was euch auffällt unterwegs? Dann ruft ihr an 0800 4x5 345. Das ist die Radio WAF Verkehrshotline. Wir wünschen euch eine gute und vor allem eine sichere Fahrt heute Morgen. Und einen wunderschönen Start in den Freitag. Dir wünsche ich den ganz besonders.
3: Ah, es geht ja schon wieder gut los hier heute
4: Alles
3: Morgen.
4: Alles Gute zum Geburtstag. Wir feiern heute Morgen zusammen.
3: Ist das hier eine Geburtstagsshow, von
4: es
3: der ich jetzt nicht wusste?
4: Es ist heute eine Geburtstagsshow für Sven und natürlich auch für alle anderen von euch, die heute Geburtstag feiern im Kreis Warendorf. Wir versuchen euch den schönsten Morgen der Woche zu machen.
3: Ja, meiner ist es jetzt schon. Vielen lieben Dank dafür.
4: Kommt gut in den Tag.
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0: Guten Morgen, endlich Freitag hier bei uns im Kreis. Das ist schon mal ein Grund zu feiern. Wir haben aber noch einen anderen heute Morgen. Ja, du bist geweint.
1: Ich?
0: Ja, alles Gute
1: vielen
0: zum
1: Dank.
0: Geburtstag.
1: Guck mal, ich kriege jetzt direkt Gänsehaut hier und ich glaube, ich werde auch ein bisschen rot. Kann das sein?
0: Ja, vielleicht so ein bisschen. So ein bisschen verlegen
1: bist du. Ja, vielen lieben Dank. Und vor allem auch lieben Dank. Ich habe heute Morgen schon Geschenke bekommen in der Redaktion. Direkt so um kurz vor 6:30 stimmt Alisa auf mich zu mit einem Teller in der Hand und einem kleinen Kuchen drauf und 2 Kerzen. Ich möchte jetzt nicht sagen, was auf diesen Kerzen zu sehen ist.
0: Die Zahlen verraten wir nicht heute. Aber du hast gepustet und du hast dir was gewünscht.
1: Ja, das habe ich gemacht. Die Kerzen haben schon den Kuchen schön vollgewachsen, aber das pulen wir gleich runter, damit wir dann nicht das Wachs mitessen.
0: Ja, besser nicht. So, und den ganzen Morgen feiern wir natürlich Sven heute Morgen ein bisschen. Er freut sich mit Sicherheit über den ein oder anderen Glückwunsch. Könnt ihr gerne loswerden per WhatsApp an die 02581-63780. Und Sven ist bestimmt nicht der Einzige, der heute Geburtstag hat.
1: Deswegen
0: gratulieren wir natürlich auch allen anderen Geburtstagskindern heute im Kreis Warendorf. Wünscht euch das Allerbeste und feiern einfach alle zusammen heute Morgen.
1: Ich kenne mindestens 3 Leute, die heute auch Geburtstag haben. Also von daher, ne, da feiern so einige. Glückwunsch auch an euch von mir.
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0: Whitesnake, here I go again. Hier hört ihr Radio WRF, 17 Minuten nach 6. Einen schönen Freitagmorgen für euch.
1: Mit Alisa Klinert und Sven Sondbote und jetzt Topic und Becky G mit Sorry.

0: Kaiser, der Freitagmorgen, 20 nach 6.
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0: So, und heute schafft ihr in Warendorf einfach mal Platz im Kleiderschrank. Zumindest theoretisch. Im Sophiensaal, da ist nämlich Ladies Night mit Kleidertrödel. Musik und Sekt gibt's auch dazu. Das alles bei freiem Eintritt. Los geht's heute Nachmittag um 17 Uhr. Und ihr Frauen kennt das ja, ne? Im Idealfall verkauft ihr 3 Teile und kommt mit 4 neuen nach Hause.
2: Könnte sein. In Freckenhorst wird heute und morgen groß Geburtstag gefeiert. Der Orchesterverein wird 100 Jahre alt. Heute gibt's eine Vereinsolympiade, morgen dann den Festmarsch, Platzkonzerte und abends Live-Musik. Auch da Eintritt frei.
0: Ja, und in Aalen gibt's am Morgen Shoppingvergnügen und Erlebnisprogramm in der Innenstadt. Pöttkes und Töttkenmarkt steht nämlich an. Es gibt jede Menge Stände in der Fußgängerzone und in angrenzenden Straßen, den legendären Kinderflohmarkt und Sonntag ist dann noch verkaufsoffen.
2: Und dann gibt es natürlich noch das große Warendorf-Ding am Wochenende. Hengstparade im NRW-Landgestüt. Samstag und Sonntag sind da mehr als 100 Hengste mit dabei. Kutschen, Quadrille und große Schaubilder könnt ihr da bestaunen. Dafür haben wir euch ja in dieser Woche auch Karten geschenkt hier bei Radio WAF.
0: 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Das ist kein Problem. Zu Hause bleiben ist nämlich überhaupt kein Argument. Es ist so viel los. 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

0: 6 Minuten noch, dann ist es 6:30. Das ist euer Freitagmorgen im Kreis Warendorf mit Radio WRF. Und dann gibt's gleich um 6:30 die Nachrichten mit Simone Rea. Simone, schönen guten Morgen. Was gibt's gleich bei dir?
1: Guten Morgen, Alisa und Sven. Es geht mal wieder um den Rettungsdienst. Wer im Kreis Warendorf einen Rettungswagen gerufen hat, könnte bald einen Gebührenbescheid bekommen. Mehr dazu hört ihr hier gleich bei mir um 6:30 in den News.
2: In 6 Minuten ist das und vorher gibt's noch Donna Luis für euch.
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1: Ich bin Simone Rea. Schönen guten Morgen. Vor den Wahlen in Mecklenburg-Vorpommern und Berlin am Sonntag werben die Parteien in beiden Ländern bei Abschlussveranstaltungen heute noch einmal um Stimmen. In Mecklenburg-Vorpommern gäbe es ein Kopf-an-Kopf-Rennen, zeigt das aktuelle ZDF-Politbarometer extra. In Frankfurt gibt es nun 3 Malaria-Tote. Ein Anwohner der Gegend um den Flughafen starb jetzt an der Infektion, teilte die Stadt mit. Im Sommer hatten sich insgesamt 6 Mitarbeiter des Flughafenbetreibers Fraport mit der Krankheit durch eine eingeschleppte Mücke infiziert. Und jetzt die Meldungen für den Kreis Warendorf. Patienten im Kreis Warendorf, die in diesem Jahr einen Rettungswagen gerufen haben, müssen jetzt damit rechnen, dass ihnen Gebührenbescheide ins Haus flattern. Helmut Delka aus der Redaktion hat die Infos.
2: Der Streit zwischen dem Kreis Warendorf und den Krankenkassen konnte bislang nicht beigelegt werden. Für zurückliegende Jahre haben die Krankenkassen zusätzliche Forderungen über einen schon erreichten Kompromiss hinaus erhoben. Das will der Kreis nicht hinnehmen. Und er wollte auch vermeiden, dass die Versicherten für die Rettungsdienstgebühren aufkommen müssen. Jetzt sieht er sich aber gezwungen, die Gebührenbescheide rechtlich und organisatorisch vorzubereiten.
1: Die Städte Aalen, Beckum und Warendorf organisieren ihren Rettungsdienst selbst. Zusammen mit dem Kreis wollen sie in ihren Bescheiden deutlich machen, wie sich die Versicherten ihr Geld von ihrer Krankenkasse zurückholen können. Die Polizei ermittelt nach einer Sachbeschädigung an einer Moschee in Aalen. Ein Mann soll mit einer Glasflasche ein Fenster an der Rottmannstraße beschädigt haben. Einen politisch motivierten Hintergrund schließt die Polizei nicht aus. Matthias Träger aus der Redaktion hat die Infos.
3: Passiert ist das Ganze schon in der Nacht von Montag auf Dienstag. Ein Zeuge hatte beobachtet, wie der Täter danach auf den Supermarktparkplatz an der Ostbredenstraße flüchtete. Dort soll es zu einem lautstarken Streit mit einem weiteren Unbekannten gekommen sein. Anschließend soll der Verdächtige wieder in Richtung Rottmannstraße gefahren sein.
1: Die Beschreibung des mutmaßlichen Täters findet ihr auf Radio via FDE. 46 Auszubildende aus dem Kreis Warendorf haben ihre IHK-Abschlussprüfung mit besten Noten bestanden. Dafür sind sie jetzt auf dem Kulturguthaus Nottbeck in Stromberg bei der besten Ehrung ausgezeichnet worden. IHK-Vizepräsident Bernd Esser lobte die Leistung der Nachwuchskräfte. Gerade mit Blick auf den Fachkräftemangel seien gut ausgebildete junge Menschen besonders wichtig. Unsere Lokalnachrichten auch jederzeit online auf Radio, via FDE und in unserer App. Und wie das Wetter heute wird, das sagt euch jetzt Sven.
4: Ja, mach ich. Lieben gerne. 13 Grad sind es aktuell bei euch in Warendorf, in Alverskirchen und in Lette. Und Achtung, da ist gerade so ein kleines Mini-Regengebiet unterwegs. Das kratzt uns unten so im Süden des Kreises. Also Aalen, Beckum, die bekommen da so ein bisschen Dusche ab. Drenn-Steinfurt vielleicht auch noch ein bisschen. Ansonsten aber dieser Freitag ein trockener mit Wolken und zu guten 7 Stunden Sonnenschein bei 19 Grad. Gucken wir aufs Wochenende, da ist es deutlich unsonniger. Nur noch 2 bis 3 Stunden Sonne, das heißt umso mehr Wolken. Morgen nochmal trocken bei 20 Grad. Der Samstagabend und der Sonntagmorgen sind allerdings dann nass unterwegs. Aber am Sonntag dann im Laufe des Tages wieder trocken für euren Ausflug bei 18 Grad.
5: 6.33 Uhr, hier ist Radio WRF jetzt für euch mit dem schnellsten Verkehrs- und Blitzerservice für die Region. Und das können wir schnell machen. Es ist nämlich alles frei, keine Staus, keine Störungen, keine mobilen Blitzer aktuell. Wenn euch was auffällt unterwegs, sagt uns doch bitte Bescheid. 0800 4x5 345 könnt ihr anrufen auf der kostenlosen Radio WRF Verkehrshotline. Gute Fahrt.
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5: Du darfst heute alles, auch klappern während des Verkehrs, um deinen Kuchen zu essen. Gönn dir heute Morgen.
4: Das ist lecker.
5: Ja, ist selbst gebacken und dekoriert.
4: Mit schönen Streuseln drauf, Sternchen, so gelbe Plättchen, Silberkugeln sind drauf. Aber ich habe ja auch noch Torte mitgebracht
5: ja,
4: heute
5: es
4: Morgen.
5: Es gibt heute noch Marzipan-Torte. Oh. Ey, überlegt euch das mal. Wir sind heute kugelrund nach 4 Stunden.
4: Ja, hätte ich das gewusst, dass du auch noch Kuchen mitschleppst für meinen Geburtstag.
5: Ja, selbstverständlich.
4: Hätte ich die Jogginghose angezogen, wegen Gummibund und sowas oben.
5: Falls jemand eine zu Hause rumliegen hat, wäre ein nettes Geschenk für Sven heute Morgen. Ja,
4: reicht
5: auch. Vorbei, in der
4: so ein Kartoffelsack reicht wahrscheinlich auch. Schneiden wir unten ab, dann machen wir einen Rock draus oder so.
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0: 20 vor 7 ist es, kommt gut rein in den Freitag mit Radio WRF. Ich habe es gestern tatsächlich gewagt. Ich habe mir das große Heidi-Fest beim RTL angeguckt. Ich war neugierig. Der erste Schock, den ich hatte, die Nummer war nicht mal live.
1: Und wie üblich.
0: Wie üblich, ja. Und dann dachte ich mir auch nur, was zur Hölle macht diese Frau da? Es war wirklich nur eine Aneinanderreihung von Künstlern, die anmoderiert wurden neben Heidi Klum von Z-Promis. Also Titel... Z-Promi, Titel, Z-Promi, zwischendurch ist ganz viel Maß geflossen. Ich glaube, die gab es auch umsonst, weil irgendwie mussten die Leute das da ja feiern.
1: Im Vorfeld gab es die wahrscheinlich auch schon, damit die irgendwie drauf sind. Aber schön, dass du versucht hast zu gucken und gemerkt hast, es ist Blödsinn und hast ausgeschaltet. Das ist eine sehr gute Entscheidung gewesen. Dann lieber das richtige Oktoberfest.
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4: Ja, nee, ist klar. Wir nähern uns der wichtigsten Frage des Jahres. Was kostet dieses Jahr die Maß auf der Wiesn? Ja, geht doch jetzt wieder los. Oktoberfest lässt grüßen. Seit Wochen hängen überall die Dirndl in den Läden und teilweise sogar zu Hause schon am Schrank. Fatti versucht vorsichtig, die Lederhose zuzuknöpfen. Vergeblich, egal, wird das Hemd dieses Jahr halt über der Hose getragen. Den Rest richten die Hosenträger. So, jetzt zurück zum Bierpreis. Der liegt auf der Wiesn dieses Jahr zwischen 15 und 16 Euro der Liter. Ja. Nur mal so zum Vergleich. Eine ganze Kiste Oettinger Pilz kostet zwischen 8 und 9 Euro. Ja, da läppert sich was zusammen auf der Wiesn. Nur 3 Maß gehen allerweil. Und ja, und dann das Backhandel. Ja, das haut natürlich auch nochmal richtig rein. Ja, dann ist dann auf so einem Samstagnachmittag schnell das Eigenheim verjubelt. Aber hey, Leute, es ist München und es ist Oktoberfest. Da darf man sich nicht so anstellen. Wie hat schon die Spider-Murphy-Gang gesungen? Und jeder spielt das Superstar und sauft den Shampoos an der Bar in Schickeria. Ja, und ganz ehrlich, wer für München zu geizig ist, der soll halt auf die Kranger Kirmes gehen. Er ist eh schöner. Und da sind auch nicht so viele Assis.
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0: Wir steuern auf 7 Uhr zu an diesem Freitagmorgen. Guten Morgen im Kreis Warendorf mit Radio WRF. Und die erste Jürgen-Klopp-Show, die hat schon mal für Überraschungen gesorgt. Er hat nämlich seinen Kader präsentiert am Donnerstag.
1: Ja, und auf seiner Liste stehen nicht wie sonst 23 Spieler, sondern gleich 44. Es ist ein Kader genau in Rekordgröße für die ersten 4 Länderspiele in der Nations League.
0: Ja, heißt also auch, es wird ordentlich eng im Mannschaftsbus.
1: Ja, so ein bisschen. Kloppo hat sich aufgemacht, um die Spieler zu finden, die für einen Neustart und gleichzeitig eben auch für die fußballerische Zukunft stehen.
2: Wir haben nicht geguckt, was wir nicht haben, sondern wir haben geguckt, was haben wir, und haben ganz viele Fußballtalente gefunden und haben dementsprechend Kader zusammengestellt.
1: Ja, da sind jetzt Spieler wie Felix Keidel oder Finn Jeltsch mit dabei.
0: Ja, da muss also der ein oder andere Fußballexperte sogar auch nochmal schnell bei Google gucken, um da mehr zu erfahren. Aber Jürgen Klopp ist die Einstellung wichtig und die hat er bei den insgesamt 16 Debütanten gefunden. Und dieser Anruf hier, der war für Jürgen Klopp der interessanteste.
3: Am längsten gelacht hat Bamba Konté. Da habe ich nur Jürgen Klopp gesehen, hat 2 Minuten am Stück gelacht. Das ist eine sehr tiefe Stimme.
4: Dass ich den Anruf mal kriege.
1: Stell ich mir sehr witzig vor. Aber das denkst du auch, ne? Wenn du auf einmal Jürgen Klopp am Telefon hast. Ich meine, ist ja auch
0: denkst
1: irgendwie eine
0: da
1: krasse
0: verarscht
1: Nummer.
0: Dich einer, ja, also verstehen so. Sie Spaß am Telefon oder sowas.
1: Ja, aber so, vom Spaß wird's ernst. Nächsten Donnerstag nämlich schon, da steht das Spiel gegen die Holländer an. Da braucht es eben auch die erfahrenen Nationalspieler und die sind natürlich auch mit dabei.
0: Genau, Joshua Kimmich bleibt weiterhin Chef des Teams. Allerdings wurde Leroy Sané aussortiert. Also der hat den nicht ganz so schönen Anruf von Jürgen Klopp bekommen.
1: Finde ich persönlich sehr schade.
0: Ja, mal gucken, was das wird. Auf jeden Fall Spaß kann er schon mal, unser Bundestrainer. Hier ist Radio WRF.

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1: Mit Thorsten Adolfs. Guten Morgen. Wie können die Menschen in Deutschland bei den Spritpreisen entlastet werden? Die Liste der Forderungen und Vorschläge wird immer länger. Die kamen zuerst vor allem aus der Politik. Mittlerweile greifen aber auch immer mehr Verbände und Behörden in die Debatte ein, wie etwa der ADAC. Er fordert eine Senkung der Stromsteuer. Mehr zum Thema von Christian Böder aus dem News-Team.
2: Dem ADAC geht es nicht nur um kurzfristige Entlastung wegen der aktuellen Rekordpreise an deutschen Tankstellen. Eine gesenkte Stromsteuer könnte aus Sicht der Verkehrsexperten auch viele Leute langfristig dazu bewegen, auf ein Auto mit Elektroantrieb umzusteigen. Dazu käme noch die aktuelle Neufahrzeugförderung. Beides zusammen könnte mehr Menschen dazu bringen, sich auch ein E-Auto leisten zu können, so der ADAC. Eine geringere Stromsteuer findet auch der Deutsche Gewerkschaftsbund gut, aber das reicht nicht. Generell müsste Energie weniger besteuert werden. DGB-Chefin Fahimi brachte in der Rheinischen Post auch wieder Entlastungen durch eine Übergewinnsteuer für Ölkonzerne ins Spiel und auch gedeckelte Preise, nicht nur für Sprit, sondern auch für Gas. Das Umweltbundesamt hält dagegen von den meisten kurzfristigen Entlastungen wenig, zu teuer, zu kurz gedacht, sagt Behördenchef Messner. Gezielte Entlastungen über Direktzahlungen sind aber aus seiner Sicht okay. Er fordert, ähnlich wie der ADAC, einen schnelleren Umstieg auf Elektromobilität.
1: Und jetzt weitere Nachrichten im Überblick. Knapp die Hälfte der Bundesbürger rechnet mit einem Kanzlerwechsel bis zum Jahresende. Das ist das Ergebnis einer YouGov-Umfrage. Friedrich Merz steht seit dem Wahldebakel seiner CDU in Sachsen-Anhalt massiv unter Druck. Der könnte weiter steigen, wenn die CDU am Wochenende bei den Wahlen in Berlin und Mecklenburg-Vorpommern schlecht abschneiden sollte. Polens Ministerpräsident Tusk rechnet in den nächsten Wochen und Monaten mit stärkeren russischen Angriffen auf die Ukraine, aber auch auf Länder, die die Ukraine unterstützen. Geheimdienste gehen davon aus, dass es scheinbar versehentliche Attacken mit Drohnen und Raketen auf Länder geben könnte, die der Ukraine Beistand leisten. Ermittler haben in Italien ein internationales Kinderpornonetzwerk aufgedeckt. Es gab 17 Festnahmen. Insgesamt wurden 22.000 Videos und 34.000 Fotos von Kindern sichergestellt. Einige der Opfer sind nach Angaben der Ermittler erst 4 Jahre alt. Die Impfquoten bei Kindern sinken aktuell in vielen Ländern der Europäischen Union und auch bei uns in Deutschland. Experten des Fachmagazins The Lancet schlagen deshalb Alarm. Sie sagen, besonders kritisch sei der Rückgang der Impfungen bei Krankheiten wie Kinderlähmungen oder Infektionen durch Bakterien, die bei Babys schwere Hirnhautentzündungen auslösen können. Experten vermuten, dass die Corona-Pandemie, aber auch Fehlinformationen und ein sinkendes Vertrauen in Impfstoffe eine große Rolle spielen. Der Rückgang der Impfquoten ist deshalb gefährlich, weil diese Impfungen der wichtigste Schutz für die öffentliche Gesundheit sind und wir die Krankheiten, die damit bekämpft werden, eigentlich schon fast im Griff hatten.

0: Das waren die Nachrichten mit Thorsten Adolfs.
1: Und hier ist das Wetter für den Freitag im Kreis Warendorf. Es ist heute so ein Hin und Her aus Sonne und Wolken, aber insgesamt ein schöner Tag, denn es bleibt heute trocken. Das eine kleine Regengebiet, das heute Morgen da unterwegs war im Südkreis, ist mittlerweile schon durchgezogen, hat sich nach OWL verabschiedet und von daher von den aktuell 13 Grad bei euch in Oelde, in Renkerode und in Hodmar geht es heute rauf auf 19 Grad. Am Wochenende haben wir fast ähnliche Temperaturen. Morgen schreiben wir mal wieder knapp die 2 vorne dran, 20 Grad dazu. Viele Wolken, deutlich weniger Sonne als noch heute, so 2 Stunden bekommen zusammen. In Richtung Samstagabend auch Regen, der hält sich auch am Sonntagmorgen noch. Dann geht's aber trocken durch den Sonntag mit vielen Wolken und etwas Sonne bei kühleren 18 Grad.
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0: Kühleren 18 Grad.
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3: 7:03, hier ist Radio WRF mit dem schnellsten Verkehrs- und Blitzerservice für die Region und da sind eure Straßen weiter frei. Uns liegen aktuell keine Meldungen vor, dafür aber 2 Blitzer. In Sendenhorst, der eine am Westtor ist eine Gulaschkanone, in Techte der andere auf der Warendorfer Straße und auch da ist es immer noch die Gulaschkanone. Solltet ihr den allerersten mobilen Blitzer heute Morgen entdecken, würden wir uns freuen, wenn ihr anruft. 0800 4x die 5345, das ist die Radio WRF Verkehrshotline. Kommt gut durch.
1: Grüße an dieser Stelle heute Morgen mal an den Rettungsdienst der Feuerwehr in Aalen. Die waren heute Morgen 4:45 schon wieder im Einsatz. Am Vorhelmer Weg standen sie. Rettungswagen, Notarzt. Ich mir dachte, guck mal, die Jungs und Mädels, 24/7 da, machen einen echt geilen Job. Und nicht nur beim Rettungsdienst in Aalen, sondern im ganzen Kreis Warendorf.
3: Ganz genau, da schließe ich mich an. Aber es könnte für uns demnächst eine Hürde geben, warum wir beim Rettungsdienst anrufen. Das könnte für uns nämlich richtig teuer werden, wenn der Krankenwagen dann nach Hause kommt. Und warum das so ist und ob wir dann vielleicht doch nicht mehr so oft den Krankenwagen rufen sollten, das klären wir nach Musik von Somber und von Michael Jackson hier bei Radio WAF.
1: So machen wir das.
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0: Mit Radio WRF geht's durch den Freitagmorgen. 10 nach 7 ist es. Schönen Start in den 18. September für euch. Und stell dir vor, du hast gerade einen echten Notfall und während du die 112 wählst, schießt dir plötzlich durch den Kopf, oh, was kostet mich das eigentlich jetzt?
1: Ja, genau, das ist gerade Thema im Kreis Warendorf. Kreis und Krankenkassen streiten nämlich weiter ums Geld für den Rettungsdienst.
0: Naja, und wenn es da keine Einigung gibt, dann kommt es am Ende so weit, dass der Kreis auch einen netten Brief mit einem Gebührenbescheid zu euch nach Hause schickt. Möglicherweise sogar rückwirkend für alle Einsätze in 2026.
1: Ganz genau, dabei geht es unter anderem um Einsätze, bei denen der Rettungswagen kommt, aber eben niemand ins Krankenhaus muss. Also so Situationen, bei denen du als Laie nicht vorher weißt, muss ich jetzt wirklich einen Krankenwagen bestellen und muss der kommen oder eben nicht?
0: Ja, genau das sind diese Sachen, ne? Wenn jemand zusammenbricht, sich schwer verletzt oder plötzlich richtig krank wird, dann ist doch wirklich der erste Reflex 112 anrufen. Und da willst du dann nicht überlegen, wird das jetzt am Ende des Tages teuer für mich oder ist das okay, dass ich jetzt die Rettung rufe?
1: Ja, und deswegen heißt es vom Kreis auch,

0: Niemand soll bitte Hemmung haben, in einer Notlage den Rettungsdienst zu rufen. Schnupfen oder Halsschmerzen gehören da definitiv nicht zu. Es wird aber tatsächlich auch dafür teilweise die 112 gerufen.
1: Ja, und jetzt gibt's auf jeden Fall die nächsten Gespräche zwischen den Krankenkassen und dem Kreis. Und wir hoffen an dieser Stelle mal, dass da eine vernünftige Einigung gefunden wird, damit weiterhin die Rettung über die 112 kein Gedankenmodell ist. Rufe ich jetzt an oder lasse ich es lieber sein, weil ich kann es am Ende des Tages nicht bezahlen? Hier ist Radio WRF. Guten Morgen.

0: Radio WF spielt euch Lost Frequencies und Bastille mit Head Down, 7 Uhr, jeden Moment, 17 Minuten.
1: Alisa Klinert ist da.
0: Jawohl, guten Morgen und Geburtstagskind Sven Sandbote.
1: Ja, schönen guten Morgen. Hab auch gerade schon Grüße bekommen von Sebastian, der hat heute übrigens auch Geburtstag. Glückwunsch zurück.

0: Das Linkin Park bei Radio WRF. Schönen guten Morgen am Freitag, 20 nach 7. Und heute wird's noch einmal magisch für euch hier bei Radio WRF.
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1: Ich bin Simone Rea. Schönen guten Morgen. Russland wählt im Schatten seines Angriffskrieges gegen die Ukraine von heute bis Sonntag ein neues Parlament. Ein klarer Sieg der Regierungspartei Geeintes Russland gilt als sicher, eine echte Opposition ist nicht zugelassen. Das Umweltbundesamt spricht sich angesichts der hohen Spritpreise für einen schnelleren Umstieg auf Elektromobilität aus. Kurzfristige Maßnahmen wie ein Tankrabatt oder Steuerbefreiungen greifen zu kurz und sind teuer, sagte Präsident Dirk Messner der Deutschen Presseagentur. Und jetzt die Meldungen für den Kreis Warendorf. Patientinnen und Patienten im Kreis Warendorf müssen jetzt damit rechnen, dass ihnen Bescheide über Rettungsdienstgebühren ins Haus flattern. Im Streit zwischen dem Kreis Warendorf und den Krankenkassen ist, wie es aussieht, fürs Erste keine Lösung in Sicht. Die Infos hat Mark Mattes aus der Redaktion.
2: Für zurückliegende Jahre haben die Krankenkassen zusätzliche Forderungen über einen schon erreichten Kompromiss hinaus erhoben. Das will der Kreis nicht hinnehmen, weil sich das erheblich auf die kommunalen Haushalte auswirkt. Und eigentlich wollte er vermeiden, dass die Versicherten für die Rettungsdienstgebühren aufkommen müssen. Jetzt sieht er sich aber gezwungen, die Gebührenbescheide rechtlich und organisatorisch vorzubereiten.
1: Der Kreis will aber nochmal mit den Kassen sprechen und hofft weiter auf einen Kompromiss. Die deutsche Bundeswehr baut in Litauen an der NATO-Ostflanke eine Panzerbrigade auf und auch Soldaten aus der Westfalen-Kaserne Aalen sind daran beteiligt. Die Parlamentariergruppe Osteuropa des Landtages NRW hat sich vor Ort über den Einsatz und die Sicherheitslage informiert. Mit dabei war auch der heimische Landtagsabgeordnete Markus Höhner.
3: Zu erleben, wie präsent dort der Ukraine-Krieg ist, obwohl Litauen gar keine Außengrenze zu der Ukraine hat, es aber einfach um die Bedrohungslage dort im Land geht, hat mich wirklich sehr nachdenklich gemacht.
1: Die Panzerbrigade 45 soll bis Ende 2027 vollständig einsatzbereit sein, mit rund 4.800 Soldaten und 200 zivilen Beschäftigten. Bei einer Sachbeschädigung an einer Moschee an der Rottmannstraße in Aalen schließt die Polizei einen politisch motivierten Hintergrund nicht aus. Ein Mann soll dort ein Fenster mit einer Glasflasche beschädigt haben. Passiert ist das Ganze in der Nacht von Montag auf Dienstag. Die Polizei sucht jetzt nach dem Mann. Es gibt eine Beschreibung, die findet ihr bei uns auf der Homepage. 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
4: Dann gucken wir jetzt aufs Freitagswetter. 14 Grad sind es heute Morgen um kurz nach 7:30 bei euch in Drensteinfurt, in Neubeckum oder auch in Ostenfelde. 19 Grad sind heute drin und es wird nochmal ein Freitag mit einer ordentlichen Portion Sonnenschein. So gute 7 Stunden bekommen wir heute. Dazu sind ein paar Wolken unterwegs. Der Blick aufs Wochenende, da sind schon deutlich mehr Wolken und viel, viel weniger Sonne am Start. Das bleibt aber morgen eine trockene Angelegenheit bei 20 Grad. Erst am Samstagabend ist hier und da so ein bisschen Regen möglich. Der ist auch Sonntagmorgen noch mal kurzzeitig mit am Start. Vielleicht auch mal so ein bisschen ergiebiger. Ansonsten geht es dann am Sonntag im Laufe des Vormittags und Nachmittags trocken weiter. Allerdings mit weiterhin vielen Wolken und wenig Sonne bei 18 Grad.
5: 7.34 Uhr, hier ist Radio WAF mit dem schnellsten Verkehrs- und Blitzerservice für die Region. Es ist ein ruhiger Freitagmorgen, weiter keine Staus oder Störungen, aber Blitzer. In Sendenhorst am Westtor steht Gulaschkanone Nummer 1 und Nummer 2 steht weiter in Telgte an der Warendorfer Straße. Fällt euch was auf heute Morgen? Sagt Bescheid, gerne auch per WhatsApp hier zu Sven und mir ins Studio 02581 63780. Und am meisten freuen wir uns doch immer über eure Sprachnachrichten. Gute Fahrt.
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4: Schönen Start rein in den Freitag, 18. September ist. Guten Morgen.
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0: endlich Freitag. Kurz vorm Wochenende stehen wir hier im Kreis Warendorf. Guten Morgen mit Radio WRF. Heute ist ja der 18. September. Verkaufsstart von Apples iPhone 18 Pro. Und heute ist noch ein viel wichtigerer Tag eigentlich, Svens Geburtstag. Also eigentlich beides ein Heimspiel für dich.
1: Ja, eigentlich ja, aber dieses Jahr passe ich. Ne? Auch wenn 18. und iPhone 18 Pro ja sowas von perfekt zusammenpassen.
0: Also nach all den Jahren, wo du dir jetzt wirklich jedes Jahr das allerneueste iPhone zugelegt hast, dieses Jahr nicht?
1: Genau, ich bleibe bei meinem 17 Pro Max. Die neuen Features, ganz ehrlich, überzeugen mich null. Nochmal eine bessere Kamera, irgendwie ein neuer Prozessor, der noch einen Tacken schneller sein soll, brauche ich alles nicht.
0: Ja, aber das Geld muss doch weg.
1: Ja, spare ich. Im Oktober kommt das iPhone Duo. Das gefällt mir persönlich überraschenderweise mittlerweile doch richtig gut.
0: Ehrlich?
1: War für mich vor der Vorstellung so ein echtes No-Go, so ein Falthandy. Aber seitdem sie es vorgestellt und präsentiert haben, denke ich mir so, das ist ja schon schön.
0: Ah, nee. Also wir halten fest heute Morgen, du verzichtest zumindest heute erstmal auf das neue iPhone, damit du dann im Oktober das nächste kaufen kannst.
1: Ja, so sieht es zumindest momentan planungstechnisch aus, ja.
0: Und heute zum Geburtstag?
1: Wünsche ich mir einfach Geld, damit ich im Oktober keine Niere fürs eben sauteure Duo opfern muss.
0: Ich finde das alles so ein bisschen komisch, ne?
1: Ja, ich meine, ist es ja auch. Ne? Jahrelang rund um meinen Geburtstag gab es ein neues iPhone, dieses Jahr einfach mal nichts, aber was gibst du denn dazu?
0: Oh, am liebsten gar nichts, aber ich würde mich zu einem Zehner hinreißen lassen.
1: Ja, super. Es ist gerade mal so ein 1/15, um das Case fürs iPhone Duo zu bekommen. Also ich merke schon, ich muss echt noch lange sparen.
0: Also ich finde, das ist schon irgendwie absurd und krank, was Apple mittlerweile dafür Preise aufruft. Ich brauche ja auch ein neues. Ich habe noch das 15er tatsächlich. Würde mich aber zufrieden geben mit so einem 17 Pro.
1: Ich könnte dir dann meins verkaufen.
0: Und dann hast du das Geld zusammen fürs 18er.
1: Ja, gut, die Hälfte davon.

0: Bibi Rexha macht den Kreis Warendorf wach. Das ist euer Freitagmorgen, ganz genau 7:45.
1: Und wir machen euch auch wach. Sven Sandwurte ist am Start.
0: Und Alisa Klindert natürlich auch. Moin.

0: Es ist 10 vor 8. Guten Morgen, euer Freitag mit Radio WRF. Wir wollen mal sehen, ob er sich danach noch halten kann oder nicht. Es wird auf jeden Fall ein spannendes Wochenende.
1: Am Sonntag stehen nämlich wieder zwei Landtagswahlen an, die eine neue Dynamik in die Debatte um Kanzler Friedrich Merz bringt. In Mecklenburg-Vorpommern droht die CDU jetzt ihr historisch schlechtestes Wahlergebnis einzufahren. In Berlin besteht die Möglichkeit, dass die CDU Platz 1 an die Linke verliert.
0: Ja, David Riemer ist im Hauptstadtstudio in Berlin für Radio WRF. David, je nach Ausgang der beiden Wahlen besteht wirklich die Möglichkeit, dass Friedrich Merz sein Amt verliert?
2: Unter Umständen ganz klar ja. Denn spätestens seit dem Wahldebakel vor 2 Wochen in Sachsen-Anhalt steht Merz enorm unter Druck. Auch in seiner eigenen Partei. Hinzu kommen schlechte Umfrageergebnisse für ihn selbst. Viele halten ihn einfach nicht mehr für den Richtigen im Kanzleramt. Fährt die CDU am Ende tatsächlich schlechte Wahlergebnisse ein, dann dürften sich einige in der Partei fragen, stützen oder stürzen wir den Kanzler? Denn viele in der CDU halten ihn für den Hauptverantwortlichen, was die Misere der Partei angeht.
1: Wird also auf jeden Fall ein spannendes Wahlwochenende, auch wenn wir nicht mitwählen im Kreis Warendorf. So kann es am Ende aber auch Auswirkungen auf uns hier im Münsterland haben, ne?
0: Und alles zur Wahl, das hört ihr natürlich Sonntag bei Radio WRF. Guten Morgen.

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3: Mit Thorsten Adolfs. Guten Morgen. Immer mehr Menschen in Deutschland kommen mit ihrem Geld nicht aus und machen Schulden, aus denen sie nicht mehr rauskommen. Das zeigt der aktuelle Überschuldungsreport des Instituts für Finanzdienstleistungen IFF. Demnach konnten im vergangenen Jahr rund 5,67 Millionen Bundesbürger langfristig ihre Rechnungen nicht bezahlen. Das waren 111.000 mehr als noch ein Jahr davor. Christian Möder aus dem News-Team: Zur Überschuldung kommt es oft nach unvorhersehbaren Ereignissen wie einer Krankheit oder einem Jobverlust.
4: Ja, aber sie sind laut Studie zwar Auslöser für Überschuldung, aber selten die einzige Ursache. Wer so in nicht lösbare Geldnöte gerät, der hatte auch schon vorher wenig finanziellen Spielraum. Im vergangenen Jahr waren das häufig Haushalte, die mit hohen Wohnkosten zu kämpfen hatten, so die Studienmacher. Das Abrutschen in die Überschuldung liegt zumindest in den meisten Fällen nicht an Leichtsinn oder fehlender Disziplin, sagen sie. Auslöser gibt es viele. Auf Platz 1 liegen gesundheitliche Krisen wie Krankheiten, Unfälle oder Suchtprobleme. In fast einem Fünftel der Fälle war das der Fall. Dahinter folgen keine oder weniger Arbeit, Scheitern bei der Selbstständigkeit, Kaufverhalten und Beziehungskrisen.
3: Vor allem Alleinerziehende drohen ja in die Überschuldung zu rutschen.
4: Genau, in 4 von 5 Fällen waren das Frauen. Das zeigen auch die Zahlen der Schuldnerberatungsstellen. Die melden auch einen Negativtrend bei jungen Leuten unter 25. Viele geben zu viel Geld für ihren Digitalkonsum aus, etwa für Handy- und Streamingdiensttarife oder Käufe in Apps und bei Onlinehändlern. Überschuldete durch alle Altersgruppen durch versuchen vor allem über Ratenkredite aus ihrer Finanzmisere zu entkommen. Die mittlere Schuldenhöhe lag im vergangenen Jahr übrigens bei gut 19.000 Euro.
3: Danke, Christian. Und jetzt weitere Meldungen in der Zusammenfassung. Das Umweltbundesamt spricht sich wegen der hohen Spritpreise für einen schnelleren Umstieg auf die Elektromobilität aus. Maßnahmen wie ein Tankrabatt oder Steuerbefreiungen würden zu kurz greifen und seien teuer, sagt Präsident Messner. Um den Übergang zur E-Mobilität zu verstärken, sollten die bestehenden Kaufprämien seiner Ansicht nach durch Instrumente wie zinsgünstige Kredite oder andere Finanzierungshilfen ergänzt werden. Der erste F-35-Kampfjet wird heute an die Bundeswehr übergeben. Verteidigungsminister Pistorius wird ihn im US-Bundesstaat Texas in Empfang nehmen. Die ersten Maschinen sollen nächstes Jahr auf dem Flieger Horst Büchel in der Eifel stationiert werden und schrittweise die Tornados der Luftwaffe ablösen. Die Mehrheit der Deutschen blickt mit Sorge auf die Zukunft der Demokratie. Das ist das Ergebnis einer Forsa-Umfrage für NTV. 80% der Menschen haben das gesagt. Besonders bei Frauen und jungen Erwachsenen unter 30 ist das ungute Gefühl weit verbreitet. Knapp 60% der Befragten sind unzufrieden damit, wie unsere Demokratie zurzeit im Alltag funktioniert. Besonders deutlich wird dieser Frust in Ostdeutschland, wo 7 von 10 Befragten unzufrieden sind. Dabei ist die Verbundenheit mit den Grundwerten eigentlich groß. Über 2/3 der Menschen sind mit unserem politischen System, so wie es in der Verfassung steht, zufrieden. Das waren die Nachrichten mit Thorsten Adolfs.
5: Und hier kommt das Wetter für den Kreis Warendorf. Der Freitagmorgen mit Sonne und Wolken unterwegs. Und nicht nur dieser Morgen, sondern auch der restliche Tag des Tages. Mit so einem schönen Wechsel aus viel Sonnenschein und ein paar harmlosen Wolken. Und das heute bei 19 Grad Tagestopwert. 14 sind es momentan um 7:45 bei euch in Aalen, in Brok oder auch in Füchtdorf. Gucken wir noch fix aufs Wochenende. Da passiert bei den Temperaturen nicht allzu viel. Morgen 20 Grad. Deutlich mehr Wolken als heute. Dementsprechend weniger Sonne, Samstagabend dann auch ein bisschen Regen. Der kann sich auch Sonntagmorgen noch halten, aber dann sieht es im Laufe des Sonntags wieder gut aus für euren Ausflug. Trotz vieler Wolken ist ein bisschen Sonne mit dabei und die Temperaturen dann um die 18 Grad.
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6: Rüber geht's auf die Straßen um 8:03. Hier ist Radio WAF mit dem schnellsten Verkehrs- und Blitzerservice für die Region. Straßen sind weiter frei, nichts zu melden aktuell. Dafür gibt's Blitzer. Die stehen in der Techte auf der Warendorfer Straße in Sendenhorst, der nächste am Westtor. Und ihr habt was gesehen in Westkirchen an der Freckenhorster Straße. Mehr meldet ihr über die 0800 4x5 345. Das ist die Radio WAF Verkehrshotline. Kommt gut an.
5: Und kommt vor allem gut durch diesen Freitag mit uns beiden, durch diesen 18. September. Schönen guten Morgen.
6: Guten Morgen, ich war kurz hängen geblieben.
5: Wo bist du denn hängen geblieben?
6: Irgendwo woanders gerade.
5: Ach so, ja, dann komm, spiel Musik, dann...
6: Ja, damit ihr nicht auch noch hängen bleibt heute Morgen.
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0: Eilish für euren Freitagmorgen bei Radio WRF. Guten Morgen, 10 nach 8 ist es. Stellt euch mal vor, ihr braucht im Notfall Hilfe. Und später gibt's dann noch Streit ums Geld. Genau darum geht's ja gerade bei uns im Kreis Warendorf.
1: Ja, vielleicht habt ihr es schon mitbekommen beim Thema Rettungsdienstgebühren. Da kann es für manchen im Kreis wirklich noch richtig ungemütlich zugehen demnächst.
0: Denn im Streit zwischen den Krankenkassen und dem Kreis gibt's weiter keine Einigung. Im schlimmsten Fall könnten euch sogar noch Gebührenbescheide ins Haus flattern.
1: Ja, noch ist da aber nichts raus. Vorher soll es aber noch mal Gespräche geben zwischen den Krankenkassen und der Kreisverwaltung.
0: Ja, der Kreis sagt aber auch ganz klar, eigentlich will er die Bescheide vermeiden. Wenn es aber keine Lösung gibt, wäre er vorbereitet.
1: Ja, sollte es wirklich zu diesen Bescheiden kommen, dann wollen Kreis und die Städte den Menschen dann auch

0: erklären, wie sie sich das Geld von ihrer Krankenkasse zurückholen können. Ich meine, das ist auch das Mindeste, weil die Überlegung, wenn so ein Notfall eintritt, nachzudenken, kann ich da jetzt anrufen oder bleibe ich nachher auf den Kosten sitzen? Das ist ja komplett kontraproduktiv.
1: Definitiv, ja. Und unterm Strich bleibt also, noch ist nichts entschieden. Heißt für uns alle, die Hoffnung auf einen Kompromiss, die gibt es tatsächlich noch. Wer weiß, wie lange.

0: Endlich Freitag, es ist 8.20 Uhr.
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0: So, und heute schafft ihr in Warendorf einfach mal Platz im Kleiderschrank. Zumindest theoretisch. Im Sophiensaal, da ist nämlich Ladies Night mit Kleidertrödel. Musik und Sekt gibt's auch dazu. Das alles bei freiem Eintritt. Los geht's heute Nachmittag um 17 Uhr. Und ihr Frauen kennt das ja, ne? Im Idealfall verkauft ihr drei Teile und kommt mit vier neuen nach Hause.
2: Könnte sein. In Freckenhorst wird heute und morgen groß Geburtstag gefeiert. Der Orchesterverein wird 100 Jahre alt. Heute gibt es eine Vereinsolympiade, morgen dann den Festmarsch, Platzkonzerte und abends Live-Musik. Auch da Eintritt frei.
0: Ja, und in Aalen gibt es am Morgen Shoppingvergnügen und Erlebnisprogramm in der Innenstadt. Pöttkes und Töttkenmarkt steht nämlich an. Es gibt jede Menge Stände in der Fußgängerzone und in angrenzenden Straßen, den legendären Kinderflohmarkt und Sonntag ist dann noch verkaufsoffen.
2: Und dann gibt es natürlich noch das große Warendorf-Ding am Wochenende. Hengstparade im NRW-Landgestüt. Samstag und Sonntag sind da mehr als 100 Hengste mit dabei. Kutschen, Quadrille und große Schaubilder könnt ihr da bestaunen. Dafür haben wir euch ja in dieser Woche auch Karten geschenkt hier bei Radio WRF.
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1: Ich bin Simone Rea. Schönen guten Morgen. Vor den Wahlen in Mecklenburg-Vorpommern und Berlin am Sonntag werben die Parteien bei Abschlussveranstaltungen heute noch einmal um Stimmen. In Mecklenburg-Vorpommern gäbe es ein Kopf-an-Kopf-Rennen, zeigt das aktuelle ZDF-Politbarometer extra. In Deutschland ist die Zahl der überschuldeten Menschen gestiegen. Wie aus einer neuen Studie hervorgeht, waren im vergangenen Jahr rund 5,7 Millionen Erwachsene überschuldet. Rund 110.000 mehr als im Vorjahreszeitraum. Und jetzt die Meldungen für den Kreis Warendorf. Im Endspurt der aktuellen LIDA-Förderphase haben die Mitgliedskommunen der Region 9 Plus im Kreis Warendorf nochmal richtig Gas gegeben. Gleich 6 neue Projekte wurden auf den Weg gebracht. Nach Angaben von 9 Plus fließt damit mehr als 500.000 Euro an EU-Fördermitteln in den Kreis Warendorf. Mehr Infos hat Kerstin Menke-Möller aus der Redaktion.
2: Die Projektideen sind bunt und vielfältig. Da geht es zum Beispiel um ein multifunktionales Infomobil in Stromberg, um einen interaktives Museum im alten Zollhaus in Sassenberg und um einen Ort für Umweltbildung in der Naturscheune Hof Schmedkamp in Sendenhorst. In Ostbevern werden mit einem neuen Podcast Generationen verbunden und Geschichten weitererzählt und die NABU Naturschutzstation Münsterland will den Steinkauz stärker schützen.
1: Noch bis zum Frühsommer 2027 können letzte Fördermittel für den ländlichen Raum abgegriffen werden. Patienten im Kreis Warendorf, die in diesem Jahr einen Rettungswagen gerufen haben, müssen jetzt damit rechnen, dass ihnen Gebührenbescheide ins Haus flattern. Der Streit zwischen dem Kreis Warendorf und den Krankenkassen konnte bislang nicht beigelegt werden. Für zurückliegende Jahre haben die Krankenkassen zusätzliche Forderungen erhoben. Das will der Kreis nicht hinnehmen. Jetzt sieht er sich gezwungen, die Gebührenbescheide rechtlich und organisatorisch vorzubereiten. Allerdings hofft der Kreis noch auf einen Kompromiss. Im Bereich Telgte werdet ihr morgen vermehrt Feuerwehrfahrzeuge sehen und auch einen Löschhubschrauber, denn es findet eine groß angelegte Waldbrandübung statt. Noah Wrohner aus der Redaktion mit den Infos.
3: Die Feuerwehr will verschiedene Möglichkeiten ausprobieren, um Brände möglichst früh zu stoppen. Dafür gibt es in den Klartenbergen mehrere Übungsstationen. Die Einsatzkräfte trainieren unter anderem, wie sie Löschwasser über lange Strecken zum Brandort bringen. Auch spezielle Waldbrandfahrzeuge der Feuerwehr Münster kommen zum Einsatz. Die Westbevener Straße ist während der Übung am 19. September gesperrt, ebenso das Waldgebiet.
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4: Ein schöner Freitag wird's. Sonne, Wolken, trocken, also alles optimal für die Jahreszeit. Dazu heute Tagestopwerte von 19 Grad. 14 sind es aktuell bei euch in Wadersloh, in Freckenhorst und in Vorhelm. Der Blick aufs Wochenende, ja, da wird es ein bisschen ungemütlicher. Also nicht, was den Regen angeht, sondern was die Sonnenausbeute angeht. Nur noch so 2-3 Stunden an beiden Tagen am Wochenende. Ansonsten eben deutlich mehr Wolken als noch heute. Morgen Temperaturen um die 20 Grad. Samstagabend kommt dann auch der erste Regen in den Kreis reingezogen. Sonntagmorgen regnet es noch ein bisschen weiter. Aber dann bleibt im Laufe des Sonntags trocken, perfekt für eure Ausflüge. Dazu weiter viele Wolken, wenig Sonne, dann bei 18 Grad.
5: 8.33 Uhr, hier ist Radio WAF mit dem schnellsten Verkehrs- und Blitzer-Service für die Region. Straßen sind weiter frei, da sieht es richtig gut aus, aber es wird geblitzt. Und das jetzt in Oelde auf der Ennigerloher Straße, in Telgte auf der Warendorfer Straße und in Sendenhorst am Westtor. Fahrt vorsichtig und kommt gut an.
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5: Schönen guten Morgen wünschen wir euch. Wir haben es geschafft. Wir sind im Freitag angekommen. Das ist richtig gut. Und jetzt schaffen wir auch noch den Rest von diesem Tag. Bring euch erstmal gut und entspannt rein mit Musik von Katy Perry und Kamrat gleich.
4: Ja, unterschreibe ich genau so. Also, let's the Friday begin.
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0: Das Kamerad, viele live um 8.40 Uhr bei Radio WRF. Und fühlen ist ein gutes Stichwort. Morgen fühlen ja auch viele wieder dieses Kribbeln und schmeißen sich in Dirndl und Lederhose, denn in München startet das Oktoberfest, ne? Ons zwar super.
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3: Ja, nee, ist klar. Wir nähern uns der wichtigsten Frage des Jahres. Was kostet dieses Jahr die Maß auf der Wiesn? Ja, geht doch jetzt wieder los. Oktoberfest lässt grüßen. Seit Wochen hängen überall die Dirndl in den Läden und teilweise sogar zu Hause schon am Schrank. Fatti versucht vorsichtig, die Lederhose zuzuknöpfen. Vergeblich, egal, wird das Hemd dieses Jahr halt über der Hose getragen. Den Rest richten die Hosenträger. So, jetzt zurück zum Bierpreis. Der liegt auf der Wiesn dieses Jahr zwischen 15 und 16 Euro der Liter. Ja. Nur mal so zum Vergleich, eine ganze Kiste Oettinger Pilz kostet zwischen 8 und 9 Euro. Ja, da läppert sich was zusammen auf der Wiesn. Nur 3 Maß ging allerweil und ja, und dann das Backhandle. Ja, das haut natürlich auch nochmal richtig rein. Ja, dann ist dann auf so einem Samstagnachmittag schnell das Eigenheim verjubelt. Aber hey, Leute, es ist München und es ist Oktoberfest. Da darf man sich nicht so anstellen. Wie hat schon die Spider-Murphy-Gang gesungen? Und jeder spielt das Superstar und sauft den Shampoos an der Bar in Schickeria. Ja, und ganz ehrlich, wer für München zu geizig ist, der soll halt auf die Kranger Kirmes gehen. Er ist eh schöner. Und da sind auch nicht so viele Assis.
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0: Es ist gleich 10 vor 9. Schönen Freitag.
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0: Nach einem Juwelenraub, da verstecken sich Alex und sein Vater Carlo ausgerechnet bei einer Gruppe junger Erwachsener mit Beeinträchtigung, die mit ihren Betreuern gerade in den Sommerurlaub aufbrechen.
2: Ja, und die beiden Ganoven geben sich einfach kurzerhand als der fehlende Mitreisende Otto und seinen Betreuer aus. Es ist eine fast perfekte Tarnung.
3: Los, kommst du jetzt?
4: Alle da, bis auf Otto.
5: Die Karre ist weg. Natürlich ist die Karre weg. Du hast auf dem Behindertenparkplatz geparkt.
6: Aber ein Aufzügler ist da.
7: Otto? Ich bin Polly. Wir haben dich schon erwartet.
5: Ja, komm, Otto.
7: Das ist Otto. Sagt alle Hallo zu Otto.
8: Hallo.
9: Wer bist du nochmal? Sein Betreuer?
5: Sein Betreuer, ganz genau.
6: Können wir jetzt endlich losfahren?
7: Was sagen wir dem lieben Fahrer?
10: Junge, ist ein Hurensohn.
7: Was haben wir über Beleidigung gesagt?
5: Was ist jetzt der Plan? Guck sie dir an und mach die nach. Auf gar keinen Fall. Halt die Klappe und tu so wie die.
11: Was geht? Ich liebe das Duschen!
12: Ich will gerne Fußball spielen.
5: Hör zu, ich hab Probleme mit der Karre. Was? Ja, die wurde abgeschleppt.
13: So eine Scheiße.
14: Fuck, was machst du hier?
15: Du bist nicht behindert.
5: Ja, ich hab was Dummes gemacht und ich muss mich hier ein paar Tage verstecken.
15: Keine Sorge, ihr seid's gerade. Außer Luis.
5: Wer ist denn Luis?
16: Das bin ich, du Vollpfosten. Weißt du, was im Gefängnis passiert in der Dusche?
5: Bitte?
2: Das gewisse Extra läuft ab sofort im Cinema Aalen. Könnt ihr euch angucken. Heute um 18.45 Uhr. Und es ist auf jeden Fall ein Film, der ganz viel Spaß macht, der große Gefühle mitbringt und vielleicht auch euch eine neue Sicht auf das Leben liefert.
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3: Mit Thorsten Adolfs. Guten Morgen. 2 Wochen nach der Landtagswahl in Sachsen-Anhalt wird am Wochenende wieder gewählt und das gleich in 2 Bundesländern, Mecklenburg-Vorpommern und Berlin. Und 2 Tage vor den Wahlen könnten die jeweiligen Ausgangslagen nicht unterschiedlicher sein. Christian Böder aus der Nachrichtenredaktion in Berlin sieht es nach einem Kopf-an-Kopf-Rennen zwischen Linken und CDU aus.
4: Das stimmt. Beide Parteien könnten stärkste Kraft im Berliner Abgeordnetenhaus werden und damit den regierenden Bürgermeister stellen. Beide Spitzenkandidaten kommen in Umfragen auf Werte um 20%. Elif Eralp von den Linken will als erste Migrantin ins Rote Rathaus einziehen, hat aber in Stefan Evers von der CDU einen erstaunlich starken Konkurrenten. Der kaum bekannte bisherige Finanz- und Kultursenator war erst vor 10 Wochen in den Wahlkampf eingestiegen. In der Wählergunst liegen aber nicht nur Linke und CDU in Umfragen eng beieinander. Dicht dahinter folgt die AfD mit 18%, dann die Grünen und die SPD und damit die möglichen Koalitionspartner.
3: Schauen wir nach Mecklenburg-Vorpommern, da sieht die Lage völlig anders aus. Im Grunde läuft es auf ein Duell zwischen der SPD und der AfD hinaus.
4: Ja, die AfD führte monatelang in der Wählergunst mit der SPD rund um Ministerpräsidentin Schwesig dicht im Nacken. Mittlerweile hat die sogar knapp aufgeholt. Beide Parteien haben in Umfragen Werte jenseits der 35%. Alle anderen großen Parteien wie CDU und Grüne schaffen nicht mal 10. Aber sie könnten Königsmacher werden und da stehen die Chancen gut für Schwesig, denn mit der AfD will niemand koalieren.
3: Dankeschön, Christian. Und jetzt weitere Meldungen im Überblick. In Deutschland sind mittlerweile 5,67 Millionen Menschen überschuldet. Das hat das Institut für Finanzdienstleistungen ermittelt. Besonders betroffen sind Alleinerziehende. Um Autofahrer bei den hohen Benzinpreisen zu entlasten, fordert der ADAC eine Senkung der Stromsteuer. Das würde auch Privathaushalten bei der Stromrechnung helfen, sagte eine Sprecherin der RP. Außerdem schaffe es für diejenigen Anreize, die darüber nachdenken, sich ein E-Auto zuzulegen. Ermittler sind in NRW gegen eine Gruppe mutmaßlicher Betrüger vorgegangen. Die Bande soll Millionenschäden verursacht haben. Auch von Festnahmen ist die Rede. Die Ermittlungen sollen sich gegen Pflegedienste richten. Aus Sicherheitskreisen heißt es, Intensivpatienten seien jahrelang von unqualifiziertem Personal versorgt worden. Außerdem seien Leistungen berechnet, aber nie erbracht worden. Im Düsseldorfer Landtag geht es heute um den Kinderschutz und zwar im Zusammenhang mit Angeboten wie Nachhilfe, Sprachkursen oder Ferienfreizeiten. Bis jetzt gibt es für private Anbieter nämlich keine einheitlichen Regeln. Während in der klassischen Kinder- und Jugendhilfe strenge Vorgaben gelten, fehlt das bei gewerblichen Anbietern. Das bedeutet, dass es keine verbindlichen Anforderungen an die Qualifikation des Personals gibt und auch niemand genau prüft, wer dort eigentlich mit den Kindern arbeitet. Deshalb haben sich die Regierungsfraktionen und die SPD im Landtag zusammengetan, um bei dem Thema endlich für mehr Sicherheit und klare Standards zu sorgen. Das waren die Nachrichten mit Thorsten Adolfs.
5: Und das Wetter an diesem Freitag, das ist mit Sonne und Wolken unterwegs, an diesem 18. September. Das alles heute bei Tagestopwerten von 19 Grad. Regen ist kein Thema mehr. Heute Morgen kam ja schon mal der ein oder andere Tropfen runter, vor allem im Südkreis, haben wir aber hinter uns gelassen. 15 Grad, die messen wir mittlerweile, unter anderem bei euch in Ennigerloh, in Stromberg oder auch in Westbevern. Der Blick aufs Wochenende, temperaturtechnisch passiert da so gut wie nichts. Morgen 20 Grad, deutlich mehr Wolken als heute. Ein bisschen Sonnenschein, so 2-3 Stunden sind drin. Morgen und Richtung Samstagabend kommt dann neuer Regen. Der kommt auch am Sonntagmorgen nochmal hier und da runter. Ansonsten geht es am Sonntag allerdings grau weiter, sehr wenig Sonne und das alles bei 18 Grad.
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6: 9:03. Hier ist Radio WAF für euch mit dem schnellsten Verkehrs- und Blitzerservice für die Region. Auf den Straßen sieht's gut aus. Da ist nichts los. Alles in Ordnung. Keine Meldungen. Aber es kommen ein paar Blitzer jetzt nach und nach rein. Ihr habt was gesehen in Oelde auf der Ennigerloher Straße. Geblitzt wird in Telgte auf der Warendorfer Straße, in Westkirchen auf der Freckenhorster Straße, in Sendenhorst steht was am Westtor. Und dann habt ihr auch noch angerufen auf der 0800 4x5345. Guten Morgen.
7: Claudia, guten Morgen. Ich bin gerade zu mit einem Kedi der Blitzer aufgebaut zwischen Ostenfelde und Oelde an der Schnapsbrennerei.
6: Dankeschön fürs Bescheid sagen. Da ist Tempo 70. Fahrt vorsichtig und kommt gut an.
5: Kurz nach neun, das heißt, Zeit für mehr Musik bei Radio WRF.
6: Aber?
5: Es ist ja heute ein besonderer Tag, dieser Freitag.
6: Ja. Es ist dein Tag?
5: Ja, ich habe da einen kleinen Wunsch.
6: Okay.
5: Ist ja Flachwitz-Freitag.
6: Oh nein.
5: Doch.
6: Jetzt kommt wieder was. Ja, okay, hau raus. Ich bin bereit.
5: Ja, wir machen es heute ein bisschen anders.
6: Ah.
5: Mal gucken, ob du direkt beim ersten lachst. Wenn du nicht lachst und keine Miene verziehst, machen wir weiter.
6: Okay, los.
5: Okay. Warum sollten wir in einem Apple Store nicht furzen?
6: Weiß ich nicht.
5: Es gibt keine Windows. Okay, der kam nicht an, merke ich jetzt schon. Wie hieß der Wie hieß der Heizungsinstallateur von Asterix?
6: Ich weiß es nicht.
5: Thermomix. Da gelacht hat sie. Yes.
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0: Viertel nach neun. Ihr kommt hoffentlich weiter gut rein in diesen Freitag im Kreis Warendorf. Es ist der 18. September und wir grüßen an dieser Stelle alle unsere Geburtstagskinder. Einer steht mir ja schon den ganzen Morgen hier im Studio gegenüber.
1: Und hat schon eine richtige Plauze mittlerweile von dem ganzen Kuchen heute Morgen. Boah.
0: Ich sag's euch, sobald das Mikro hier aus ist, wird sich eine nächste Gabe in den Mund geschoben. Es gibt einmal Schokokuchen, gebacken von mir. Es gibt Marzipan-Torte. Und der ist nur am Futtern.
1: Ja, du ja auch.
0: Ja, das stimmt.
1: Ja, guck mal, das gehört zur Wahrheit auch dazu. Aber vielen Dank an dieser Stelle erstmal für deinen Kuchen, den du mitgebracht hast heute Morgen.
0: Sehr gerne.
1: Das hat mich sehr gefreut. Und natürlich vielen lieben Dank für die ganzen lieben Geburtstagsgrüße, die schon reingekommen sind heute Morgen. Christiane hat geschrieben, Nicole hat geschrieben, Heinrich hat aus Stromberg geschrieben und auch Manu hat sich reingemeldet. Vielen, vielen lieben Dank zu vielen anderen Grüßen, die noch reingekommen sind übers Handy heute Morgen schon. Es geht in einer Tour hier heute Morgen.
0: So, jetzt haben wir noch eine Stunde hier zusammen. Und was geht dann heute noch? Wie feierst du?
1: Dann wird zu Hause nochmal schnell aufgeräumt. Und dann wird heute Nachmittag weiter Kuchen gegessen. Dann bin ich wahrscheinlich heute Abend im Zuckerkoma.
0: Was gibt's da noch?
1: Da gibt's heute Nachmittag so einen Käse-Schokokuchen mit Kirschen drin.
0: Oh,
1: selbst
0: lecker.
1: Gemacht.
0: Und angestoßen wird gleich auch noch. Also wir hier gleich auf jeden Fall nach der Sendung, ne?
1: Das ist ein guter Hinweis. Ich hab da noch was im Kühlschrank stehen. Ja, das hätte ich jetzt vergessen.
0: So, also ihr seht, wir feiern heute Morgen schön. Ihr bitte auch, wenn ihr heute auch Geburtstag habt. Und ansonsten gibt es ja sowieso auch noch einen Grund zu feiern. Es ist endlich Freitag, Freunde.
1: Yeah, das Wochenende kommt. Guten Morgen.

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1: Ich bin Simone Rea. Schönen guten Morgen. In Deutschland ist die Zahl der überschuldeten Menschen gestiegen. Wie aus einer neuen Studie hervorgeht, waren im vergangenen Jahr rund 5,7 Millionen Erwachsene überschuldet. Rund 110.000 mehr als im Vorjahreszeitraum. Vor den Wahlen in Mecklenburg-Vorpommern und Berlin am Sonntag werben die Parteien in beiden Ländern bei Abschlussveranstaltungen heute noch einmal um Stimmen. Und jetzt die Meldung für den Kreis Warendorf. Mehr als eine 500.000 Euro EU-Geld aus der aktuellen NIDAP-Förderphase fließen in 6 Projekte im Kreis, heißt es vom Regionalmanagement der Region 9+ im Kreis Warendorf. Da geht es zum Beispiel um ein multifunktionales Infomobil in Stromberg, um ein interaktives Museum in Sassenberg und um einen Ort für Umweltbildung in Sendenhorst. Noch bis zum Frühjahr 2027 könnt ihr noch Fördermittel für den ländlichen Raum abgreifen. Patienten im Kreis Warendorf, die in diesem Jahr einen Rettungswagen gerufen haben, müssen jetzt damit rechnen, dass ihnen Gebührenbescheide ins Haus flattern. Helmut Delke aus der Redaktion hat die Infos.
2: Der Streit zwischen dem Kreis Warendorf und den Krankenkassen konnte bislang nicht beigelegt werden. Für zurückliegende Jahre haben die Krankenkassen zusätzliche Forderungen über einen schon erreichten Kompromiss hinaus erhoben. Das will der Kreis nicht hinnehmen. Und er wollte auch vermeiden, dass die Versicherten für die Rettungsdienstgebühren aufkommen müssen. Jetzt sieht er sich aber gezwungen, die Gebührenbescheide rechtlich und organisatorisch vorzubereiten.
1: Die deutsche Bundeswehr baute in Litauen an der NATO-Ostflanke eine Panzerbrigade auf und das Aufklärungsbataillon 7 aus Aalen hilft beim Aufbau. Bis Ende 2027 soll alles stehen, sagte uns der heimische Landtagsabgeordnete Markus Höhner. Vorgesehen sind dort rund 4.800 Soldaten. Er war mit der Parlamentariergruppe Osteuropa des Landtages NRW in Litauen.
3: Tief beeindruckt bin ich von der Stimmung dort in Vilnius. Der Bundeswehr gegenüber, aber auch der Kameraden untereinander. Sieht man einen deutschen Soldaten auf der Straße, dann wird ihm zugewunken oder er bekommt einen Daumen hoch. Das würde man sich auch sicherlich das ein oder andere Mal in Deutschland wünschen. Zeigt aber, wie dankbar das litauische Volk ist, dass die Brigade 45 dort vor Ort stationiert wird.
1: Höhner besuchte unter anderem deutsche Soldaten und einen Grenzposten an der Grenze zu Belarus. 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
4: Dann werfen wir einen schnellen Blick aufs Wetter. Der Freitagmorgen aktuell mit 15 Grad unterwegs, zum Beispiel bei euch in Telgte, in Roland oder auch in Mersch. Auf 19 Grad geht's noch rauf. Ansonsten heute so ein Hin und Her aus Sonne und Wolken. Trocken das Ganze. So geht's auch morgen erstmal weiter. Trocken. Allerdings deutlich mehr Wolken als heute. Nur noch ein bisschen Sonnenschein bei 20 Grad. Samstagabend wird's dann nach und nach nasser. Auch Sonntag starten wir mal mit Regen in den Tag. Aber im Laufe des Sonntags bleibt's dann auch trocken, wenn auch weiterhin stark bewölkt mit kaum Sonne. Und die Temperaturen morgen 20, Sonntag 18 Grad.
5: Dann schauen wir rüber auf die Straßen. 9.34 Uhr haben wir es und ihr hört Radio WAF mit dem schnellsten Verkehrs- und Blitzerservice für die Region. Das ist eher ein Blitzerservice als Verkehr. Aktuell ist es richtig viel los unterwegs. Wir starten in Oelde, da steht ein Blitzer auf der Ennigerloher Straße. Der nächste in Telgte auf der Warendorfer Straße, mit dabei vor Helmhauptstraße. Er hat sich gerade einen Sekt aufgemacht, habt ihr das gehört? In Westkirchen wird geblitzt auf der Frenkenhorster Straße. Zwischen Wehlen und Gräfen haben wir auch einen Blitzer, das ist die Gräfener Straße. Und auch auf der L793 wird geblitzt zwischen Ostenfelde und Oelde. Und wenn ihr noch mehr seht, ruft ihr an, kostenlos 0800 4x5 345. Gute Fahrt.
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5: Aber komm, du hast Geburtstag, du darfst alles heute.
4: Ich wusste nicht, dass das so laut ist. Aber guck mal, hier anstoßen geht auch.
5: Ja, ich habe jetzt Angst, meinen aufzumachen, weil dann läuft mir die Brühe nämlich übers Pult und dann gibt's richtig Ärger.
4: Grüße an Mario, unseren Techniker, der repariert das schon. So, es ist gleich Wochenende, wir sind da gleich raus. Was ist so hier? Nach uns die Sintflut, so nach dem Motto.
5: Ihr merkt schon, ne? Die Einstellung ist heute ganz laissez-faire beim Kollegen.
4: So, ich trinke auf den Kreis Warendorf. Stößchen.
5: Und ihr trinkt euren Kaffee auf den letzten Freitag.
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0: gibt eine gute Nachricht heute Morgen aus Warendorf für alle Wasserratten unter euch. Das Hallenbad hatte ja in den vergangenen Tagen technische Probleme. Jetzt die gute Nachricht, gleich um 10 Uhr macht das Hallenbad wieder auf. Technik ist wieder in den Griff gekommen und die Schülerinnen und Schüler dürfen dann zuerst schwimmen und heute Nachmittag dann auch alle anderen Wasserratten, die Bock haben, ins Wochenende zu schwimmen in Warendorf.
1: So, sehr schön. Und mit dieser guten Nachricht schicken wir euch jetzt auch ins Wochenende, wünschen euch ein schönes und sagen Dankeschön fürs Zuhören diese Woche. Dir wünsche ich einen schönen Geburtstag.
0: Vielen Dank. Es wird gleich noch schön weiter gefeiert.
1: Das
0: ist noch Marzipantorte da.
1: Ja, ist für die Kollegen.
0: Auf einmal kommen auch ganz viele Leute ins Studio und gucken und wollen auch wahrscheinlich Torte haben.
1: Wir singen jetzt gleich erstmal alle für dich.
0: Ja, dann.
1: So, hier geht's gleich weiter mit Kevin Zimmer. Der bringt euch durch den Vormittag ab 10. Schönes Wochenende.
0: Genießt es.

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1: Mit Thorsten Adolfs. Guten Tag. In der Spritpreisdebatte gibt es viele Vorschläge und Forderungen. Alles wartet jetzt aber auf Berlin. Kanzler Merz hatte Entlastungen angekündigt. Ein konkreter Plan liegt bis jetzt aber noch nicht vor. Nach einem Bericht des Online-Portals Table Briefings sollen Merz, Finanzminister Klingbeil und mehrere Ländervertreter gestern Abend darüber beraten haben. Christian Böder aus dem News-Team. Erste konkrete Eckdaten zu den Entlastungen kommen von CDU-Generalsekretärin Hoppermann.
2: Genau, in der ZDF-Sendung Maybrit Illner sprach sie von Entlastungen zwischen 20 und 25 Cent den Liter. Das wolle man zu Anfang Oktober angehen, das müsse man nun mit den Bundesländern absprechen. Zu Entlastungen über eine Übergewinnsteuer sagte sie dagegen nein, das Geld würde nicht beim Autofahrer ankommen. Mit einer Übergewinnsteuer sollen Gewinne abgeschöpft werden, die Ölkonzerne wegen der Krise extra machen. Finanzminister Klingbeil findet dagegen die Übergewinnsteuer gut und auch die Chefin des Deutschen Gewerkschaftsbundes Fahimi.
1: Vom DGB kommen aber noch deutlich mehr Forderungen.
2: Ja, Fahimi schlug in der Rheinischen Post auch gedeckelte Preise für Benzin, Diesel und auch Gas vor. Außerdem sollten Energie-, Strom- und Mineralölsteuer gesenkt werden. Einen ganz anderen Ansatz haben dagegen der ADAC und das Umweltbundesamt. Beide wollen mehr Anreize, dass immer mehr Menschen auch auf lange Sicht auf Elektromobilität umsteigen. Von den meisten kurzfristigen Entlastungsvorschlägen halten sie wenig. Der ADAC könnte sich aber eine Senkung der Stromsteuer vorstellen und das Umweltbundesamt hält zumindest gezielte Entlastungen über Direktzahlungen für okay.
1: Dankeschön, Christian. Und jetzt weitere Themen im Überblick. Der Zoll ist erfolgreich gegen den Schmuggel von Einweg-E-Zigaretten vorgegangen und hat 13 Verdächtige festgenommen. Die mutmaßliche Bande soll einen Steuerschaden von 33,3 Millionen Euro verursacht haben, heißt es von der Düsseldorfer Staatsanwaltschaft. Greenpeace protestiert im Hamburger Hafen gegen die steigenden Übergewinne der Ölkonzerne. Aktivisten haben dort ein Motiv auf ein Tanklager projiziert. Darauf zu sehen sind viele Euro-Münzen und die Forderung Ölabzocke stoppen. Greenpeace wirft den Konzern vor, auf Kosten der Bundesbürger immer mehr Profit zu machen. Die Baubranche blickt etwas zuversichtlicher als zuletzt in die Zukunft. Das liegt an der weiter steigenden Zahl von Baugenehmigungen. 22.500 wurden im Juli erteilt. Auch vom IFO-Institut heißt es, die Firmen würden zunehmend Licht am Ende des Tunnels sehen. Die Bundesbürger sind oft zu sorglos im Umgang mit digitalen Medien. Das hat Familienministerin Prien der Mediengruppe Bayern gesagt. Sie vergleicht das digitale Zeitalter mit einem großen Menschheitsversuch. Die Technik werde seit 2 Jahrzehnten genutzt, ohne sich ernsthaft Gedanken über die Risiken zu machen, sagt die Ministerin. Bei gefährlichen Technologien seien alle extrem vorsichtig und würden klare Regeln fordern. Beim Smartphone lasse man dagegen einfach alles laufen und das sei fahrlässig, meint Prien. Vor allem im Umgang mit Kleinkindern zwischen 0 und 3 Jahren fordert sie ein absolutes Bildschirmverbot, und zwar nicht nur für die Kinder, sondern auch für Eltern, während die Zeit mit ihrem Nachwuchs verbringen. Prien sagt sogar, dass der ständige Blick auf Bildschirme statt in die Augen des Kindes langfristig ähnlich schädliche Folgen haben könne wie Rauchen oder Alkohol in der Schwangerschaft. Soweit die Meldungen mit Thorsten Adolfs.
3: Das Wetter. Heute bekommen wir viele Wolken, aber auch ein bisschen Sonne ab. Hier und da schummelt sich auch mal ein kleiner Regenschauer dazwischen. Temperaturen erreichen heute so 21 Grad in der Spitze. Morgen wird es zwar sehr wolkig, aber wir kommen sogar meistens ohne Regen aus. Dafür wird der Sonntag wieder regnerisch.
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4: Hier ist Radio WAF für euch mit dem schnellsten Verkehrs- und Blitzerservice für die Region. Das sieht weiter gut aus auf den Straßen. Keine Meldungen, aber Blitzer habt ihr uns gemeldet. In Oelde steht einer auf der Ennigerloher Straße. In Techte wird geblitzt auf der Warendorfer Straße. In Vorhelm auf der Hauptstraße. Es steht ein Blitzer zwischen Behlen und Greffen und zwischen Ostenfelde und Oelde auf der L793. Und eine Gulaschkanone haben wir immer noch in Sendenhorst am Westtor. Habt ihr mehr, ruft ihr bitte an 0800 mal die 5345. Das ist die Radio WAF Verkehrshotline. Fahrt vorsichtig und kommt gut an.
3: Schönen Vormittag. Die Sendung heute könnte man auch so fast bei ImmoScout finden. Sie klingt ein bisschen wie so eine Wohnungsanzeige. Heute im Angebot ein Studio, zwei Zimmer. Franz Zimmer heute bei Kevin Zimmer zu Gast. Herzlich willkommen, alle Farben.
5: Hi, dankeschön.
3: Ich sage ja immer besser zwei Zimmer als nur eins, kann man ja haben. Ne? Das ist, ich freue mich sehr, dass du da bist. Du kommst ja nicht mit leeren Händen. Du hast deinen neuen Song mitgebracht. Den hören wir gleich. Quatsch mal ein bisschen drüber. Hast du Bock?
5: Ja, sehr gerne.
3: Wunderbar.
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0: Schönen Vormittag. Heute bekommt ihr zwei Zimmer zum Preis von einem.
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2: Heute zu Gast bei Kevin Zimmer. Alle Farben. Er gehört zu den erfolgreichsten DJs und Produzenten Deutschlands und liefert seit Jahren einen Hit nach dem anderen. Alle Farben bringt die Dancefloors zum Beben und schafft gleichzeitig eine sehr emotionale Atmosphäre mit seinen besonderen Songs. Endlich gibt es seine neue Single Same Old Sky.
0: Herzlich willkommen nochmal, alle Farben.
3: Hi, danke schön.
0: Wir sind ja so langsam in der Jahreszeit, bei der die Farbe Grau dann so angekommen ist. Was macht der Herbst mit dir? Zu grau oder magst du auch diese Jahreszeit?
3: Ich bin kein Riesenfan vom Herbst, muss ich sagen. Ich mache mir das Beste draus.
0: Du bist ja begnadeter Koch. Ist es dann die Kürbissuppe zu Herbst?
3: Jein. Also natürlich, bei mir gibt es auch mal eine Kürbissuppe. aber ich finde ja immer... Schade, dass der Kürbis nur für die Suppe verwendet wird. Da geht noch so viel mehr.
0: Was zum Beispiel? Wo wir dich gerade da haben, dann schreibe ich direkt mit.
3: Also natürlich kann man den Kürbis als Risotto verarbeiten in Gnocchis, was sehr gut geht, wenn man ihn backt. Man kann ihn roh essen in einem Salat. Total geil, wenn man den einlegt, so süß-sauer, wie man halt auch Gurken einlegt, dann wird er richtig toll knackig.
0: Hey, ist ja Zeit für ein Kochbuch.
3: Nee, da bin ich noch nicht.
0: Vielleicht sind wir erstmal bei so Freundschaftsbüchern so an der Grundschule oder so. Da wurde man ja auch immer so nach der Lieblingsfarbe gefragt. Weißt du noch, was du da damals immer angegeben hast?
3: Du, das kann ich nicht mehr sagen. Ich war ein extremer Außenseiter.
0: Nee, ernsthaft?
3: Ja, also ich war viel gemobbt, viel für mich alleine, gerade Grundschule, wo man sowas macht. Da hatte ich in der Klasse auch eher weniger Freunde oder gar keine. Das war dann eher außerhalb der Schule. Und in der Schule, da habe ich mich auf dem Schulhof eher verdrückt.
0: Ja, und wenn du jetzt mal so zurückdenkst, ist es so eine Genugtuung auch jetzt zu sehen, wenn man sagen, guck mal, was macht ihr, was mache ich?
3: Ich würde gerne ein Klassentreffen machen und meine Lehrer sehen, weil der ein oder andere Lehrer der absoluten Überzeugung war, dass aus mir nichts wird, weil ich halt immer nur meine eigenen Sachen gemacht habe, wie Kunst oder ich halt für Musik interessieren. Ich hatte ein sehr gutes Allgemeinwissen, das heißt, die Fächer, wo ich damit glänzen konnte, die habe ich auch abgeräumt. Aber wenn es dann Rechtschreibung oder so ging, das habe ich nie so richtig gelernt. Und da war ich auch immer sehr schlecht in Deutsch.
0: Jetzt ist ein neuer Song draußen, Same Old Sky, zusammen mit der britischen Sängerin May Stevens. Gibt es eine schöne Geschichte, wie ihr euch kennengelernt habt, oder war es unsexy, wie es so ganz oft bei so Kooperationen mittlerweile ist? Man hat sich irgendwie im Internet kennengelernt, dann schreibt man sich E-Mail und dann schickt man sich ein paar Soundfiles rüber.
3: Ich habe May Stevens kennengelernt bei einem Songwriting-Camp. Dort, also man trifft sich mit vielen Künstlern, schreibt Songs. Und Same Old Sky ist entstanden mit Tiffany Harris im Original. Den spielt ihr sicherlich auch mit Vertigo oder auch andere Songs von ihr.
0: Ja, kennen wir sehr gut hier.
3: Leider ist sie nicht mit der Stimme drauf geblieben, weil sie natürlich jetzt eine eigene Karriere hat. Aber nichtsdestotrotz, genau in der Session oder an dem Tag habe ich halt auch May Stevens kennengelernt. Okay. Und das hat einfach sehr gut gepasst, weil sie dann auch noch stimmklänglich einfach perfekt gepasst hat.
0: Ja, es musste so kommen quasi.
3: Es musste so kommen, ja.
0: Okay. Franz, beim nächsten Mal, wenn du kommst, organisieren wir dir auch mehr als Schokoriegel, die wir dir dahingestellt haben. Ich guck mal vielleicht, was ich koche.
3: Ich bin ja da dann fürs Kochen.
0: Ja, alles, das ist wunderbar. Wir freuen uns immer, wenn du da bist. Franz Zimmer, alle Farben, schön, dass du da warst. Und jetzt dein neuer Song bei uns, hier ist Same Old

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1: Ich bin Simona Rea. Schönen guten Tag. Die Sporthalle an der von Kettlerstraße in Warendorf wird umfassend saniert. Das hat am Donnerstagabend der Stadtentwicklungsausschuss einstimmig beschlossen. Die Halle bekommt unter anderem neue Fenster, ein gedämmtes Dach, eine moderne Lüftungsanlage und LED-Beleuchtung. Die Arbeiten sollen rund 20 Monate dauern. Die Sanierung kostet insgesamt rund 5 Millionen Euro. Dafür bekommt die Stadt mehr als 3 Millionen Euro Förderung vom Land und aus EU-Mitteln. Im Bereich Telgte werdet ihr morgen vermehrt Feuerwehrfahrzeuge sehen und auch einen Löschhubschrauber, denn es findet eine groß angelegte Waldbrandübung statt. Melanie Faulhaber aus der Redaktion hat die Infos.
2: Zum Einsatz kommen unter anderem ein Löschhubschrauber der Polizei NRW und spezielle Waldbrandfahrzeuge aus Münster. Geübt wird in den Klartenbergen in Telgte, weil die trockenen, sandigen Böden und die vielen Nadelbäume besonders leicht Feuer fangen. Die Nähe zu Wohngebieten, einer Waldhütte und dem Wasserwerk macht schnelle Hilfe dort besonders wichtig.
1: Feuerwehren gehen davon aus, dass durch den Klimawandel häufiger Dürre- und Hitzeperioden geben wird und damit auch mehr Waldbrände. Ihr habt eine gute Idee für euren Ort oder eure Gemeinde, dann könnt ihr dafür vielleicht EU-Fördergeld bekommen. In der LIDA-Region 9+ sind noch mehr als 700.000 Euro im Topf. Gefördert werden Projekte für den ländlichen Raum im Kreis Warendorf. Noch bis zum Frühsommer 2027 können Anträge gestellt werden. In der aktuellen Förderphase wurden bereits 6 Projekte unterstützt mit mehr als 500.000 Euro. Gute Nachrichten für alle Schwimmer in Warendorf. Das Hallenbad ist wieder heute geöffnet. Die technische Störung sei behoben, heißt es von den Stadtwerken am Vormittag. Seit 10 Uhr steht das Hallenbad heute wieder für den Schulbetrieb zur Verfügung. Auch der öffentliche Badebetrieb kann heute Nachmittag wie gewohnt stattfinden. Gestern musste das Warendorfer Hallenbad wegen technischer Probleme geschlossen werden. 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
3: Das Wetter. Heute erwartet uns ein ziemlich wolkiger Tag, wobei die Sonne ab und zu auch mal dabei ist. Dazu kann sich stellenweise so ein kleiner Regenschauer einschleichen. Bei den Temperaturen liegen wir bei 21 Grad. Morgen bleibt es zwar stark bewölkt, aber meistens kommen wir ohne Regen durch. Dafür kommt er am Sonntag zurück.
4: Hier ist Radio WAF für euch mit dem schnellsten Verkehrs- und Blitzerservice für die Region. Das sieht weiter gut aus auf den Straßen. Keine Meldungen, aber Blitzer habt ihr uns gemeldet. In Oelde steht einer auf der Ennigerloher Straße. In Telgte wird geblitzt auf der Warendorfer Straße. In Vorhelm auf der Hauptstraße. Es steht ein Blitzer zwischen Behlen und Greffen und zwischen Ostenfelde und Oelde auf der L7 93. Und eine Gulaschkanone haben wir immer noch in Sendenhorst am Westtor. Habt ihr mehr, ruft ihr bitte an 0800 mal die 5345. Das ist die Radio WAF Verkehrshotline. Fahrt vorsichtig und kommt gut an.
3: Hallo, Kevin Zimmer hier. Schönen Freitag. 2 Wochen lang laufen erwachsene Menschen ab morgen wieder in Leder über die Straße. Morgen beginnt das Oktoberfest. Ja? So gesehen der größte CSD für Heteros. Alles zum Oktoberfeststart, morgen gleich schon hier bei mir. Na, na.

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0: Backstreet Boys. Nächste Woche Freitag geben sie ihr erstes Konzert. Ihr erstes von 10 hier bei uns in NRW in Düsseldorf. So. Und wahrscheinlich werden sie auch As Long As You Love Me dort singen. Ich gehe fest davon aus und bei 10 Konzerten, ihr werdet ja alle da sein, vermute ich mal. Also viel Spaß dort. Ich frage mich gerade, die Backstreet Boys, laufen die auch auf dem Oktoberfest so schön? Von der Blaskapelle gespielt? Ich weiß nicht, aber ich kann es mir gut vorstellen.
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2: Das Oktoberfest, das ist ein Volksfest für die ganze Familie. Das ist nicht nur Saufen in Trachten, nee. Wie komme ich da auch drauf? Das ist einfach nur ein Missverständnis. Irgendwann hat mal einer gesagt, hier ist Trinken mit Maß. Und das ist dann irgendwie aus dem Ruder gelaufen. Viele denken, Oktoberfest ist einfach nur Karneval mit größeren Gläsern. Ballern im Bierzelt, Zechen am Zapfahren, Schickern beim Schunkeln. Einige glauben sogar, dass nach 2 Maß Bier überhaupt erst der bayerische Dialekt entstanden ist. Ich bin zwar kein Sprachforscher, aber ich verstehe schon, wo der Gedanke herkommt. Wiesen, Haxen, Diesen, Dassen, Dosen, Wassen. 1, 2 Xufe. Ja, wenn ich ein bisschen Schlagseite habe, klingt das schon ähnlich. Und ich mache mich nicht drüber lustig. Ja? Da ist viel Neid dabei. So viel Tradition, Lederhosen, Dirndl und diese tolle Hymne der Bayern. Ein Prosit der Gemütlichkeit. Irgendwie so. Dazu kommt eine Promi-Dichte wie in Monaco. Und dieser geheime Dirndl-Code. Single oder nicht, verrät die Schleife. Links Flirten erwünscht, rechts die Messe ist gelesen. Das ist doch genial. Hier nochmal die Eselsbrücke. Rechts ist da, wo der Daumen links ist. Aber die Hände. Trotzdem immer für sich behalten, Freunde.
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1: Mit Thorsten Adolfs. Guten Tag. Die Ankündigung eines EU-weiten Social-Media-Verbots für Kinder hat auch bei uns in Deutschland wieder die Debatte angefacht, wie wir überhaupt mit digitalen Medien umgehen sollten, besonders im Fall von Minderjährigen. Die EU plant ja ein Verbot für Online-Plattformen wie Instagram, Snapchat und TikTok bis einschließlich 12 Jahre und einen eingeschränkten Zugang bis zum Alter von 14 Jahren. Kontrollieren sollen das dann die Eltern. Christian Böder aus dem News-Team, Bundesfamilienministerin Prien, hält davon gar nichts.
2: Genau, sie sagt, das Tracking von Kindern durch die Eltern, etwa durch Smartphones oder andere Geräte, das geht nicht. Ab dem Grundschulalter haben Minderjährige ein Recht auf schrittweises Nicht-Gesehen-Werden. So lernen sie Eigenverantwortung, überbehütete Kindheit sei schädlich. In puncto Altersgrenze für den Zugang zu Social Media ist sie strikt, kein Zugang zu Digitalgeräten bis 3 Jahren. Auch sonst pocht Prien generell beim digitalen Umgang auf eine harte Linie, auch bei Erwachsenen. Sie sagt, seit über 20 Jahren nutzen wir Smartphones und Co., eine rasant sich ändernde Technologie, aber wir haben die Risiken nie abgeschätzt, das war naiv. Sie begrüßt die EU-Pläne, Europa sei der einzige große Wirtschafts- und Gesellschaftsraum, in dem es überhaupt Regulierungsansätze gibt.
1: Auch der Kinderschutzbund hat auf die EU-Pläne reagiert und sagt, pauschale Zugangsbeschränkungen sind nicht gut.
2: Ja, der Bund gibt zu bedenken, dass vor allem für Jugendliche die sozialen Kontakte über Social Media wichtig sind, wenn sie in Haushalten und Familien groß werden, in denen es Probleme gibt oder in denen sie vernachlässigt werden. Vereinspräsidentin Andresen sagte dem Redaktionsnetzwerk Deutschland außerdem, dass es noch zu viele technische Fragen zur Kontrolle der Altersfeststellung gäbe. Die müsste nicht nur zuverlässig, sondern auch diskriminierungsfrei funktionieren.
1: Dankeschön, Christian. Und jetzt weitere Meldungen im Überblick. Diesel ist über Nacht wieder teurer geworden. Mittlerweile kostet der Liter im Schnitt 2,77 Euro. Der Benzinpreis sank dagegen nach Angaben des ADAC leicht auf 2,30 Euro pro Liter. Kanzler Merz hat angekündigt, die Bürger zu entlasten. In der Koalition wird aber noch über das Wie gestritten. DGB-Chefin Fahimi wirft der Bundesregierung vor, ihre Politik falsch auszurichten. Und sie warnt im Fall einer AfD-Regierung vor einem Ruin Deutschlands. Ende nächster Woche soll es in 15 Großstädten Kundgebungen des Deutschen Gewerkschaftsbundes gegen den Kurs der Regierung geben. Dort wolle man den Ärger auf die Straße bringen, sagte Fahimi der RP. Der erste F-35-Kampfjet wird heute an die Bundeswehr übergeben. Verteidigungsminister Pistorius wird ihn im US-Bundesstaat Texas in Empfang nehmen. Nächstes Jahr sollen die ersten Maschinen auf dem Fliegerhorst Büchel in der Eifel stationiert werden und dann schrittweise die Tornados der Luftwaffe ablösen. Die Impfquoten bei Kindern sinken aktuell in vielen Ländern der Europäischen Union und auch bei uns in Deutschland. Experten des Fachmagazins The Lancet schlagen deshalb Alarm. Sie sagen, besonders kritisch sei der Rückgang der Impfungen bei Krankheiten wie Kinderlähmung oder Infektionen durch Bakterien, die bei Babys schwere Hirnhautentzündungen auslösen können. Experten vermuten, dass die Corona-Pandemie, aber auch Fehlinformationen und ein sinkendes Vertrauen in Impfstoffe eine große Rolle spielen. Der Rückgang der Impfquoten ist deshalb gefährlich, weil diese Impfungen der wichtigste Schutz für die öffentliche Gesundheit sind und wir die Krankheiten, die damit bekämpft werden, eigentlich schon fast im Griff hatten. Soweit die Meldungen mit Thorsten Adolfs.
3: Das Wetter. Heute ist der Himmel oft ziemlich voll mit Wolken, aber ein bisschen Sonne ist trotzdem drin. Zwischendurch kann auch mal ein kurzer Regenschauer vorbeiziehen, aber nichts Schlimmes. Maximal kommen wir heute so auf 21 Grad. Morgen bleibt es zwar stark bewölkt, dafür ist der Regen eher selten. Am Sonntag wird es dann wieder regnerisch.
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5: 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Alles ruhig auf den Straßen des Kreises Warendorf und drumherum, aber es wird geblitzt in Vorhelm auf der Hauptstraße in Westkirchen an der Freckenhorster Straße. Geblitzt wird auch zwischen Behlen und Greffen und zwischen Ostenfelde und Oelde. Und auch die beiden Gulaschkanonen stehen noch am Ortseingang Sendenhorst auf der Straße Westtor und in Telgte auf der Warendorfer Straße. Kommt gut an.
3: 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Und wir hören Herbert Grönemeyer gleich schon mit Was soll das?
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3: Ich bin Kevin Zimmer, vorher noch Teddy Swims, Mr. Know-It-All. Euch einen schönen Freitag.

0: musste mal um 21 Uhr auf der Wiesn spielen, den Song. Gucken, wie die gucken. Tom Odell und Another Love. Hier bei uns. Morgen geht's wieder los. Oh, Zapfties. Oktoberfest in München. Wir freuen uns schon auf 10 Galileo-Reportagen auf Pro7 über Wiesn, Kellnerinnen und den Rettungsdienst. Ja, gehört ja mittlerweile auch zur Tradition sowas dazu. Wir haben uns gedacht, ihr müsst ja gar nicht so weit fahren zum Oktoberfest. Es gibt so viele Oktoberfeste hier bei uns in NRW. Das in München, das ist dagegen ja nur eins, ja. In Düsseldorf läuft zum Beispiel schon das Oktoberfest in Ella oder auch das Klever Oktoberfest ist jetzt am Wochenende. Dann gibt es ein Oktoberfest in Köln, es gibt das Rüh-Oktoberfest am Flughafen Essen-Mülheim, es gibt eins in Münster und noch zig mehr. Wir gucken jetzt mal nach Eschweiler. Da gibt es heute und morgen die Eschweiler Wiesn. Die sind richtig groß und die wissen das auch, dass sie groß sind. Kollegin Kimberly Kahle war da.
1: Das größte Festzelt in ganz NRW. Damit kann man schon mal angeben, würde ich sagen. Während man dann die ein oder andere Haxe isst. Oder was darf es bei euch sein auf den Wiesn?
2: Leberkäse. Knödel.
3: Käsespätzle. Käse und mit Spätzle. Die beiden besten Sachen, die es gibt.
1: Gut, danach ist man dann aber auch voll, also sehr voll. Bewegen danach eher Fehlanzeige. Aber gut, man kann ja auch im Sitzen klatschen und ein bisschen Stimmung verbreiten. Nur die auf der Bühne. Die sollten vorher vielleicht nicht so deftig essen. Kleiner Tipp deshalb an Micky Krause, Lorenz Büffel und die Höhner. Ihr nehmt besser eine Brezen vorher. Was zum Runterspülen bekommt ihr dazu auch noch? Bier. Sehr viel Bier. Rund 50.000 Bierkrüge werden da pro Tag über die Theke gehen. Nicht ganz so viele wie beim Münchner Oktoberfest, aber ja, schmecken tut's genauso gut, ne? Und das Feeling, das ist eigentlich auch so wie in München. Draußen gibt's einen großen Biergarten, eine Foodmeile mit noch mehr leckeren Sachen, um sich den Bauch vollzuschlagen oder auch wieder nüchtern zu werden. Und Kirmesstände, die sind auch da. Da könnt ihr dem Lukas ordentlich einen reinhauen. Also, wenn ihr dafür noch oder wieder die nötige Kraft habt. Ich meine, so ein Ausflug auf die Wiesn, das ist ja schon eine körperliche Höchstleistung bei vielen.
0: Ja, Kimberly Kahle, vielen Dank. Heute stellen wir euch noch mehr Oktoberfeste hier bei uns in NRW vor. Wer braucht da noch München? Ich meine, 16 Euro, die Maß Bier, ja? Wann gilt die Spritpreisbremse eigentlich mal da?
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1: Ich bin Simone Rea. Schönen guten Tag. Die Sporthalle an der von Kettlerstraße in Warendorf wird für rund 5 Millionen Euro umfassend saniert. Das hat jetzt der Stadtentwicklungsausschuss einstimmig beschlossen. Die Halle bekommt unter anderem neue Fenster, ein gedämmtes Dach, eine moderne Lüftungsanlage und LED-Beleuchtung. Die Arbeiten sollen rund 20 Monate dauern. Für die Sanierung bekommt die Stadt Warendorf mehr als 3 Millionen Euro Förderung vom Land und aus EU-Mitteln. Die deutsche Bundeswehr baut in Litauen an der NATO-Ostflanke eine Panzerbrigade auf und auch Soldaten aus der Westfalen-Kaserne Aalen sind daran beteiligt. Die Parlamentariergruppe Osteuropa des Landtages NRW hat sich vor Ort über den Einsatz und die Sicherheitslage informiert. Mit dabei war auch der heimische Landtagsabgeordnete Markus Höhner.
2: Zu erleben, wie präsent dort der Ukraine-Krieg ist, obwohl Litauen gar keine Außengrenze zu der Ukraine hat, es aber einfach um die Bedrohungslage dort im Land geht, hat mich wirklich sehr nachdenklich gemacht.
1: Das Aufklärungsbataillon 7 aus Aalen ist am Aufbau der Panzerbrigade 45 beteiligt. Die Brigade soll bis Ende 2027 vollständig einsatzbereit sein mit rund 4.800 Soldaten und 200 zivilen Beschäftigten. Für die LIDA-Region 9 Plus im Kreis Warendorf sind noch mehr als 700.000 Euro im Fördertopf. Gefördert werden Projekte für den ländlichen Raum. Noch bis Frühsommer 2027 können Anträge gestellt werden. In der aktuellen Förderphase wurden bereits 6 Projekte unterstützt mit mehr als 500.000 Euro, hieß es. Darunter sind ein multifunktionales Infomobil in Stromberg, ein interaktives Museum in Sassenberg und ein Ort für Umweltbildung in Sendenhorst. 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
3: Das Wetter. Heute gibt es so einen Mix aus vielen Wolken, etwas Sonne, ab und an ist auch mal ein kurzer Regenschauer drin, aber eher selten. Temperaturmäßig landen wir heute so bei Werten bis 21 Grad. Morgen wird es sehr, sehr wolkig, aber das Gute ist, es wird trocken bleiben meistens. Sonntag, da kommt der Regen dann zurück.
1: 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Alles ruhig auf den Straßen des Kreises Warendorf und drumherum. Aber es gibt noch 3 Blitzer und zwar in Vorhelm auf der Hauptstraße, in Telgte auf der Warendorfer Straße und am Ortseingang Sendenhorst auf der Straße Westtor. Kommt gut an.
3: An dieser Stelle vielleicht mal herzlichen Glückwunsch. Haben wir schon gratuliert? Haben wir noch nicht, ne? Wir haben noch nicht gratuliert. Ich meine, ey, der kommt aus NRW, Kind des Ruhrgebiets, wird heute 75. Wolfgang Petri, ja, herzlichen Glückwunsch, alles Gute, 75, wow, ja. Mit 75 stehst du morgens auch auf und denkst dir, Hölle, Hölle, Hölle. Ich bin Kevin Zimmer, euch einen schönen Freitag.

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0: Michael Schulte ist ein Frühaufsteher, Streber. 5 a.m., 5 Uhr morgens hier bei uns. So, hallo zusammen an diesem Freitag.
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0: Wir brauchen uns alle, um die Demokratie zu leben. Wie wichtig ist sie für unsere Gesellschaft? Was können wir tun, um sie zu schützen? Warum sind wir Medien auch so wichtig für ein demokratisches Miteinander? Das Ganze ist eine bundesweite Aktion. Medien aus ganz Deutschland machen damit, deswegen wir logischerweise auch. Und wir waren im Zuge dessen auch im Herzstück der Demokratie hier bei uns in NRW, dem Landtag in Düsseldorf. Dort haben wir mit Besuchern gesprochen und gefragt, ja, wie wichtig ist euch eigentlich Demokratie?
2: Demokratie ist sehr wichtig. Wir haben so viele Menschen, so viele Kulturen hier in dem Land und alle Menschen müssen irgendwie gehört werden.
3: Also ich finde das relativ wichtig, weil es einfach gut ist, wenn jeder sich beteiligen kann und jeder seine Meinung äußern kann und auch seine Sachen durchsetzen kann.
4: Ich glaube, Gesellschaft funktioniert nur mit Demokratie, zwischenmenschliche Beziehungen funktionieren nur mit Demokratie und ich glaube, das fängt schon im Kindergarten an, wer sich um eine Schaufel streitet oder irgendwie, dass man da in den Diskurs kommt und Kindern auch schon früh beibringt, dass das auch schon Demokratie ist.
5: Ja, ohne Demokratie ist alles nichts. Also es ist schon eine ziemlich wichtige Angelegenheit und wir müssen uns halt alle einmischen, sonst funktioniert sie nicht.
0: Da recht hat er. Alle Infos zu unserer Themenwoche Demokratie braucht viele Stimmen findet ihr natürlich auch bei uns im Internet.
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1: Mit Thorsten Adolfs. Guten Tag. Gibt es einen Zusammenhang zwischen dem Drohnenfund von Wunsdorf und dem am Flughafen in Leipzig? Das prüft jetzt die Bundesanwaltschaft. Nach Medienberichten soll die Bauweise beider Drohnen wohl ähnlich sein. Mehr dazu von Christian Böder aus dem News-Team.
2: Die Drohnenteile waren Anfang der Woche am Bundeswehrfliegerhorst Wunsdorf in Niedersachsen gefunden worden. Eines davon soll aus einem 3D-Drucker kommen und so nicht im Handel erhältlich sein. Die Bundesanwaltschaft hat das nicht kommentiert. Nach aktuellem Stand der Ermittlungen war eine Drohne in der Nähe des Fliegerhorstes abgestürzt und dann auseinandergebrochen. Immer noch läuft die Suche nach weiteren Fragmenten. Der Fliegerhorst Wunsdorf gehört mit zu den wichtigsten Bundeswehrstandorten in Deutschland. Von dort starten die rund 50 A400M-Maschinen der Luftwaffe. Das sind die schweren Transportflieger. Anfang August war am Flughafen Leipzig eine Sprengstoffdrohne in der Nähe ukrainischer Frachtflieger gefunden worden. Die Bundesregierung spricht von einem Anschlagsversuch durch Russland.
1: Und jetzt weitere Nachrichten im Überblick. Die Bundeswehr wächst und sie bleibt personell im Plan. Ende August dienten gut 186.000 Soldatinnen und Soldaten. Damit liegt die Personalstärke laut Verteidigungsministerium um rund 4.000 Soldaten über dem Vorjahresstichtag und weiterhin im gesetzlich festgelegten Zielkorridor. Die Bundesregierung berät weiter, wie sie die Bürger bei den hohen Spritpreisen entlasten kann. Nötig sei jetzt ein klares, schnelles Signal an den Zapfsäulen, sagte Finanzminister Klingbeil. Er ist für einen Preisdeckel und eine europäische Übergewinnsteuer für die Mineralölkonzerne. Das lehnt die Union allerdings ab. Arbeitsrechtler haben gerade wegen der schwachen Konjunktur und immer mehr Firmenpleiten deutlich mehr zu tun als sonst. Nach Angaben des Gesamtverbandes der Versicherer entfielen von April bis Juni gut 15% aller Schäden in der Rechtsschutzversicherung auf Streitigkeiten rund um das Arbeitsverhältnis. In der Fußball-Bundesliga geht es am Abend mit dem vierten Spieltag weiter. Der FC Bayern empfängt zu Hause Union Berlin und will mit einem Sieg zumindest vorübergehend die Tabellenspitze übernehmen. Danny Hoppe hat den Ausblick.
3: Es sind ungewohnte Tage in München, denn das Gefühl, nicht auf Platz 1 zu stehen, kennt man dort kaum noch. Die Bayern sind noch nicht so dominant wie in der letzten Saison. Erst die Nullnummer bei Aufsteiger Schalke, dann der mühsame 2:1-Sieg beim Dorfclub Elversberg. Das ist zu wenig für die Münchner Ansprüche und deshalb gab es zuletzt auch eine klare Ansage von Sportvorstand Max Eberl. Egal ob Elversberg, Dortmund oder Real Madrid, man müsse in jedem Spiel ans Limit kommen. Präsident Heiner sieht es noch etwas entspannter. Entscheidend sei, dass man am Ende auf Platz 1 stehe. Trotzdem wird gegen Union heute ein klarer Sieg erwartet. Die Berliner sind schwach in die Saison gestartet und stehen direkt unten drin.
1: Das waren die Nachrichten mit Thorsten Adolfs.
4: Das Wetter.
5: Heute gibt es viele Wolken am Himmel. Ab und zu zeigt sich aber auch mal die Sonne. Vereinzelt kann auch mal so ein kleiner Regenschauer runterkommen. Nichts Wildes. Die Höchstwerte liegen heute bei rund 21 Grad. Morgen ist es zwar weiterhin ziemlich wolkig, aber eben auch meistens trocken. Das ist die gute Nachricht. Der Sonntag, das ist die schlechte Nachricht, der wird dann wieder nasser.
6: 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Aktuell haben wir keine Störungsmeldungen für euch, weder von den Autobahnen in der Region noch von den Straßen im Kreis Warendorf. Es gibt aber noch ein paar Blitzer. Auf der Hauptstraße in Vorhelm steht einer und am Ortseingang von Sendenhorst an der Straße Westtor steht eine Gulaschkanone, eine weitere auf der Warendorfer Straße in Techte. Kommt gut an.
5: So, der Ballermann wird ein bisschen zum zweiten Las Vegas. Ich meine, Ballermann-Sänger Lorenz Büffel ist jetzt auch unter die Trauredner gegangen. Das macht ja gerade jeder, ne? Wenn es nicht mehr läuft, dann Trauredner, klar. Aber er hat sogar eine Kapelle eröffnet, direkt am Megapark. Und da kann man sich trauen lassen. Jetzt frage ich mich, die sich da trauen lassen, sind ja oft in einem Zustand. Naja, ich weiß gar nicht, ob die wissen, was die da machen. Und ab wie viel Promille gilt eine Hochzeit eigentlich dann auch nicht mehr? Wir fragen gleich mal unseren Radiorechtsanwalt. Gleich hier bei mir. Ich bin Kevin Zimmer. Prost!
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0: Cascada und Evacuate the Dance Floor, das läuft dann wahrscheinlich auch auf der einen oder anderen Hochzeit am Ballermann. Könnte ich mir zumindest so als so Einlaufmusik vorstellen. Ja, ist jetzt ganz offiziell möglich. Direkt neben dem Megapark kannst du heiraten. Und es traut dich Ballermann-Star Lorenz Büffel in einer Kapelle. Scheiß die Wand an, ist das romantisch. So, steht da auch wirklich drüber, ne? Büffels Mega-Chapel im Neon-Schriftzug steht das da dran. Es sieht ein bisschen aus wie Las Vegas, wahrscheinlich soll es auch so aussehen. Und der Ansturm scheint auch wirklich groß zu sein. Die ersten Hochzeitspaare wurden auch schon von ihm höchstpersönlich getraut. Natürlich waren sie dabei stilecht gekleidet, hatten so Adiletten an, Tennissocken, ja, Ballermann halt. Und knapp 4000 haben sich angemeldet, weil sie von ihm getraut werden wollen. In dieser Kapelle. Ich weiß nicht. Aber jetzt steht die Kapelle ja direkt neben dem Megapark. Da haben wir uns natürlich gefragt, ne, wenn du so nach 15 Bier dich kennenlernst, da versehentlich reinstolperst. Wir fragen besser mal nach. Wir haben ja unseren Radiorechtsanwalt Arne Kempkens und der sollte mal für uns nachforschen, ist so eine Hochzeit im Suff eigentlich rechtskräftig möglich?
1: Eine gesetzliche Obergrenze für Promille, beispielsweise wie beim Autofahren, 1,1, gibt es bei der Eheschließung nicht. Allerdings, wenn festgestellt wird, dass die Betroffenen zu betrunken sind, dass sie überhaupt nicht mehr wissen, was sie tun, dann muss der Standesbeamte oder die Standesbeamtin die Eheschließung abbrechen, weil ja Zweifel an der Ernsthaftigkeit bestehen müssen und an der Geschäftstüchtigkeit und an der Geistestätigkeit.
0: Alles klar. An der Geschäftstüchtigkeit und der Geistestätigkeit. Das ist Geistestätigkeit am Ballermann heiraten. Nein, das ist alles in Ordnung. Da mache ich mir gar keine Sorgen. So, vielleicht bauen Sie daneben einfach so eine Scheidungskapelle noch auf. Du.
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1: Ich bin Simone Rea. Schönen guten Tag. In Warendorf wird die Sporthalle der Gesamtschule 2 an der von Kettler Straße in Warendorf umfassend energetisch saniert. Grünes Licht gab es jetzt vom Stadtentwicklungsausschuss. Leslie Runde aus der Redaktion hat die Infos.
2: Die Zweifeldhalle aus dem Jahr 1975 bekommt unter anderem neue Fenster, ein gedämmtes Dach, eine moderne Lüftungsanlage und LED-Beleuchtung. Außerdem werden Umkleiden und Sanitäranlagen saniert und die Tribüne überarbeitet. Die Arbeiten sollen rund 20 Monate dauern. Die Sanierung kostet insgesamt rund 5 Millionen Euro. Dafür bekommt die Stadt mehr als 3 Millionen Euro Förderung vom Land und aus EU-Mitteln.
1: Die Zweifeldhalle an der von Kettler Straße wird nicht nur für den Schulsport genutzt, sondern auch von zahlreichen Vereinen und anderen Gruppen. Längere Schließungszeiten sind laut Stadt nicht ausgeschlossen. Wann mit der Sanierung begonnen wird, steht noch nicht fest. Im Münsterland werden wieder besonders kreative Ideen ausgezeichnet, so wird Ende September der Innovationspreis verliehen. Die 19 Nominierten treten in 6 Kategorien an. Es geht um neue Geschäftsmodelle, Start-ups und nachhaltige Entwicklungen. Gut 100 Bewerbungen waren hierfür eingereicht worden. Der Innovationspreis wird alle 2 Jahre vom Münsterland e.V. vergeben. Das Hallenbad in Warendorf ist wieder geöffnet. Die technische Störung sei behoben, heißt es am Morgen von den Stadtwerken. Seit 10 Uhr hat das Hallenbad wieder für den Schulbetrieb zur Verfügung gestanden. Auch der öffentliche Badebetrieb kann am Nachmittag wie gewohnt stattfinden. Gestern musste das Warendorfer Hallenbad wegen technischer Probleme geschlossen werden. 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
0: Das Wetter.
3: Heute ziehen viele Wolken durch, aber ganz ohne Sonne läuft's dann auch nicht. Zwischendurch ist dann vielleicht mal ein kleiner Regenschauer auch dabei, aber nichts Wildes und auch nur örtlich, also nicht überall. Temperaturen steigen heute so auf 21 Grad. Morgen bleibt der Himmel zwar meistens wolkig, dafür fällt in der Regel kein Regen. Sonntag wird's dann wieder regnerisch.
4: Radio WAF mit dem schnellsten Verkehrs- und Blitzerservice für die Region auf der A1 Osnabrück-Münster besteht zwischen dem Flughafen Münster-Osnabrück und Greven Gefahr durch Fahrzeuge, die auf dem Standstreifen abgestellt sind. Bitte fahrt dort besonders vorsichtig. Und weiter auf der A1 Münster-Dortmund zwischen Kamen-Zentrum und Unna 3 Kilometer stockender Verkehr. Geblitzt wird auch, und zwar am Ortseingang von Sendenhorst an der Straße Westtor. Da steht eine Gulaschkanone und eine weitere auf der Warendorfer Straße in Telgte. Kommt gut an.
3: Und damit sind wir auch schon in der romantischen Abteilung dieser Show angekommen. Heute ist nämlich Tag der ersten Liebe. Und als ich das gesagt habe, ich kenne euch, ja, da geisterte er bei euch im Kopf wiederum dieser eine Name, den ihr nie mehr vergessen habt. Bärbel. Melanie. Christina. Christoph. Hans. Wer auch immer. Ich hoffe, ihr habt einen Namen im Kopf. Also in diesem Sinne, schönen Tag der ersten Liebe. Ich bin Kevin Zimmer, ne? Wer hat an mich gedacht? Hm?

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0: Und das ist Apache 207 Breaking Your Heart.

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1: Mit Danny Hoppe, guten Tag. Die Spritpreise steigen und steigen. Viele Autofahrer im Land sind deshalb frustriert und warten auf Maßnahmen der Politik. In den letzten Tagen wurden zwar immer wieder Entlastungen versprochen, wie die aussehen sollen, ist aber weiter unklar. Heute kommen die EU-Finanzminister in Dublin zusammen, um auch über das Thema zu sprechen. Finanzminister Klingbeil will Werbung machen für eine Übergewinnsteuer auf zusätzliche Gewinne der Mineralölkonzerne. Walter Albrecht aus dem News-Team, Chancen, dass das durchkommt, gibt's aber kaum.
2: Nein. In Dublin geht es ohnehin erstmal nur um einen ersten Austausch. Da will man quasi vorfühlen, könnte so eine Übergewinnsteuer eine gemeinsame europäische Lösung sein. Bei uns in Deutschland wurde die ja schon mal 2022 für Energiekonzerne vorübergehend eingeführt, nachdem die Energiepreise wegen des Ukraine-Kriegs stark gestiegen waren. Die Steuer führte aber zu rechtlichen Bedenken. Deshalb gibt es auch in der Bundesregierung keine Einigkeit. Wirtschaftsministerin Reiche zum Beispiel lehnt eine Übergewinnsteuer ab. Sie will lieber die Spritpreise per Steuerrabatt senken. Außerdem legt sie Direktzahlungen an Geringverdiener vor.
1: Ja, aber aus Sicht der Autofahrer drängt die Zeit natürlich und Bundeskanzler Merz hatte ja auch schnelle Hilfen versprochen.
2: Ja, richtig, aber auch eine Spitzenrunde gestern Abend hat keine endgültige Einigung gebracht, obwohl vor allem die CDU vor den anstehenden Landtagswahlen in Mecklenburg-Vorpommern und Berlin enorm unter Druck steht, schnell zu liefern. Immerhin wurden schon mal konkrete Zahlen genannt, wie hoch die Entlastung ausfallen könnte. CDU-Generalsekretärin Hoppermann sprach im ZDF von 21 bis 25 Cent pro Liter ab Anfang Oktober. Das wäre ja durchaus eine spürbare Entlastung. Also das Ziel steht, nur der Weg dahin, da gibt es in der schwarz-roten Koalition noch sehr unterschiedliche Vorstellungen.
1: Danke, Malte. Und jetzt weitere Meldungen im Überblick. Der Fund von Drohnenteilen in der Nähe des Bundeswehrfliegerhorsts Bunsdorf hat die Bundesanwaltschaft auf den Plan gerufen. Sie prüft nach eigenen Angaben, ob es einen Zusammenhang mit dem Drohnenvorfall am Leipziger Flughafen gibt. Es gebe gewisse Ähnlichkeiten, heißt es. Die schlechte Wirtschaftslage sorgt dafür, dass immer mehr Streitigkeiten um den Arbeitsplatz vor Gericht landen. Das hat der Gesamtverband der Versicherer mitgeteilt. Demnach entfielen etwa 15% aller Schäden in der Rechtsschutzversicherung auf Streitigkeiten rund um das Arbeitsverhältnis. In Köln sind am Morgen mehrere Schüsse auf ein Wohnhaus abgegeben worden. Das hat die Polizei bestätigt. Getroffen wurden demnach die Fensterfront einer Pizzeria und die Wohnung darüber. Verletzt wurde laut Polizei aber niemand. Bei manchen Lastern, die auf unseren Straßen unterwegs sind, fragt man sich häufiger schon mal, dürfen die eigentlich noch fahren? Ein ganz besonderes Exemplar davon hat die Polizei in Lüdenscheid aus dem Verkehr gezogen. Einen völlig überladenen Autotransporter, der fast schon auf dem Boden schleifte. An ihm wurden insgesamt 39 Mängel festgestellt. Viele davon waren so groß, dass die Polizei ihn als lebensgefährlich eingestuft hat. Stark abgefahrene Reifen, kaum noch Bremswirkung, gebrochene Metallrahmen und eine so marode Anhängerkupplung, dass der Hänger sich jederzeit hätte lösen können. Eigentlich sei an dem Transporter alles kaputt gewesen, teilte die Polizei mit. Das Fahrzeug durfte deshalb keinen Meter mehr bewegt werden. Und das waren die Nachrichten mit Danny Hoppe.
3: Das Wetter. Heute müssen wir uns auf viele Wolken einstellen. Wenig Sonne ist aber auch dabei. Das ist das Schöne. Hier und da kann es vielleicht mal kurz regnen, aber nichts Schlimmes. Kleiner Schauer, das war's. Temperaturen schaffen wir heute bis 21 Grad. Morgen ist es zwar auch noch sehr wolkig, aber in den meisten Fällen bleibt es trocken. Sonntag, da kommt dann der Regen wieder zurück. Kevin Zimmer hier, schön, dass ihr da seid. Wenn euch die Musik auf dem Oktoberfest, was ja morgen in München startet, zu, naja, Blaskapellenmäßig ist, so Uftata, ja, dann habe ich gleich eine Alternative für euch, wo ihr in München hingehen könnt, ja. Gleich hier. Ist eine komplett andere Musik, aber auch interessant, sag ich mal.
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Ed Sheeran und Martin Garrix und Repeated. Morgen geht's los. Freuen wir uns alle? Nein. Oktoberfest in München. Wobei die eigentliche Party war ja schon. Das eigentliche Highlight, das gab es nämlich schon, die Preview sozusagen zum neuen Oktoberfest-Musical. Ernsthaft, die haben in München in diesem Jahr ein Oktoberfest-Musical. Jetzt fragt man sich natürlich, ja, also, wie muss Oktoberfest-Musik in der Musical-Version klingen? Wir haben mal die KI gefragt.

Es wird ein riesen Musical-Hit, ich bin der festen Überzeugung. So, ich habe mich gefühlt wie gerade in einem Fiebertraum. Wir brauchen was zur Entspannung. Jetzt Rag'n'Bone Man und Skin. Ich bin Kevin Zimmer.

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1: Ich bin Kerstin Menke-Möller. Schönen guten Tag. Die Sporthalle an der Von-Kettler-Straße in Warendorf wird umfassend saniert. Das hat der Stadtentwicklungsausschuss am Abend einstimmig beschlossen. Die Halle bekommt unter anderem neue Fenster, ein gedämmtes Dach, eine moderne Lüftungsanlage und LED-Beleuchtung. Rund 20 Monate wird gebaut. Die Sanierung kostet rund 5 Millionen Euro. Mehr als 3 Millionen sind durch Fördermittel des Landes und der EU gedeckt. Die Bundeswehr baut in Litauen an der NATO-Ostflanke eine Panzerbrigade auf. Und auch Soldaten aus der Westfalen-Kaserne in Aalen sind daran beteiligt. Bis Ende nächsten Jahres soll die Brigade einsatzbereit sein mit rund 4.800 Soldatinnen und Soldaten. Die Parlamentariergruppe Osteuropa des Landtags NRW hat sich vor Ort über den Einsatz und die Sicherheitslage informiert. Mit dabei war auch der heimische CDU-Landtagsabgeordnete Markus Höhner.
2: Tief beeindruckt bin ich von der Stimmung dort in Vilnius. Der Bundeswehr gegenüber, aber auch der Kameraden untereinander. Sieht man einen deutschen Soldaten auf der Straße, dann wird ihm zugewunken oder er bekommt einen Daumen hoch. Das würde man sich auch sicherlich das ein oder andere Mal in Deutschland wünschen, zeigt aber, wie dankbar das litauische Volk ist, dass die Brigade 45 dort vor Ort stationiert wird.
1: Höhner besuchte unter anderem deutsche Soldaten und einen Grenzposten an der Grenze zu Belarus. Mehrere leicht Verletzte und hoher Sachschaden. Das ist die Bilanz eines Verkehrsunfalls gestern Nachmittag im Gewerbegebiet Aurea bei Oelde. Ein 54-jähriger Autofahrer aus Aalen war dabei, von einem Parkplatz auf die Straße abzubiegen, heißt es von der Polizei. Dabei krachte er mit dem Wagen eines 28-jährigen Mannes aus Lippetal zusammen. In dessen Auto saß noch ein weiterer Mann aus Oelde. Rettungskräfte brachten die drei Verletzten ins Krankenhaus. Der Sachschaden wird auf 50.000 Euro geschätzt. 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
3: Das Wetter. Heute ist einiges an Wolken unterwegs, aber ein bisschen Sonne kommt auch noch durch. Und ab und zu ist vielleicht sogar mal ein kleiner Regenschauer möglich. Wärmer als 21 Grad bekommen wir heute nicht. Morgen bleibt es zwar wolkig, aber meistens trocken. Dafür zieht am Sonntag neuer Regen auf.
4: Und wir schauen auf die Straßen mit dem schnellsten Verkehrs- und Blitzerservice hier bei uns. Es blitzt in Techte auf der Warendorfer Straße. In Sendenhorst, da steht der Blitzer am Westtor. Bei euch in Drenn-Steinfurt, da blitzt es auf der L585. Wir haben einen Blitzer in Aalen auf der Hauptstraße, bei euch in Ennigerloh auf der Oelder Straße, in Beckum auf dem Lippweg und in Oelde auf der Ennigerloher Straße. Alles weitere gerne an die kostenlose 0800 4x5345.
3: Am Wochenende wird mal wieder gewählt und ich sag mal so, bei Friedrich Merz, dem Bundeskanzler, da gibt es schon eine gewisse Nervosität. Ja, ich sag mal so, die letzte Wahl da in Sachsen-Anhalt war ja für ihn nicht so dolle. Jetzt hofft er darauf, dass es vielleicht in Mecklenburg-Vorpommern und Berlin nicht ganz so mies läuft. Auf die Landtagswahlen in Berlin und Mecklenburg-Vorpommern schauen wir gleich hier bei mir in der Sendung. Ich bin Kevin Zimmer, gleich noch Michael Jackson, Heal the World und vorher noch The Feeling, hier ist Lost Frequencies.

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0: am Sonntag wird wieder gewählt in Berlin und Mecklenburg-Vorpommern. Und es sind wieder Wahlen, die massiven Einfluss auf die Bundespolitik und die Bundesregierung haben dürften. Für die CDU und vor allem für Kanzler Friedrich Merz geht es um deutlich mehr als nur um zwei schnöde Landtagswahlen. Nein, in Mecklenburg-Vorpommern droht das CDU-Fiasko. In Berlin hingegen kämpft sie um Platz 1. Und damit steht natürlich die Frage im Raum, werden diese Wahlen zum nächsten Denkzettel für Kanzler Friedrich Merz? Hossein Asyandi, wie ist die Ausgangslage bei den Wahlen in Mecklenburg-Vorpommern und Berlin?
1: Na, es sind zwei sehr unterschiedliche Rennen. Beide sind für die CDU ein Krimi, muss man sagen. In Mecklenburg-Vorpommern liegen SPD und AfD praktisch gleich auf. Die Ministerpräsidentin von der SPD, Schwesig, plakatiert den Spruch, die Frau gegen Blau. Die Botschaft ist, wenn ihr mich wählt, dann stellt ihr sicher, dass die AfD nicht gewinnt. Die CDU dagegen steht bei nur 6%. Und das wäre ein Drama, wenn sie unter die 5%-Hürde rutschen würde. Das wäre das erste Mal, dass eine Volkspartei in der Nachkriegsgeschichte aus einem Landtag fliegt. In Berlin gibt es ein Kopf-an-Kopf-Rennen zwischen der Linken und der CDU. Es gibt also Chancen, dass die CDU den regierenden Bürgermeister stellt.
0: Welche Folgen könnte der Wahlausgang für die Bundespolitik haben?
1: Ja, da wird es dann richtig spannend, vor allem das CDU-Ergebnis. Verliert die CDU wieder deutlich oder fliegt in Mecklenburg-Vorpommern aus dem Landtag, dürfte die Debatte über Kanzler Merz noch lauter werden. In Mecklenburg-Vorpommern wäre es also ein echtes Erfolgssignal, wenn die CDU im Landtag bleibt. Für den Kanzler ist es die Frage, wie lange traut ihm seine Partei noch zu, den Laden zu führen?
0: Ja, in dieser Woche haben ja auch alle CDU-Ministerpräsidenten Merz den Rücken gestärkt in so einem Brief. Wie angezählt ist der Kanzler denn dann jetzt wirklich?
1: Ja, Friedrich Merz steht natürlich massiv unter Druck. Die Zufriedenheitswerte sind auf einem historisch tiefen Stand. Wenn ich eine ganz, ganz vorsichtige Prognose abgeben müsste, dann wäre die, er hat es geschafft, sich innerhalb der Partei die Rückendeckung zu holen, die er braucht, um die nächsten Monate, vielleicht aber nur Wochen weitermachen zu können. Wie lange diese Rückendeckung hält, das ist die große Frage.
0: In Mecklenburg-Vorpommern und Berlin wird an diesem Sonntag gewählt. Für Bundeskanzler Merz geht es dabei auch um die Frage, wie lange seine eigene Partei noch geschlossen hinter ihm steht. Wir beobachten das für euch und berichten natürlich drüber.
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3: Mit Danny Hoppe, guten Tag. Wieder sorgt eine gefundene Drohne für Wirbel. Diesmal wurden Teile einer Drohne in Niedersachsen gefunden, nur 2 Kilometer vom Bundeswehrflieger Horst Wunstorf entfernt. Die Bundesanwaltschaft ist eingeschaltet und sie prüft zurzeit, ob es einen Zusammenhang mit dem Drohnenvorfall am Leipziger Flughafen gibt, für den Russland verantwortlich sein soll. Malte Albrecht aus dem News-Team, was weiß man denn schon über den Fund?
4: Es ist wohl keine handelsübliche Drohne, sondern eine mit eigens angefertigten Bauteilen. Das ist zumindest aus Sicherheitskreisen durchgesickert. Der NDR berichtet, dass ein Teil aus einem 3D-Drucker stammen soll. Spuren von Sprengstoff wurden zwar nicht gefunden, aber eine gewisse Ähnlichkeit mit der Sprengstoffdrohne in Leipzig gibt es wohl, was eben die Bauweise angeht. Hinzu kommt noch die spezielle Fundstelle, nicht weit weg von einem Bundeswehrstandort. Das seien alles Anhaltspunkte dafür, dass es sich um einen russischen Ausspähversuch gehandelt haben könnte, heißt es. Der Flieger Horst Wunstorf ist ein wichtiger Standort. Da ist die Flotte des Bundeswehr-Transportflugzeugs vom Typ Airbus A400M stationiert.
3: Und wie geht die Polizei vor Ort aktuell gerade vor?
4: Also die Bundesanwaltschaft ermittelt in dem Fall bisher nicht selber, sondern nur das Landeskriminalamt Niedersachsen. Die Ermittler gehen davon aus, dass die Drohne abgestürzt und dabei in mehrere Teile zerbrochen ist. Sie durchsuchen das schwer zugängliche Gelände am Steinhuder Meer seit Anfang der Woche nach weiteren Drohnenteilen. Sie hoffen dabei auch auf Hinweise zum Eigentümer oder Piloten der Drohne, die da womöglich schon etwas länger am Boden lag. Die Suche soll heute noch weitergehen.
3: Danke, Malte. Und jetzt weitere Meldungen im Überblick. Nach der Brandstiftung an der Wuppertaler Synagoge gibt es Hinweise auf ein antisemitisches Motiv. Das hat die Wuppertaler Staatsanwaltschaft bestätigt. Darauf deute unter anderem eine Äußerung des verdächtigen 37-jährigen Afghanen hin, heißt es. Die Bundesregierung ringt weiter um Maßnahmen gegen die hohen Spritpreise. Er wolle ein klares, schnelles Signal an den Zapfsäulen, sagte Finanzminister Klingbeil. Er berät heute auch mit seinen EU-Kollegen in Dublin über das Thema. In NRW und Hessen hat es eine Razzia wegen Betrugs ambulanter Pflegedienste gegeben. Die Behörden hätten ein Millionenvermögen eingefroren und Luxussportwagen abschleppen lassen, teilten Polizei und Staatsanwaltschaft mit. Gegen eine 39-Jährige wurde demnach ein Haftbefehl vollstreckt. Auch ihr Ehemann soll vor den Haftrichter. Im kalifornischen San Diego hat ein Golden Retriever eindrucksvoll unter Beweis gestellt, dass er als Wachhund absolut nicht zu gebrauchen ist. Als seine Besitzer unterwegs waren, sollte er eigentlich das Haus bewachen. Als dann allerdings tatsächlich ein Einbrecher ins Haus einstieg, ging er nicht auf diesen los, sondern empfing ihn schwanzwedelnd und brachte ihm seine Lieblingsspielzeuge. Die Besitzer konnten das alles live über eine Überwachungskamera verfolgen und die Polizei alarmieren. Als dann auch noch mehrere Polizisten mit gezückten Pistolen anrückten, wurden auch diese vom Hund begeistert mit Spielzeug im Maul in Empfang genommen. Der Einbrecher wurde am Ende festgenommen und auch dem Golden Retriever geht es gut. Und das waren die Nachrichten mit Danny Hoppe.
5: Danke dir. Wir schauen aufs Radio WAF Wetter. Da können wir uns heute auf dem Weg in den Feierabend noch ein kleines bisschen Sonne abholen. Die zeigt sich stellenweise mal ganz kurz, wird aber auch immer mal wieder verdeckt. 19 Grad gibt es dazu in Beelen und in der Aalen heute. Übers Wochenende steigen dann die Temperaturen noch mal leicht an. 20 Grad gibt es morgen. Dazu aber eher weniger Sonne, viele Wolken und eventuell am Morgen noch ein paar Schauer. Sonntag landen wir dann bei 19 Grad. Und dann noch der Blick auf die Straßen mit dem schnellsten Verkehrs- und Blitzerservice hier bei uns in der Region. Es blitzt in Ennigerloh auf der Oelder Straße, in Oelde auf der Ennigerloher Straße. Dann steht der Blitzer in Vorhelm auf der Hauptstraße, bei euch in Diestädte in der Dorfbauerschaft. Geblitzt wird in Sendenhorst auf der Straße Westtor. In Telgte, da steht der Blitzer auf der Warendorfer Straße und Vorsicht noch zwischen Sassenberg und Greffen. Kurz vor Greffen, da blitzt es auf der B513. Alles weitere gern an die kostenlose 0800 4x5345. Leute, da ist Licht am Ende des Tunnels. Ja, es ist Freitagnachmittag. Jetzt ziehen wir nochmal zusammen durch und dann habt ihr es auch hoffentlich in euer Wochenende geschafft. Ich begleite euch so lange dabei. Regina Chatau, mein Name. Schön, dass ihr dabei seid.
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Was ist für euch eigentlich das beste Album jemals? Eins, das direkt ins Herz reingeht. Bei mir ist das relativ eindeutig, da brauche ich eigentlich gar nicht lange nachzudenken.

Kriege ich direkt wieder Gänsehaut. Billie Eilish, Hit Me Hard and Soft. Letztes Jahr war Billie mit genau diesem Album auf Tour. Ich habe sie tatsächlich live in Hannover gesehen. Und Leute, wenn ich euch sage, das war das schönste Konzert mit Abstand, auf dem ich jemals war. Ich hatte 2 Stunden lang Gänsehaut pur, wollte gar nicht mehr raus aus dieser Arena. Und jetzt gibt es genau diese Tour nochmal für euch zu Hause im Wohnzimmer. Auf Prime Video ist jetzt die Tour-Doku dazu gestartet. Der Regisseur ist übrigens James Cameron, der ja auch hier Titanic und Avatar gedreht hat. Das ist meine Empfehlung an euch fürs Wochenende. Wenn ihr auf Musik steht, auf Konzerte und im Blick hinter die Kulissen von so einer wirklich fetten Tour, dann schaut euch das gerne an. Hit Me Hard and Soft, die Tour-Doku, die gibt es jetzt bei Prime Video. Sehr spannend und vor allem auch sehr

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1: Ich bin Kerstin Menke-Möller. Schönen guten Tag. In Warendorf wird die Sporthalle der Gesamtschule 2 an der Von-Kettler-Straße umfassend energetisch saniert. Dafür hat es jetzt grünes Licht vom Stadtentwicklungsausschuss gegeben. Mehr dazu von Leslie Runde aus der Redaktion.
2: Die Zweifeldhalle aus dem Jahr 1975 bekommt unter anderem neue Fenster, ein gedämmtes Dach, eine moderne Lüftungsanlage und LED-Beleuchtung. Außerdem werden Umkleiden und Sanitäranlagen saniert und die Tribüne überarbeitet. Die Arbeiten sollen rund 20 Monate dauern. Die Sanierung kostet insgesamt rund 5 Millionen Euro. Dafür bekommt die Stadt mehr als 3 Millionen Euro Förderung vom Land und aus EU-Mitteln.
1: Die Zweifeldhalle an der Von-Kettler-Straße wird nicht nur für den Schulsport genutzt, sondern auch von zahlreichen Vereinen und anderen Gruppen. Längere Schließungszeiten sind laut Stadt nicht ausgeschlossen. Wann mit der Sanierung begonnen wird, steht noch nicht fest. Die Straßen in Aalen werden aktuell digital erfasst. Dazu fährt ein Fahrzeug mit Kameras und Laserscannern durch die Stadt. Darauf weisen die Stadtwerke Aalen hin. Die Aufnahmen sollen künftig dabei helfen, Leitungsnetze, Straßenbeleuchtung und weitere Anlagen im öffentlichen Raum zu dokumentieren. Auch Bau- und Sanierungsmaßnahmen lassen sich damit am Computer besser vorbereiten. Für Aalen und die Stadtwerke bedeutet das vor allem kürzere Bearbeitungszeiten, weil Ortstermine wegfallen. Die Straßenvermessung läuft voraussichtlich noch bis zum 28. September. Sendenhorst ist bunt, heißt es am 9. Oktober auf dem Rathausplatz der Stadt. Die Veranstaltung organisiert die Stadt zusammen mit Vereinen, Fachstellen und Institutionen. Das Motto lautet in diesem Jahr Demokratie und Vielfalt. Damit soll Haltung gezeigt werden. Es geht um Offenheit und Respekt gegenüber unterschiedlichen Lebensweisen, um Gleichstellung, gesellschaftliche Teilhabe und um Solidarität, heißt es aus dem Sendenhorster Rathaus. Los geht's am 9. Oktober um 14.30 Uhr. Geplant sind neben einer Gesprächsrunde, Informations- und Mitmachangebote und Unterhaltung mit Musik, Theater und Tanz. 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
3: Und das Radio-WAF-Wetter. Stellenweise wird es ein bisschen dunkler über dem Kreis. Schauer erwarten wir aber Stand jetzt keine, wenn dann mal ein paar leichte Regentropfen. 19 Grad messen wir dazu in Drenn-Steinfurt und in Sendenhorst aktuell. Morgen geht es mit ein bisschen weniger Sonne durch den Tag, aber warm wird es mit bis zu 20 Grad. Morgens könnte es noch mal kurz nass werden, ansonsten bleibt der Samstag trocken. Anders sieht es am Sonntag aus, da ist ein bisschen mehr Regen dabei, das Ganze dann bei 19 Grad. Und dann schauen wir noch auf den schnellsten Verkehrs- und Blitzerservice hier bei uns in der Region. Es blitzt in die Städte, in der Dorfbauerschaft. Hier meldet uns ein Blitzer zwischen Ennigerloh und Neubeckum auf der B475. In Ennigerloh, da steht der Blitzer noch in der Oelderstraße, bei euch in Sendenhorst auf der Straße Westtor. In Techte, da wird geblitzt auf der Warendorfer Straße und ansonsten noch aufpassen zwischen Sassenberg und Greffen. Da steht der Blitzer kurz vor Greffen auf der B513. Falls euch noch was auffällt, Blitzerstaus, Störungen, dann gebt gerne einmal Bescheid über unsere kostenlose 0800 4x5 345. Regina Chaton ist hier und wir machen gleich erstmal hier den Oktoberfest-Check bei uns im Kreis. Am Wochenende geht es ja schon los. In München wird groß gefeiert. Wie sieht es da aber bei uns im Kreis aus? Seid ihr schon ready fürs große Oktoberfest? Das haben wir gleich nach 3 Songs. Kommt gut durch euren Freitagnachmittag.
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0: Es ist die Zeit des Jahres, in der wir uns literweise Bier reinkippen können, ohne uns erklären zu müssen, und das Ganze dann auch noch in Lederhosen. Das Oktoberfest geht los. In München geht's wieder richtig ab. 6 Millionen Besucher werden erwartet. Und auch hier bei uns im Kreis Warendorf sind wir richtig gut mit dabei. Unter anderem in Sassenberg, da wird das Festzelt wieder aufgestellt im Oktober. In Oelde geht's im Living Room ab. Also da ist so einiges für euch am Start. Wir haben euch mal gefragt, ob ihr überhaupt schon ready seid fürs Oktoberfest.
1: Haben Sie eine Lederhose?
2: Nein.
1: Warum nicht?
2: Weil ich ganz dünne Beine habe. Ich sehe nicht gut aus.
3: Mein Dirndl ist pink und geht auf jeden Fall bis zu den Knien.
1: Wie schaffen Sie ein schönes Dekolleté?
3: Ist vorhanden.
1: Was halten Sie denn so von Trachten?
4: Zu einem Oktoberfest unbedingt. Leute, die mit Jeans dahin gehen, weiß ich nicht. Also würde mir persönlich nicht so gut gefallen.
0: Nee, da gehe ich mit. Also Oktoberfest und Lederhosen, das gehört zusammen. Das ist wie bei der Dienstkleidung, ne? Lederhose anziehen, Würde ablegen und Abfahrt.
5: Gibt's ein richtig Kasala von mir, aber richtig Kasala.

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3: Mit Danny Hoppe, guten Tag. Nach dem Brandanschlag auf die Synagoge in Wuppertal zeichnet sich immer mehr ab, es gibt offenbar ein antisemitisches Motiv. Das hat die Wuppertaler Staatsanwaltschaft bestätigt. Darauf deutet zum einen der Tatort selbst hin, zum anderen auch eine Äußerung des Verdächtigen. Festgenommen wurde ein 37-jähriger Afghane. Die Ermittler gehen davon aus, dass er alleine gehandelt hat. Malte Albrecht aus dem News-Team, sag uns doch noch mal kurz, was genau passiert ist.
4: Das Ganze hat sich gestern Nachmittag gegen 14 Uhr abgespielt. Der Mann hatte offenbar eine brennbare Flüssigkeit auf die Treppe am Nebeneingang der Synagoge geschüttet und angezündet. Mitglieder der jüdischen Gemeinde konnten die Flamme nach wenigen Minuten löschen. Verletzt wurde niemand. Direkt nach dem Anschlag nahm die Polizei den Mann fest. Vor der Synagoge ist nämlich ein kleines Wachhäuschen. Deshalb war die Polizei sehr schnell da. Bei der anschließenden Durchsuchung seiner Wohnung entdeckten die Ermittler ein Handy, das zurzeit noch ausgewertet wird. Der 37-Jährige ist polizeibekannt. Er ist wegen Bedrohung vorbestraft.
3: Der Zentralrat der Juden zeigt sich schockiert. Er spricht von einem gezielten Anschlag während der jüdischen Feiertage.
4: Zentralratspräsident Schuster zeigte sich zutiefst verstört darüber, wie gelassen der Täter am helllichten Tag vorgegangen sei. Von Unrechtbewusstsein oder Scham fehle jede Spur, sagte Schuster. Er warnte vor einer fortschreitenden Normalisierung von Judenhass, auf die unsere Gesellschaft bisher keine Antwort gefunden habe. Es ist leider auch nicht der erste Angriff auf die Synagoge in Wuppertal. Schon 2014 gab es da einen Brandanschlag durch drei Palästinenser. Sie wurden dafür zu Bewährungsstrafen verurteilt.
3: Danke, Malte. Und jetzt weitere Meldungen im Überblick. Die Bundesregierung hat wegen der hohen Spritpreise weitere Entlastungen angekündigt. Die Mehrheit im Land hält das allerdings vor allem für ein Wahlkampfmanöver, nämlich 70%. Das zeigt eine neue Civey-Umfrage. Nur 9% glauben demnach, dass sich die Bundesregierung ehrlich bemühe. Der Fund von Drohnenteilen in der Nähe des Bundeswehrfliegerhorsts Wunstorf hat die Bundesanwaltschaft auf den Plan gerufen. Sie prüft nach eigenen Angaben, ob es einen Zusammenhang mit dem Drohnenvorfall am Leipziger Flughafen gibt. Aus Sicherheitskreisen heißt es handele sich nicht um eine handelsübliche Drohne. In Russland wird seit dem Morgen ein neues Parlament gewählt. Bei der dreitägigen Abstimmung gilt ein Sieg der Partei Geeintes Russland von Kremlchef Putin als sicher. Von der Bundesregierung hieß es heute, die Wahlen seien inszeniert. NRW will mehr für den Kinderschutz tun. In Zukunft soll es verbindliche Standards auch bei kommerziellen Angeboten geben. Zum Beispiel bei Nachhilfe- und Sprachkursen, Musik, Sport, Freizeit- und Ferienprogrammen. Das hat der Düsseldorfer Landtag heute mit großer Mehrheit beschlossen. Denn anders als in öffentlichen Bereichen gäbe es im kommerziellen Raum bisher noch keine verbindlichen Kinderschutzstandards, heißt es von der Landesregierung. Eltern sollten sich aber darauf verlassen können, dass ihre Kinder auch dort gut aufgehoben und geschützt seien. Zum Beispiel soll das Personal für solche Angebote in Zukunft besser überprüft werden. Und das waren die Nachrichten mit Danny Hoppe.
5: Danke dir. Wir schauen aufs Radio WAF Wetter. Das bringt uns heute wieder eine Mischung aus Sonne und Wolken mit. Es bleibt recht angenehm, herbstlich mit 18 Grad, gerade bei euch in Warendorf und in Sassenberg. Stellenweise könnten noch ein paar einzelne Regentropfen runterkommen. Es bleibt aber weitestgehend trocken heute am Freitagnachmittag. Morgen könnten wir dann doch mit ein paar leichten Schauern in den Tag reinstarten. Ansonsten bleibt es überwiegend bewölkt. Stellenweise zeigt sich mal kurz die Sonne. Das Ganze dann morgen bei 20 Grad. Und der Sonntag wird dann aber doch deutlich nasser. Und dazu kriegen wir dann 19 Grad. Und wir schauen nochmal auf die Straßen mit dem schnellsten Verkehrs- und Blitzerservice. Geblitzt wird in die Städte in der Dorfbauerschaft. In Sendenhorst auf der Straße Westtor zwischen Ennigerloh und Neubeckum. Da steht der Blitzer auf der B475. Und geblitzt wird in Techte noch auf der Warendorfer Straße. Ansonsten könnt ihr mir gerne noch mal kurz Bescheid geben, wenn euch noch was auffällt. Blitzer, Staus, Störungen gerne an die kostenlose 0800 4x5 345. Am Sonntag gibt es wieder den Stresstest für unseren Bundeskanzler. Berlin und Mecklenburg-Vorpommern wählen. Und was genau diese Wahlen für Friedrich Merz bedeuten und warum sie auch für uns wichtig sind, das klären wir gleich hier bei mir nach drei Songs. Regina Chaton bin ich. Kommt gut rein in euer Wochenende.
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0: geht durch den Freitagnachmittag und am Sonntag gibt es das nächste Zeugnis für Friedrich Merz und seine CDU. In Berlin und Mecklenburg-Vorpommern wird gewählt und für den Kanzler geht es dabei um mehr als nur um Landtagswahlen. Kollege Hossein Asyandi aus der Redaktion, wie wichtig werden diese Wahlen jetzt für Merz am Wochenende?
1: Beide sind für die CDU ein Krimi, muss man sagen. In Mecklenburg-Vorpommern liegen SPD und AfD praktisch gleich auf. Die CDU dagegen steht bei nur 6% und das wäre ein Drama, wenn sie unter die 5%-Hürde rutschen würde. Das wäre das erste Mal, dass eine Volkspartei in der Nachkriegsgeschichte aus einem Landtag fliegt. Verliert die CDU wieder deutlich oder fliegt in Mecklenburg-Vorpommern aus dem Landtag, dürfte die Debatte über Kanzler Merz noch lauter werden. Ja. Für den Kanzler ist es die Frage, wie lange traut ihm seine Partei noch zu, den Laden zu führen?
0: Ja, diese Woche konnte er noch durchatmen. Alle CDU-Ministerpräsidenten haben Merz den Rücken gestärkt. Jetzt geht es aber um die Frage, wie lange bleibt das so?
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1: Ich bin Kerstin Menke-Möller. Schönen guten Tag. Finanzminister Klingbeil zeigt sich zuversichtlich, dass es bald Entlastungen beim Spritpreis geben wird. Er wolle jetzt ein klares, schnelles Signal an den Zapfsäulen, sagte er bei einem EU-Treffen in Dublin. Klingbeil ist für eine Übergewinnsteuer für Mineralölkonzerne. In Mecklenburg-Vorpommern werben die Parteien heute und morgen noch einmal um Stimmen für die Landtagswahl am Sonntag. Dort liefern sich SPD und AfD in den Umfragen inzwischen ein Kopf-an-Kopf-Rennen. Auch in Berlin wird am Sonntag gewählt. Und jetzt die Meldungen für den Kreis Warendorf. Auf Beckumer Gebiet ist ein Bürgerwindprojekt mit 3 neuen Windenergieanlagen geplant. Es entsteht nördlich der A2 zwischen Aalen und Neubeckum. Die Stadt hat dazu jetzt zusammen mit der Betreibergesellschaft Energiepark Beckum und Co. KG eine Beteiligungsvereinbarung unterzeichnet. Die Infos hat Mike Mattes aus der Redaktion.
2: Bei dem neuen Projekt handelt es sich um ein Schwesterprojekt des schon bestehenden Windparks Versewind. Moderne Windenergie soll mit kommunaler Beteiligung gebunden werden. Neben Beckum profitieren auch Aalen und Ennigerloh. Zum Projekt gehört auch ein eigenes Umspannwerk, heißt es aus dem Rathaus. Eine Bürgerbeteiligung soll über die Bürgerenergiegenossenschaft Beckum laufen.
1: Erwartet wird ein Jahresertrag von etwa 48 Millionen Kilowattstunden. Das entspricht dem jährlichen Stromverbrauch von rund 16.000 Privathaushalten. Die Sporthalle an der Von-Kettler-Straße in Warendorf wird umfassend saniert. Das hat der Stadtentwicklungsausschuss am Abend einstimmig beschlossen. Die Halle bekommt unter anderem neue Fenster, ein gedämmtes Dach, eine moderne Lüftungsanlage und LED-Beleuchtung. Rund 20 Monate wird gebaut. Die Sanierung kostet rund 5 Millionen Euro. Mehr als 3 Millionen sind durch Fördermittel des Landes und der EU gedeckt. Die Polizei in Warendorf ermittelt gegen eine aggressive Jugendliche. Die 17-Jährige war auf dem Marktplatz mit einem E-Scooter unterwegs. Das ist allerdings verboten und die Polizei hielt sie deswegen an. Die ganze Geschichte kennt Fabian Schumacher aus der Redaktion.
3: Zunächst weigerte sich die Jugendliche, ihre Personalien rauszugeben. Dabei wurde sie laut Polizei immer aggressiver und ballte die Faust. Weil es so aussah, als ob sie flüchten wollte, hielt eine Beamtin sie fest und wollte sie mit zum Streifenwagen nehmen. Dagegen wehrte sich die 17-Jährige massiv. Mehrere Polizisten schleppten sie daraufhin zum Streifenwagen. Dabei kniff und kratzte die Jugendliche. Ein Beamter wurde dabei leicht verletzt.
1: Am Streifenwagen angekommen, beruhigte sich die 17-Jährige Warendorferin und machte danach auch korrekte Angaben. Die Polizisten übergaben sie anschließend an die Erziehungsberechtigten und leiteten ein Ermittlungsverfahren ein. 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
4: Und wir schauen nochmal auf die Straßen mit dem schnellsten Verkehrs- und Blitzerservice. Geblitzt wird in die Städte in der Dorfbauerschaft. In Sendenhorst auf der Straße Westtor zwischen Ennigerloh und Neubeckum. Da steht der Blitzer auf der B475. Und geblitzt wird in Techte noch auf der Warendorfer Straße. Ansonsten könnt ihr mir gerne noch mal kurz Bescheid geben, wenn euch noch was auffällt. Blitzerstaus, Störungen gerne an die kostenlose 0800 4x5 345. Kommt gut rein in euer Wochenende. Ich begleite euch dabei. Regina Schattau, mein Name. Hi.
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0: Der Radio WAF Nachmittag ist hier voll im Wochenendmodus mittlerweile. Alisa Klinert und Sven Sandbote aus unserer Radio WAF Morningshow haben sich auch schon mal ein bisschen durch unsere Veranstaltungstipps hier gewühlt und ein paar spannende Sachen für euch rausgesucht.
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2: So, und heute schafft ihr in Warendorf einfach mal Platz im Kleiderschrank. Zumindest theoretisch. Im Sophiensaal, da ist nämlich Ladies Night mit Kleidertrödel. Musik und Sekt gibt's auch dazu. Das alles bei freiem Eintritt. Los geht's heute Nachmittag um 17 Uhr. Und ihr Frauen kennt das ja, ne? Im Idealfall verkauft ihr 3 Teile und kommt mit 4 neuen nach Hause.
0: Könnte sein. In Freckenhorst wird heute und morgen groß Geburtstag gefeiert. Der Orchesterverein wird 100 Jahre alt. Heute gibt es eine Vereinsolympiade, morgen dann den Festmarsch, Platzkonzerte und abends Live-Musik. Auch da Eintritt frei.
2: Ja, und in Aalen gibt es am Morgen Shoppingvergnügen und Erlebnisprogramm in der Innenstadt. Pöttkes und Töttkenmarkt steht nämlich an. Es gibt jede Menge Stände in der Fußgängerzone und in angrenzenden Straßen, den legendären Kinderflohmarkt und Sonntag ist dann noch verkaufsoffen.
0: Und dann gibt es natürlich noch das große Warendorf-Ding am Wochenende. Hengstparade im NRW-Landgestüt. Samstag und Sonntag sind da mehr als 100 Hengste mit dabei. Kutschen, Quadrille und große Schaubilder könnt ihr da bestaunen. Dafür haben wir euch ja in dieser Woche auch Karten geschenkt hier bei Radio WRF.
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1: Mit Danny Hoppe, guten Tag. Jeder, der täglich auf den Autobahnen in NRW unterwegs ist, kann ein Lied davon singen, von immer mehr Baustellen und maroden Brücken. Die sorgen bei uns immer wieder für Staus, Umwege und Sperrungen. Das nervt die Autofahrer, sorgt aber auch in der Wirtschaft für hohe Verluste. Deshalb soll die Sanierung von Brücken in NRW jetzt deutlich schneller vorankommen. Dafür wollen Land, Bund, Kommunen und weitere Institutionen enger zusammenarbeiten. In Düsseldorf wird dazu jetzt am Nachmittag eine gemeinsame Erklärung unterzeichnet. José Nasjandi berichtet aus dem Landtagsstudio Düsseldorf.
2: Das Ziel klingt einfach, der Weg dahin ist es aber nicht unbedingt. Alte und kaputte Brücken sollen schneller ersetzt werden, und zwar bevor wichtige Verkehrswege komplett gesperrt werden müssen. Eines der prominentesten abschreckenden Beispiele ist die Rahmedetalbrücke, die von jetzt auf gleich gesperrt werden musste, und das sorgte jahrelang für Probleme. NRW-Verkehrsminister Krischer sagt, damit Brücken in Zukunft schneller gebaut werden können, müssen Hürden abgebaut und Verfahren einfacher werden. Bei einem Ersatzneubau, also dann, wenn eine alte Brücke abgerissen und an der Stelle eine neue hinkommt, soll deshalb in vielen Fällen auf ein aufwendiges Planfeststellungsverfahren verzichtet werden. Die Bauunternehmen sollen mehr Spielraum bekommen, damit vor Ort schneller praktische Lösungen gefunden werden. Man setzt außerdem große Hoffnungen auf neue Fertigbauweisen. Dieser Vertrag ist eine Art Versprechen, das sich unter anderem Bund, Land, Kommunen, Autobahngesellschaft und Straßen-NRW gegenseitig geben.
1: Und jetzt weitere Meldungen im Überblick. Der Fund von Drohnenteilen in der Nähe des Bundeswehrflieger Horst Wunsdorf hat die Bundesanwaltschaft auf den Plan gerufen. Sie prüft, ob es eine Verbindung zum Drohnenvorfall am Leipziger Flughafen gibt. Aus Sicherheitskreisen heißt es, dass es sich um einen russischen Ausspähversuch gehandelt haben könnte. Nach der Brandstiftung an der Wuppertaler Synagoge gibt es Hinweise auf ein antisemitisches Motiv. Das hat die Wuppertaler Staatsanwaltschaft bestätigt. Darauf deute unter anderem eine Äußerung des verdächtigen 37-jährigen Afghanen hin, heißt es. In der Fußball-Bundesliga empfangen die Bayern am Abend zum Auftakt des vierten Spieltags Union Berlin. Mit einem Sieg wollen die Münchner zumindest vorübergehend die Tabellenspitze übernehmen. Außerdem wollen sich die Bayern auf das Oktoberfest einstimmen. Am Sonntag geht es für den deutschen Rekordmeister ins Festzelt. Autofahrer können kaum noch hinschauen auf die Preistafeln an den Tankstellen. Jeden Tag geht es nur noch weiter rauf. Die Bundesregierung hat zwar Entlastungen versprochen, die meisten Menschen in Deutschland bleiben aber skeptisch. Das zeigt eine neue Survey-Umfrage für Welt TV. Denn demnach halten 70% der Befragten die geplanten Entlastungen nur für ein Wahlkampfmanöver. Nur 9% glauben, dass es die Politik auch wirklich ernst meint. Gefragt wurde auch, was für Entlastungen sich die Menschen wünschen. Am häufigsten wurde hier eine Senkung der Energiesteuer auf Kraftstoffe genannt, gefolgt von einer Übergewinnsteuer und einer Senkung der CO2-Abgabe. Einen Spritpreisdeckel wollen nur 12% der Befragten. Und das waren die Nachrichten mit Danny Hoppe.
3: Danke dir. Wir schauen aufs Wetter. Das wechselt heute immer wieder hin und her zwischen Wolken und Sonne. Zum Feierabend bleibt es aber weitestgehend trocken. Maximal 18 Grad gibt es dazu. Und der Samstag wird ein bisschen wärmer mit 20 Grad. Auch da sollte es den Tag über trocken bleiben. Hin und wieder auch mal mit etwas Sonne. Und am Sonntag müssen wir dann doch wieder mit Schauern rechnen. Und dann schauen wir auf die Straßen mit dem schnellsten Verkehrs- und Blitzerservice hier bei uns in der Region. Es stockt gerade auf der B63 Drenn-Steinfurt Richtung Wickede zwischen der Anschlussstelle Hamm und Werl Nord. Da verliert ihr gerade etwa 15 Minuten. Ansonsten solltet ihr gut durchkommen. Es blitzt in die Städte in der Dorfbauerschaft zwischen Ennigerloh und Neubeckum auf der Ennigerloher Straße, bei euch in Sendenhorst auf der Straße Westtor und in Telgte, da steht der Blitzer noch auf der Warendorfer Straße. Alles weitere gerne wie immer an die kostenlose 0800 4x5 345. Und da bringe ich euch in euer Wochenende. Heute Regina Chaton ist hier im Studio. Hi zusammen.
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0: Radio WRF ist hier am Freitagnachmittag und ihr wisst, wir freuen uns immer über eure Spenden an unsere Aktion Lichtblicke. Damit unterstützen wir nämlich notbedürftige Familien in NRW. Der Verein Luftgekühlter Freundeskreis aus Wadersloh hat genau das mitbekommen und dachte sich, ja, finden wir super, da wollen wir doch direkt mitmachen. Dahinter stecken Fans von alten luftgekühlten Autos, vor allem von klassischen VWs, und die veranstalten regelmäßig Treffen und kleine Events. Dabei haben sie jetzt 1.000 Euro für unsere Aktion Lichtblicke zusammenbekommen.
1: Wir wollen so eine Win-Win-Situation erreichen, das heißt, wir haben Sponsoren, viele Firmen, die uns unterstützen, und alle Eintrittsgelder, die wir vor Ort generieren, können wir dadurch spenden, in dem Fall dieses Jahr an Aktion Lichtblicke. Wir haben einfach eine Aktion gesucht, die das Geld gebrauchen können. Und bei Aktion Lichtblicke ist es so, das kommt an der richtigen Stelle an. Und uns ist wichtig, dass wir nicht irgendwas irgendwo hinspenden, sondern dass viele was davon haben.
0: Da sagen wir natürlich nochmal Dankeschön vom ganzen Radio WRF-Team an den Verein Luftgekühlter Freundeskreis aus Wadersloh. Und wenn ihr euch auch gerne nochmal einlesen wollt in unserer Aktion Lichtblicke, dann schaut auf radio-wrf.de vorbei. Da haben wir euch alle Infos zu der Aktion reingepackt.

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1: Ich bin Kerstin Menke-Möller. Schönen guten Tag. Die angekündigte Spritpreisentlastung der Bundesregierung könnte bis zu 25 Cent pro Liter betragen. Das sagte CDU-Generalsekretärin Hoppermann im ZDF. Eine Übergewinnsteuer für Mineralölkonzerne, wie sie die SPD fordert, lehnt sie ab. Die Bundeswehr liegt bei der Personalgewinnung im Plan. Laut Verteidigungsministerium dienten Ende August gut 186.000 aktive Soldatinnen und Soldaten bei der Truppe. Rund 4.000 mehr als vor einem Jahr. Und jetzt die Nachrichten für den Kreis Warendorf. Auf Beckumer Gebiet entsteht ein neues Bürgerwindprojekt mit 3 Windenergieanlagen. Die Stadt hat dazu jetzt zusammen mit der Betreibergesellschaft Energiepark Beckum und Co. KG eine Beteiligungsvereinbarung unterzeichnet. Dabei handelt es sich um ein Schwesterprojekt des schon bestehenden Windparks Versewind. Nördlich der A2 zwischen Aalen und Neubeckum wird es hochgezogen. Moderne Windenergie soll auch hier mit kommunaler Beteiligung verbunden werden. Neben Beckum profitieren auch Aalen und Ennigerloh, heißt es aus dem Rathaus. In Warendorf wird die Sporthalle der Gesamtschule 2 an der Von-Kettler-Straße umfassend energetisch saniert. Dafür hat es jetzt grünes Licht vom Stadtentwicklungsausschuss gegeben. Mehr dazu von Leslie Runde aus der Redaktion.
2: Die Zweifeldhalle aus dem Jahr 1975 bekommt unter anderem neue Fenster, ein gedämmtes Dach, eine moderne Lüftungsanlage und LED-Beleuchtung. Außerdem werden Umkleiden und Sanitäranlagen saniert und die Tribüne überarbeitet. Die Arbeiten sollen rund 20 Monate dauern. Die Sanierung kostet insgesamt rund 5 Millionen Euro. Dafür bekommt die Stadt mehr als 3 Millionen Euro Förderung vom Land und aus EU-Mitteln.
1: Die Zweifachhalle an der Von-Kettler-Straße wird nicht nur für den Schulsport genutzt, sondern auch von zahlreichen Vereinen und anderen Gruppen. Längere Schließungszeiten sind laut Stadt nicht ausgeschlossen. Wann mit der Sanierung begonnen wird, steht allerdings noch nicht fest. Aus Wadersloh kommen 1.000 Euro für unsere Aktion Lichtblicke. Gespendet wurde das Geld vom Verein Luftgekühlter Freundeskreis. Die Mitglieder verbindet vor allem die Leidenschaft für alte, luftgekühlte Fahrzeuge. Bei ihren Treffen und Veranstaltungen kommt aber auch Geld für den guten Zweck zusammen. Michael Hilmer aus dem Freundeskreis erklärt.
3: Wir veranstalten jedes Jahr das Bugsbier- und Badeanstalttreffen. Ein Treffen für luftgekühlte Volkswagen und Porsche. Aber auch alle anderen Besucher sind immer herzlich eingeladen, vorbeizukommen. Und wir wollen so eine Win-Win-Situation erreichen. Das heißt, wir haben Sponsoren, viele Firmen, die uns unterstützen. Und alle Eintrittsgelder, die wir vor Ort generieren, können wir dadurch spenden. In dem Fall dieses Jahr an Aktion Lichtblicke.
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4: Und dann schauen wir noch aufs Wetter. Das fällt zum Feierabend wieder typisch herbstlich aus. Viele Wolken, ein bisschen Sonne, ein leichter Wind und dazu heute 18 Grad aktuell bei uns im Kreis. Schauer brauchen wir heute nicht mehr zu erwarten, die kommen erst morgen früh wieder runter. Im Laufe des Tages wird es dann aber noch mal etwas wärmer. 20 Grad schaffen wir dazu, eine Mischung aus Sonne und Wolken. Und Sonntag wird es dann doch ein bisschen nasser, viele Schauer, vor allem am Vormittag und dazu gibt es dann 19 Grad. Und dann schauen wir noch auf die Straßen mit dem schnellsten Verkehrs- und Blitzerservice hier bei uns. Es blitzt in die Städte in der Dorfbauerschaft, in Sendenhorst auf der Straße Westtor und in Telchte auf der Warendorfer Straße. Ansonsten solltet ihr gerade ohne Staus oder Störungen durchkommen. Falls euch aber doch noch irgendwas aufgefallen ist, dann gebt gerne einmal kurz Bescheid über unsere kostenlose 0800 4x5 345.
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4: Und es geht durch den Freitagnachmittag mit mir, Regina Chaton und Sarah Larsen. Die macht jetzt schon mal so ein bisschen Stimmung aufs Wochenende. Lush Life.
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0: Diese Woche haben wir Tickets verlost fürs House of Magic in Oberhausen. Da geben die Ehrlich Brothers im November eine ganz exklusive Zaubershow. Da wird es auch richtig kuschelig, nur 50 Leute passen rein. Und Stefanie und ihr Sohn sind jetzt zwei davon.
2: Also der sagte noch letztens zu mir, mein Sohn, man muss sich einfach verzaubern lassen, ne? Weil jetzt immer mehr Leute immer fragen, ja, wie funktionieren die Tricks dann? Und er sagt, man muss sich einfach da hinsetzen und einfach, ja, verzaubern lassen und nicht denken, wie funktioniert der Trick. Und er liebt das einfach, sich ja, verzaubern zu lassen.
0: Ja, und wenn ihr euch jetzt ärgert und denkt, ey, ich habe mich die ganze Zeit beworben auf radio-wrf.de und es hat einfach keiner angerufen, dann verrate ich euch jetzt mal was. 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Da könnt ihr euch bei uns auf der Homepage was wünschen und wir kümmern uns drum. 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
1: Mit Danny Hoppe, guten Tag. Die Spritpreise steigen und steigen. Diesel ist auf den nächsten Höchstwert geklettert, mit im Schnitt 2,47 Euro pro Liter. Die Bundesregierung hat schnelle Entlastungen angekündigt, aber die meisten Menschen in Deutschland glauben nicht an ein ehrliches Versprechen, sondern eher an ein reines Wahlkampfmanöver vor den Landtagswahlen in Mecklenburg-Vorpommern und Berlin. Das zeigt eine aktuelle Umfrage des Meinungsforschungsinstituts Civey. Malte Albrecht aus dem News-Team, denn die ist ziemlich eindeutig ausgefallen.
2: Satte 70% halten das Ganze für ein Wahlkampfmanöver. Nur etwa jeder Elfte glaubt, dass sich die Bundesregierung wirklich darum bemüht. Knapp jeder Sechste sieht eine Mischung aus beidem. Gefragt wurde auch, welche Entlastung sich die Menschen wünschen. Am häufigsten genannt wurde eine niedrigere Energiesteuer auf Kraftstoffe. Dafür sprachen sich 23% der Befragten aus. Knapp dahinter mit 22% eine Übergewinnsteuer. Danach folgen eine niedrigere CO2-Abgabe und ein Spritpreisdeckel. Einen klassischen Tankrabatt oder Direktzahlungen an Geringverdiener wünschen sich laut Umfrage die wenigsten.
1: Was am Ende wirklich rauskommt, ist noch offen. Die schwarz-rote Koalition kann sich bisher noch nicht einigen.
2: Die Mehrheit ist ziemlich deutlich. Satte 70% halten das Ganze für ein Wahlkampfmanöver. Nur etwa jeder Elfte glaubt, dass sich die Bundesregierung wirklich darum bemüht. Knapp jeder Sechste sieht eine Mischung aus beidem. Gefragt wurde auch, welche Entlastung sich die Menschen wünschen. Am häufigsten genannt wurde eine niedrigere Energiesteuer auf Kraftstoffe. Dafür sprachen sich 23% der Befragten aus. Knapp dahinter mit 22% eine Übergewinnsteuer. Danach folgen eine niedrigere CO2-Abgabe und ein Spritpreisdeckel. Einen klassischen Tankrabatt oder Direktzahlungen an Geringverdiener wünschen sich laut Umfrage die wenigsten.
1: Danke, Malte. Und jetzt weitere Meldungen im Überblick. Nach dem Brandanschlag auf die Wuppertaler Synagoge ist der Verdächtige in U-Haft. Das hat die Wuppertaler Staatsanwaltschaft vorhin bestätigt. Der 37-jährige Afghane habe sich klar antisemitisch geäußert, sagte ein Sprecher. Hinweise auf einen islamistischen Hintergrund seien dagegen bisher nicht entdeckt worden. In Hagen soll eine 18-Jährige einen Rollstuhlfahrer mit einer Flüssigkeit übergossen und angezündet haben. Das hat die Polizei mitgeteilt. Der 67-Jährige sei dabei schwer verletzt worden, schwebe aber nicht in Lebensgefahr. Die Verdächtige konnte später in Münster festgenommen werden. In Russland wird seit dem Morgen ein neues Parlament gewählt. Bei der dreitägigen Abstimmung gilt ein Sieg der Partei Geeintes Russland von Kremlchef Putin als sicher. Von der Bundesregierung hieß es heute, die Wahlen seien inszeniert. In den nächsten 3 Jahren werden die Schülerzahlen in Deutschland noch einmal raufgehen. Danach werden sie allerdings deutlich schrumpfen. Davon geht die Bildungsministerkonferenz in einer neuen Prognose aus. Im Jahr 2040 werden demnach dann fast 700.000 Kinder und Jugendliche weniger zur Schule gehen als heute. Als Grund dafür werden die deutlich sinkenden Geburtenzahlen genannt. Strukturschwache ländliche Gegenden verlieren massiv an Bevölkerung. Das gilt vor allem für einige Teile Ostdeutschlands. Dort könnten die Schülerzahlen bis 2040 um rund 21% sinken. Und das waren die Nachrichten mit Danny Hoppe.
3: Und das Wetter bringt uns zum Feierabend noch ein paar Sonnenstrahlen mit in den Kreis. Ansonsten bleibt es weiter bewölkt, aber trocken. 18 Grad messen wir aktuell noch bei uns im Kreis. Das ist die Höchsttemperatur heute. Morgen geht es ein bisschen weiter rauf auf die 20 Grad. Am Anfang noch mit ein paar Schauern am Samstagmorgen. Dann wird es aber doch relativ schnell wieder trocken. So bleibt es dann noch den ganzen Tag über. Dazu gibt es Sonne, Wolken und ein bisschen Wind. Und der Sonntag wird dann aber deutlich nasser, vor allem am Vormittag. Da kommen wir dann auf die 19 Grad. Und dann noch der Blick auf die Straßen mit dem schnellsten Verkehrs- und Blitzerservice. Es blitzt in Sendenhorst am Westtor, zwischen Ennigerloh und Westkirchen am Westring. Und dann steht der Blitzer auch noch in Telgte auf der Warendorfer Straße. Ansonsten kommt ihr gerade gut durch. Wenn euch aber doch noch was auffällt, Staus, Störungen, Blitzer, dann einmal kurz hier durchklingeln über die kostenlose 0800 4x5 345. Und da habt ihr es jetzt hoffentlich alle in euren Feierabend reingeschafft. Es geht ins Wochenende mit Nico Santos, unter anderem Why Don't You Stay. Und ich leiste euch auch noch ein bisschen Gesellschaft hier. Regina Schartau, mein Name. Hi.
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0: Es geht rein ins Wochenende und da werfen wir nochmal fix einen Blick auf die Börse mit unserem Börsenexperten Andreas von Lehr von der Sparkasse Münsterland-Ost.
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0: Herr von Lehr, wie entwickelte sich der DAX am Freitagnachmittag und was waren die Hauptgründe dafür?
2: Ja, der DAX sank am Freitagnachmittag um 1,3% unter die 25.400 Punkte. Belastet durch den großen Verfallstag, geopolitische Spannung im Nahen Osten, Sorge um die Energieversorgung sowie unerwarteter stark gestiegener deutscher Erzeugerpreise ging am letzten Handelstag der Woche dem DAX ein bisschen die Luft aus.
0: Welche Aktie profitierte am stärksten von der Erholung im Halbleitersektor und warum?
2: Die Aktie von Infineon profitiert von einer breiten Erholung im Halbleitersektor. Nachdem beruhigende Stimmen am Markt die Sorge entkräfteten, dass der KI-Ausbau Überhand nehme. Die Aktie trotzte dem fallenden Gesamtmarkt und setzte sich mit einem Kursplus von 2,4% an die DAX-Spitze. Haupttreiber war die Bewertung eines Analysehauses, die die hervorragende Geschäftsdynamik des Unternehmens bis zum Jahr 2027 hervorhob.
0: Okay, welche zentralen Konjunkturdaten und Wirtschaftsereignisse stehen in der kommenden Woche im Fokus der Finanzmärkte?
2: Am kommenden Mittwochvormittag werden die Wirtschaftsindikatoren der Einkaufsmanager für den Bereich Dienstleistung und für das verarbeitende Gewerbe veröffentlicht. Sie gehören zu den wichtigsten Frühindikatoren für die wirtschaftliche Aktivität einer Region. Die letzten Zahlen aus August zeigten ein leichtes Schrumpfen im Dienstleistungssektor, während das verarbeitende Gewerbe überraschend

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1: Ich bin Kerstin Menke-Möller. Schönen guten Tag. Die EU-Kommission hat Finanzminister Klingbeils Forderung nach Übergewinnsteuer für Mineralölkonzerne eine Absage erteilt. Zum jetzigen Zeitpunkt werde man keinen EU-weiten Vorschlag vorlegen, sagte EU-Wirtschaftskommissar Dombrovskis. In Berlin und Mecklenburg-Vorpommern geht der Wahlkampf in die heiße Phase. In Mecklenburg-Vorpommern liegen AfD und SPD dicht beieinander. Bei der Wahl in Berlin zeichnet sich ein enges Rennen zwischen CDU und Linken ab. Und jetzt die Nachrichten für den Kreis Warendorf. Im Bereich Telgte sind morgen vermehrt Feuerwehrfahrzeuge unterwegs. In den Klarten Bergen in Telgte findet eine groß angelegte Waldbrandübung statt. Auch ein Löschhubschrauber wird in der Luft sein. Mike Mattes aus der Redaktion hat die Infos für uns.
2: Neben dem Löschhubschrauber der Fliegerstaffel der Polizei NRW kommen spezielle Waldbrandfahrzeuge der Feuerwehr Münster zum Einsatz. Auch weitere überregionale Kräfte sind vor Ort. Hintergrund sind die immer häufiger vorkommenden Dürre- und Hitzeperioden. Das erhöht die Waldbrandgefahr und die Feuerwehr muss im Ernstfall gewappnet sein. Die Klartenberge in Telgte eignen sich als Übungsgelände besonders gut, denn Nadelholzbestände auf trockenen, sandigen Böden sind besonders gefährdetes Gebiet.
1: Das Löschwasser für den Hubschrauber wird aus dem Freibad entnommen, heißt es von der Stadt Telgte. Das Wasser wurde vorher entchlort und untersucht. Die Feuerwehrübung startet morgen früh um 9 und läuft bis zum Nachmittag. Die Straßen in Aalen werden aktuell digital erfasst. Dazu fährt ein Fahrzeug mit Kameras und Laserscannern durch die Stadt. Darauf weisen die Stadtwerke Aalen hin. Die Aufnahmen sollen künftig dabei helfen, Leitungsnetze, Straßenbeleuchtung und weitere Anlagen im öffentlichen Raum zu dokumentieren. Auch Bau- und Sanierungsmaßnahmen lassen sich damit am Computer besser vorbereiten. Für Aalen und die Stadtwerke bedeutet das vor allem kürzere Bearbeitungszeiten, weil Ortstermine wegfallen. Die Straßenvermessung läuft voraussichtlich noch bis Ende des Monats. 1.000 Euro für unsere Aktion Lichtblicke. Gesammelt wurde das Geld auf den Veranstaltungen des Vereins Luftgekühlter Freundeskreis. Eine Gruppe von Fans klassischer luftgekühlter Autos. Michael Hilmer vom Freundeskreis erklärte uns, warum sich der Verein für Lichtblicke entschieden hat.
3: Wir haben einfach eine Aktion gesucht, die das Geld gebrauchen können. Und bei Aktion Lichtblicke ist es so, das kommt an der richtigen Stelle an. Und uns ist wichtig, dass wir nicht irgendwas irgendwo hinspenden, sondern dass viele was davon haben.
1: Die Aktion Lichtblicke unterstützt schon seit 1998 Kinder, Jugendliche und Familien aus NRW, die unverschuldet in eine schwierige Situation geraten sind. 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
4: Und das Wetter bringt uns heute ohne Schauer rein in den Feierabend. Es wechselt immer wieder hin und her zwischen Sonne und Wolken. Dazu gibt es 18 Grad heute bei uns im Kreis. Das ist die Höchsttemperatur. Morgen wird es ein bisschen wärmer. Wir landen bei 20 Grad. Am Anfang noch mit ein paar Schauern. Dann aber doch relativ schnell wieder mit ein bisschen mehr Sonne. Ein paar Wolken sind auch noch mit dabei und es wird leicht windig. Der Sonntag sieht dann ein bisschen nasser aus. Vor allem am Vormittag müssen wir da mit vielen Schauern rechnen. Der Nachmittag dann deutlich freundlicher mit ein bisschen mehr Sonne. Und dazu gibt es 19 Grad. Und wir schauen nochmal auf den schnellsten Verkehrs- und Blitzerservice hier bei uns in der Region. Es blitzt in Sendenhorst am Westtor, zwischen Ennigerloh und Westkirchen am Westring und in Telgte. Da steht der Blitzer immer noch auf der Warendorfer Straße. Blitzerstaus und Störungen gerne an die kostenlose 0800 4x5345.
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4: Kommt gut rein ins Wochenende. Regina Chaton ist hier. Hi.
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0: 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Regina Schartaun bin ich. Ich wünsche euch ein schönes Wochenende und jetzt ganz viel Spaß mit Marlene Sokol ab 18 Uhr.

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1: Mit Danny Hoppe, guten Abend. Die Spritpreise steigen und steigen und viele Autofahrer im Land sind deshalb frustriert und warten auf Gegenmaßnahmen der Politik. Dass diese kommen sollen, wurde in den letzten Tagen immer wieder betont. Was genau geplant ist, war aber unklar. Jetzt werden die Planungen aber offenbar konkreter. Aus Koalitionskreisen ist am Nachmittag durchgesickert, dass man in Berlin über einen neuen Tankrabatt verhandelt. Walter Albrecht aus dem News-Team, wie genau soll der diesmal aussehen?
2: Also wie es heißt, könnte die Energiesteuer auf Benzin und Diesel faktisch wieder um rund 17 Cent pro Liter gesenkt werden. Genauso wie schon beim Tankrabatt im Mai und Juni. Umstritten war und ist es zum Teil immer noch, in welchem Umfang die Mineralölkonzerne die Senkung an die Verbraucher weitergegeben haben. Mit gut 1,6 Milliarden Euro war die Aktion für den Staat außerdem extrem teuer. Deshalb wollte die Regierung eigentlich keine Neuauflage. Aber es gibt dazu, so ist zu hören, noch Verhandlungen mit den Ländern, weil die sich diesmal nach dem Willen der Regierung an den Kosten beteiligen sollen. Der neue Tankrabatt ist, wie es aussieht, nur ein Teil eines Maßnahmenpakets. Laut Bild hat man sich zusätzlich auf einen Spritpreisdeckel geeinigt. Den wollte ja die SPD unbedingt haben. Dabei würde der Staat eine Preisobergrenze bestimmen, die sich an der tatsächlichen Entwicklung des Ölpreises orientiert. Ähnliche Modelle gibt es in Belgien und Luxemburg. Wie die Entlastungen am Ende genau aussehen, erfahren wir womöglich schon bald. Die Entlastungen sollen laut Medienberichten noch heute bekannt gegeben werden.
1: Danke, Malte. Und jetzt weitere Meldungen im Überblick. Nach dem Brandanschlag auf die Synagoge in Wuppertal sitzt der Verdächtige, ein 37-jähriger Afghane, in U-Haft. Er habe sich klar antisemitisch geäußert, sagte ein Sprecher der Staatsanwaltschaft. Hinweise auf einen islamistischen Hintergrund gäbe es bisher aber nicht. Wieder sorgt eine gefundene Drohne für Aufsehen. Diesmal wurden Teile einer Drohne in Niedersachsen gefunden, nur 2 Kilometer entfernt vom Bundeswehrflieger Horst Wunstorf. Die Bundesanwaltschaft prüft einen möglichen Zusammenhang mit dem Drohnenvorfall am Leipziger Flughafen. In NRW und Hessen hat es eine Razzia wegen Betrugs ambulanter Pflegedienste gegeben. Die Behörden hätten ein Millionenvermögen eingefroren und Luxussportwagen abschleppen lassen, teilten Polizei und Staatsanwaltschaft mit. Gegen eine 39-Jährige wurde demnach ein Haftbefehl vollstreckt. Auch ihr Ehemann soll vor den Haftrichter. NRW will mehr für den Kinderschutz tun. In Zukunft soll es verbindliche Standards auch bei kommerziellen Angeboten geben. Zum Beispiel bei Nachhilfe- und Sprachkursen, Reiterhöfen oder Sport- und Ferienprogrammen. Das hat der Düsseldorfer Landtag heute mit großer Mehrheit beschlossen. Denn anders als in öffentlichen Bereichen gäbe es im kommerziellen Raum bisher noch keine verbindlichen Kinderschutzstandards, heißt es von der Landesregierung. Eltern sollten sich aber darauf verlassen können, dass ihre Kinder auch dort gut aufgehoben und geschützt seien. Zum Beispiel soll das Personal für solche Angebote in Zukunft besser überprüft werden. Und das waren die Nachrichten mit Danny Hoppe.
3: Das Wetter hält zum Start ins Wochenende einmal alles für uns bereit. Geht jetzt erst überwiegend trocken durch die Nacht. Morgen früh dann die ersten Schauer. Da wird es aber im Verlauf des Tages langsam trockener. Spitzentemperaturen morgen bei 19 Grad, genauso am Sonntag. Jetzt für euch der Radio WRF Verkehrsservice. Da blitzt es heute Abend am Ortseingang Sendenhorst am Westtor. Und dann steht noch ein Blitzer in Telgte an der Warendorfer Straße. Alle Updates von unseren Straßen wie immer auch auf radiowrf.de oder in unserer kostenlosen Radio WRF App. Gute Fahrt! Es geht Richtung Feierabend hier in der Spätschicht. Heißt, der Start ins Wochenende ist schon gemacht. Wir gehen jetzt so langsam auch Richtung Feierabend. Marlene bin ich heute Abend für euch am Start. Ich freue mich auf die Zeit mit euch.
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0: Kommt rein hier in den Freitagabend. Vielleicht geht's für euch heute noch auf Palotte. Dann liebe Grüße an alle Sportlerinnen und Sportler unter euch, die morgen früh halb stramm wieder raus müssen zum Training. Boah, ey, ich kenne das noch von meinem Bruder, alle am Freitag unterwegs gewesen, aber trotzdem samstags morgens pünktlich bei 10 Grad auf dem Feld gewesen. Also wirklich Respekt für euren Einsatz. 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
0: Also, ran da. Ich bin Marlene, drück euch ganz fest die Daumen.
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1: Ich bin Kerstin Menke-Möller. Schönen guten Abend. In Techte startet morgen früh eine groß angelegte Feuerwehrübung. Damit will man sich gegen Dürre- und Hitzeperioden wappnen. Ein ausgedehnter Waldbrand in den Klarten Bergen wird simuliert. Ein Löschhubschrauber der Fliegerstaffel der Polizei NRW und spezielle Waldbrandfahrzeuge der Feuerwehr Münster werden im Einsatz sein. Auch weitere überregionale Kräfte sind vor Ort. Die Klarten Berge in Techte eignen sich als Übungsgelände besonders gut, denn Nadelholzbestände auf trockenen, sandigen Böden sind besonders gefährdetes Gebiet. Auf Beckumer Gebiet ist ein Bürgerwindprojekt mit 3 neuen Windenergieanlagen geplant. Es entsteht nördlich der A2 zwischen Aalen und Neubeckum. Die Stadt hat dazu jetzt zusammen mit der Betreibergesellschaft Energiepark Beckum und Co. KG eine Beteiligungsvereinbarung unterzeichnet. Mehr Infos dazu hat Mike Mattes aus der Redaktion.
2: Bei dem neuen Projekt handelt es sich um ein Schwesterprojekt des schon bestehenden Windparks Versewind. Moderne Windenergie soll mit kommunaler Beteiligung gebunden werden. Neben Beckum profitieren auch Aalen und Ennigerloh. Zum Projekt gehört auch ein eigenes Umspannwerk, heißt es aus dem Rathaus. Eine Bürgerbeteiligung soll über die Bürgerenergiegenossenschaft Beckum laufen.
1: Erwartet wird ein Jahresertrag von etwa 48 Millionen Kilowattstunden. Das entspricht dem jährlichen Stromverbrauch von rund 16.000 Privathaushalten. Bei einem Sonderkontrolltag zur Fußgängersicherheit hat die Polizei einen Schwerpunkt auf die Städte Aalen und Warendorf gelegt. Sie kontrollierte dort gestern gezielt im Bereich von Schulwegen, Fußgängerzonen und an Verkehrsstellen, an denen besonders viel los ist. Auch E-Scooter hatten die Beamten besonders im Blick. Die Bilanz des Kontrolltages: 4 Ermittlungsverfahren wegen Verdachts einer Straftat, 6 Ordnungswidrigkeitenverfahren und 14 Verwarngelder. Außerdem wurden Eltern von 22 Kindern schriftlich über Verkehrsverstöße ihres Nachwuchses informiert. Der Kontrolltag fand im Rahmen einer europaweiten Aktion statt. 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
3: In der Nacht Tiefstemperaturen um die 12 Grad. Ein bisschen Stippels da. Genauso starten wir morgen auch in den Samstag. Im Verlauf des Tages beruhigt sich das dann etwas. Und Sonntag haben wir sogar wieder mehr Sonnenstrahlen bei uns. Samstag 20 Grad, Sonntag noch 19. Jetzt für euch der Radio WRF Verkehrsservice. Da blitzt es heute Abend am Ortseingang Sendenhorst am Westtor. Und dann steht noch ein Blitzer in Telgte an der Warendorfer Straße. Alle Updates von unseren Straßen wie immer auch auf radio-wrf.de oder in unserer kostenlosen Radio WRF App. Gute Fahrt!
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3: Zeit für Feierabend, Zeit fürs Wochenende. Bei einigen ist das auch der Startschuss fürs erste Bierchen an diesem Oktoberfest-Wochenende. Wir quatschen hier heute Abend noch drüber. Ich bin Marlene, sag schon mal Prost, ihr Lieben.
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So Leute, raus mit dem Dirndl und der Lederhosen. Dieses Wochenende geht es los hiermit. Morgen startet das große Oktoberfest in München, aber auch bei uns in Ostwestfalen ist am Wochenende eine Menge los. Zum Beispiel geht es heute Abend schon los mit dem Oktoberfest in der Weberei in Gütersloh. Dann geht es morgen direkt weiter in Detmold, in der Tanzschule Fricke und auch im Jägerkrug in Herford. Auch da dürft ihr gerne in Tracht aufschlagen. Wie das richtig geht mit Schleife und so weiter, darüber sprechen wir hier heute Abend in einer Stunde.

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1: Mit Danny Hoppe, guten Abend. In NRW und Hessen hat es eine Großrazzia gegeben. Es geht um schweren Abrechnungsbetrug in der ambulanten Pflege. Im Mittelpunkt der Ermittlungen stehen 13 Verdächtige zwischen 20 und 54 Jahren. Das haben die Staatsanwaltschaft Wuppertal und die Polizei Düsseldorf mitgeteilt. Malte Albrecht aus dem News-Team, was genau wird den Verdächtigen vorgeworfen?
2: Im Raum steht unter anderem der Verdacht des gewerbs- und bandmäßigen Betrugs sowie der Geldwäsche. Die Verdächtigen sollen Leistungen für ambulante Intensiv Pflege abgerechnet haben, die gar nicht oder nur unzureichend erbracht wurden. Der Schaden liegt laut den Ermittlern bei rund 11 Millionen Euro. An der Razzia waren mehr als 200 Beamte beteiligt. Sie waren in Hessen und in insgesamt 12 NRW-Städten im Einsatz, unter anderem in Düsseldorf, Dortmund, Wuppertal, Hürth und Mettmann. Eine 39-jährige Frau wurde festgenommen. Ihr Mann sollte heute ebenfalls noch vor einen Haftrichter kommen. Die Ermittlungen liefen seit Dezember vergangenen Jahres. Auslöser waren anonyme Anzeigen.
1: Und was haben die Ermittler bei dem Einsatz alles gefunden?
2: Eine Menge. Insgesamt wurden Vermögenswerte von rund 5,9 Millionen Euro gesichert. Dazu gehören Luxusautos, unter anderem von Maybach, Mercedes und Lamborghini. Außerdem beschlagnahmten die Ermittler Bargeld, Gold, Schmuck, Taschen und Uhren. Auch ein Arztstempel wurde gefunden, der vermutlich zum Fälschen von Verordnungen benutzt wurde. Bei den Hauptverdächtigen lag sogar eine scharfe Waffe mit Munition. Einen besonders erschütternden Fund machten die Beamten in einer Wohnung in Düsseldorf. Hier stießen sie auf ein pflegebedürftiges Kind in sehr schlechtem Zustand. Das Kind wurde sofort ins Krankenhaus gebracht.
1: Danke, Malte. Und jetzt weitere Meldungen im Überblick. Um die Autofahrer zu entlasten, verhandelt die Bundesregierung gerade über einen neuen Tankrabatt. Das ist aus Koalitionskreisen durchgesickert. Konkret könnte die Energiesteuer demnach wieder um 17 Cent gesenkt werden. Auch ein Spritpreisdeckel steht offenbar im Raum. Volkswagen hat seine Gewinnprognose für das laufende Geschäftsjahr deutlich nach unten korrigiert. Sondereffekte würden das Konzernergebnis voraussichtlich um insgesamt rund 10 Milliarden Euro reduzieren, hieß es am Nachmittag von VW. Als Hauptgrund dafür gilt vor allem das China-Geschäft. Der Fund von Drohnenteilen in der Nähe des Bundeswehrflieger Horst Wunstorf hat die Bundesanwaltschaft auf den Plan gerufen. Sie prüft, ob es eine Verbindung zum Drohnenvorfall am Leipziger Flughafen gibt. Aus Sicherheitskreisen heißt es, dass es sich um einen russischen Ausspähversuch gehandelt haben könnte. In den nächsten 3 Jahren werden die Schülerzahlen in Deutschland noch einmal raufgehen. Danach werden sie allerdings deutlich schrumpfen. Davon geht die Bildungsministerkonferenz in einer neuen Prognose aus. Im Jahr 2040 werden demnach dann fast 700.000 Kinder und Jugendliche weniger zur Schule gehen als heute. Als Grund dafür werden die deutlich sinkenden Geburtenzahlen genannt. Allerdings gibt es auch große regionale Unterschiede. Schon länger wird beobachtet, dass vor allem die Großstädte und Ballungsräume wachsen. Strukturschwache ländliche Gegenden verlieren dagegen massiv an Bevölkerung. Das gilt vor allem für einige Teile Ostdeutschlands. Dort könnten die Schülerzahlen bis 2040 um rund 21% sinken. Und das waren die Nachrichten mit Danny Hoppe.
3: Feinstes Herbstwetter fürs Wochenende. Geht morgen nieselig los. Gegen Mittag schafft es die Sonne aber auch rüber. Und bis 20 Grad sind morgen auch drin. Genauso am Sonntag auch da ein paar Tröpfchen, aber auch immer wieder sonnige Momente.
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3: Jetzt für euch der Radio WAF Verkehrsservice. Da blitzt es heute Abend am Ortseingang Sendenhorst am Westtor. Und dann steht noch ein Blitzer in Telgte an der Warendorfer Straße. 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Es geht durch den Freitagabend. Willkommen in der Spätschicht. Bis 21 Uhr reißen wir das Ding hier noch zusammen ab. Marlene bin ich. Kommt gut durch den Feierabend.
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Es geht Richtung Wochenende hier in der Spätschicht. Am Freitagabend machen wir das zusammen. Mit dabei heute Abend auch ganz viele frische Hits. Wir haben New Music Friday, heißt ganz viel neue Musik, die heute rausgekommen ist. Und ich habe einmal drüber gehört und die Highlights für eure Playlist rausgesucht. Ein absolutes Highlight heute, das neue Album von Miley Cyrus. Und es ist das erste Album unter dem Namen Miley, also nicht mehr Miley Cyrus. Und eine kleine Veränderung hört man auch auf dem neuen Album. Bass Persuades heißt es, also Bass überzeugt. Und es ist auch deutlich poppiger als die letzten Alben von ihr. Es ist ein bisschen frecher. Ich bin gespannt, wie sie da jetzt weitermacht. Das absolute Kontrastprogramm kommt dazu heute von Teddy Swims. Den Hit kennen wir schon von ihm. Der hat heute seine neue Single Perfect Man rausgebracht. Und die klingt super schön entspannt. Hat ein bisschen was von Sam Smith früher. Also wirklich sehr, sehr schön. Vor allem für so einen Freitagabend. Wir hören rein in die neue Single von Teddy Swims, Perfect Man. Zuerst gehört hier in der Spätschicht.

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1: Ich bin Kerstin Menke-Möller. Schönen guten Abend. In Techte startet morgen früh eine groß angelegte Feuerwehrübung. Damit will man sich gegen Dürre- und Hitzeperioden wappnen. Ein ausgedehnter Waldbrand in den Klartenbergen wird simuliert. Ein Löschhubschrauber der Fliegerstaffel der Polizei NRW und spezielle Waldbrandfahrzeuge der Feuerwehr Münster werden im Einsatz sein. Auch weitere überregionale Kräfte sind vor Ort. Die Klartenberge in Techte eignen sich als Übungsgelände besonders gut, denn Nadelholzbestände auf trockenen, sandigen Böden sind besonders gefährdetes Gebiet. Auf Beckumer Gebiet ist ein Bürgerwindprojekt mit 3 neuen Windenergieanlagen geplant. Es entsteht nördlich der A2 zwischen Aalen und Neubeckum. Die Stadt hat dazu jetzt zusammen mit der Betreibergesellschaft Energiepark Beckum und Co. KG eine Beteiligungsvereinbarung unterzeichnet. Mehr Infos dazu hat Mike Mattes aus der Redaktion.
2: Bei dem neuen Projekt handelt es sich um ein Schwesterprojekt des schon bestehenden Windparks Versewind. Moderne Windenergie soll mit kommunaler Beteiligung gebunden werden. Neben Beckum profitieren auch Aalen und Ennigerloh. Zum Projekt gehört auch ein eigenes Umspannwerk, heißt es aus dem Rathaus. Eine Bürgerbeteiligung soll über die Bürgerenergiegenossenschaft Beckum laufen.
1: Erwartet wird ein Jahresertrag von etwa 48 Millionen Kilowattstunden. Das entspricht dem jährlichen Stromverbrauch von rund 16.000 Privathaushalten. Bei einem Sonderkontrolltag zur Fußgängersicherheit hat die Polizei einen Schwerpunkt auf die Städte Aalen und Warendorf gelegt. Sie kontrollierte dort gestern gezielt im Bereich von Schulwegen, Fußgängerzonen und an Verkehrsstellen, an denen besonders viel los ist. Auch E-Scooter hatten die Beamten besonders im Blick. Die Bilanz des Kontrolltages: 4 Ermittlungsverfahren wegen Verdachts einer Straftat, 6 Ordnungswidrigkeitenverfahren und 14 Verwarngelder. Außerdem wurden Eltern von 22 Kindern schriftlich über Verkehrsverstöße ihres Nachwuchses informiert. Der Kontrolltag fand im Rahmen einer europaweiten Aktion statt. 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
3: Das Wetter hält zum Start ins Wochenende einmal alles für uns bereit. Geht jetzt erst überwiegend trocken durch die Nacht. Morgen früh dann die ersten Schauer. Da wird es aber im Verlauf des Tages langsam trockener. Spitzentemperaturen morgen bei 19 Grad, genauso am Sonntag. Jetzt für euch der Radio WRF Verkehrsservice. Da blitzt es heute Abend am Ortseingang Sendenhorst am Westtor. Und dann steht noch ein Blitzer in Telchte an der Warendorfer Straße. Alle Updates von unseren Straßen wie immer auch auf radio-wrf.de oder in unserer kostenlosen Radio WRF App. Gute Fahrt! Es geht Richtung Feierabend hier in der Spätschicht. Heißt, der Start ins Wochenende ist schon gemacht. Wir gehen jetzt so langsam auch Richtung Feierabend. Marlene bin ich heute Abend für euch am Start. Ich freue mich auf die Zeit mit euch.
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0: Das kleine Feierabendbier können wir heute Abend schon mal gegen den Krug oder die Maß eintauschen. Dieses Wochenende geht es los mit den Oktoberfesten. In München ist morgen Fassanstich und auch bei vielen kleineren Oktoberfesten hier in der Ecke geht es jetzt am Wochenende los. Und bevor ihr da morgen euer Dirndl aus dem Schrank krabbelt, machen wir hier nochmal eine kleine Nachhilfestunde. Das ist ja eine Wissenschaft für sich. Zum Glück ist Daniela Drabert bei mir. Du bist Profi und weißt, wo die Schleife beim Dirndl genau hin muss.
1: Genau, das kann man sich ganz leicht merken. Rechts für Ring am Finger, RR, und links für ledig. Mhm. Das sind eigentlich die zwei wichtigsten. Grundsätzlich sagt man für Erwachsene, bitte nicht wie eine Küchenschürze binden. Denn man sagt, wenn man es vorne bindet, das ist für kleine Kinder, denn es bedeutet Jungfräulichkeit und hinten soll verwitwet heißen.
0: So, also. Und was noch viel wichtiger ist, du sagst, die Trachtenmode, die kommt auch so ein bisschen bei uns aus Ostwestfalen, richtig?
1: Das ist Ende des 19. Jahrhunderts, ist das en vogue geworden unter den Städtern, die eben auf dem Land Urlaub gemacht haben. Und es gab zwei ostwestfälische Brüder, die nach München ausgewandert sind. Mhm. Und um 1900 dort ein Trachtenmode-Geschäft eröffnet haben. Und als Marketing-Coup haben sie zum 100-jährigen des Oktoberfestes den Bierbrau-Einzug mit Trachtenmode ausgestattet. Mhm. Und das hat einen absoluten Boom ausgelöst, dass dann erstmal wieder das Dirndl und die Lederhose en vogue waren.
0: So, also darf hier am Wochenende auch ordentlich mitgefeiert werden. Wo hier bei uns im Kreis sonst noch was geht am Wochenende, findet ihr auch immer online bei uns im Veranstaltungskalender. Danke dir, Daniela.

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1: Ich bin Lea Matschulat. Die hohen Spritpreise machen nicht nur uns hier in Deutschland zu schaffen. Andere Länder haben die gleichen Probleme. Frankreichs Präsident Macron will deshalb jetzt ein G7-Treffen einberufen, um nach gemeinsamen Lösungen zu suchen. Das kündigte er in Paris an.
2: Mehrfach haben Fischer in Frankreich Energielager blockiert und die Angst, dass der Protest ausarten könnte, ist groß. Präsident Macron hat jetzt noch einmal betont, dass die Preise nicht wegen der Regierung, sondern wegen der schwierigen internationalen Lage so hoch sind. Um dem entgegenzuwirken, will Macron nun den Schulterschluss mit Deutschland und den anderen G7-Staaten suchen. Sie sollen sich mit Blick auf die Gasvorräte, auf Exporte und auch die Produktionskapazitäten stärker absprechen. Zur Debatte stellen will Macron auch, ob die Länder Teile ihrer strategischen Reserven freigeben sollten, um Druck aus dem Markt zu nehmen. Aus Paris, Rachel Sommer.
1: Die Bundesregierung verhandelt mit den Ländern auch darüber, den Tankrabatt wieder einzuführen. Das hat die Deutsche Presseagentur aus Koalitionskreisen erfahren. Konkret könnte die Energiesteuer erneut faktisch um 17 Cent gesenkt werden, hieß es. Außerdem gehe es um einen Spritpreisdeckel. Auch nach der Rückendeckung durch die CDU-Ministerpräsidenten steht Kanzler Merz unter Druck. Fast die Hälfte der Menschen in Deutschland rechnet damit, dass er noch in diesem Jahr abgelöst wird. Das zeigt eine neue Umfrage. Am Sonntag drohen der CDU die nächsten beiden Wahldebakel.
3: In den letzten Umfragen liegt die CDU in Mecklenburg-Vorpommern nur noch bei 6% und kämpft um den Einzug in den Landtag. Würde sie den verpassen, hielte es eine Mehrheit von 56% für unwahrscheinlich, dass Merz sich noch als Kanzler halten könnte. Das zeigt eine neue Umfrage. Auch in Berlin droht eine Pleite für die CDU. Derzeit liegen die Linken dort knapp vorn. Der Kanzler hat für den Wahlabend alle CDU-Ministerpräsidenten zu sich eingeladen. Gut möglich, dass es direkt zur Krisensitzung kommt. Thomas Bremser, Nachrichtenredaktion.
1: In Russland haben die Antikriegspartei Jabloko und andere Kräfte Wahlrechtsverstöße gemeldet. Der Jabloko-Chef spricht von massivem Druck auf Wahlbeobachter seiner Partei. In Moskau und St. Petersburg etwa seien sie nicht ins Wahllokal gelassen worden, obwohl sie das Recht hätten, die Stimmabgabe zu kontrollieren. Die Wahl läuft bis Sonntag. Und das waren die Nachrichten mit Lea Matschulat.
4: In der Nacht Tiefstemperaturen um die 12 Grad. Ein bisschen stippelt's da. Genauso starten wir morgen auch in den Samstag. Im Verlauf des Tages beruhigt sich das dann etwas. Und Sonntag haben wir sogar wieder mehr Sonnenstrahlen bei uns. Samstag 20 Grad, Sonntag noch 19.
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4: Jetzt für euch der Radio WAF Verkehrsservice. Da blitzt es heute Abend am Ortseingang Sendenhorst am Westtor. Und dann steht noch ein Blitzer in Telgte an der Warendorfer Straße. 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Zeit für Feierabend, Zeit fürs Wochenende. Bei einigen ist das auch der Startschuss fürs erste Bierchen an diesem Oktoberfestwochenende. Wir quatschen hier heute Abend noch drüber. Ich bin Marlene, sag schon mal Prost, ihr Lieben!
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0: Also Servus miteinander. Wir stimmen uns hier heute Abend schon mal zusammen ein aufs erste Oktoberfestwochenende. Morgen geht es los in München. Heute Abend starten auch schon die ersten Oktoberfeste bei uns. Ich stehe hier heute Abend tatsächlich sogar im Dirndl. Bin aber nicht die Einzige, die in Stimmung ist. Hannes Höfer hat auch schon die Lederhose rausgekramt.
1: Daily Hannes mit Hannes Höfer.
2: Das Oktoberfest, das ist ein Volksfest für die ganze Familie. Das ist nicht nur Saufen in Trachten, nee. Wie komme ich da auch drauf? Das ist einfach nur ein Missverständnis. Irgendwann hat mal einer gesagt, hier ist Trinken mit Maß. Und das ist dann irgendwie aus dem Ruder gelaufen. Viele denken, Oktoberfest ist einfach nur Karneval mit größeren Gläsern. Ballern im Bierzelt, Zechen am Zapfahren, Schickern beim Schunkeln. Einige glauben sogar, dass nach zwei Maß Bier überhaupt erst der bayerische Dialekt entstanden ist. Ich bin zwar kein Sprachforscher, aber ich verstehe schon, wo der Gedanke herkommt. Wiesen, Haxen, Diesen, Dassen, Dosen, Wassen. Ein, zwei, Xufe. Ja, wenn ich ein bisschen Schlagseite habe, klingt das schon ähnlich. Und ich mache mich nicht drüber lustig. Ja? Da ist viel Neid dabei. So viel Tradition, Lederhosen, Dirndl und diese tolle Hymne der Bayern. Ein Prosit der Gemütlichkeit. Irgendwie so. Dazu kommt eine Promi-Dichte wie in Monaco. Und dieser geheime Dirndl-Code. Single oder nicht, verrät die Schleife. Links Flirten erwünscht, rechts die Messe ist gelesen. Das ist doch genial. Hier nochmal die Eselsbrücke. Rechts ist da, wo der Daumen links ist. Aber die Hände. Trotzdem immer für sich behalten, Freunde.

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1: Ich bin Kerstin Menke-Möller. Schönen guten Abend. In Techte startet morgen früh eine groß angelegte Feuerwehrübung. Damit will man sich gegen Dürre- und Hitzeperioden wappnen. Ein ausgedehnter Waldbrand in den Klarten Bergen wird simuliert. Ein Löschhubschrauber der Fliegerstaffel der Polizei NRW und spezielle Waldbrandfahrzeuge der Feuerwehr Münster werden im Einsatz sein. Auch weitere überregionale Kräfte sind vor Ort. Die Klarten Berge in Techte eignen sich als Übungsgelände besonders gut, denn Nadelholzbestände auf trockenen, sandigen Böden sind besonders gefährdetes Gebiet. Auf Beckumer Gebiet ist ein Bürgerwindprojekt mit 3 neuen Windenergieanlagen geplant. Es entsteht nördlich der A2 zwischen Aalen und Neubeckum. Die Stadt hat dazu jetzt zusammen mit der Betreibergesellschaft Energiepark Beckum und Co. KG eine Beteiligungsvereinbarung unterzeichnet. Mehr Infos dazu hat Mike Mattes aus der Redaktion.
2: Bei dem neuen Projekt handelt es sich um ein Schwesterprojekt des schon bestehenden Windparks Versewind. Moderne Windenergie soll mit kommunaler Beteiligung gebunden werden. Neben Beckum profitieren auch Aalen und Ennigerloh. Zum Projekt gehört auch ein eigenes Umspannwerk, heißt es aus dem Rathaus. Eine Bürgerbeteiligung soll über die Bürgerenergiegenossenschaft Beckum laufen.
1: Erwartet wird ein Jahresertrag von etwa 48 Millionen Kilowattstunden. Das entspricht dem jährlichen Stromverbrauch von rund 16.000 Privathaushalten. Bei einem Sonderkontrolltag zur Fußgängersicherheit hat die Polizei einen Schwerpunkt auf die Städte Aalen und Warendorf gelegt. Sie kontrollierte dort gestern gezielt im Bereich von Schulwegen, Fußgängerzonen und an Verkehrsstellen, an denen besonders viel los ist. Auch E-Scooter hatten die Beamten besonders im Blick. Die Bilanz des Kontrolltages: 4 Ermittlungsverfahren wegen Verdachts einer Straftat, 6 Ordnungswidrigkeitenverfahren und 14 Verwarngelder. Außerdem wurden Eltern von 22 Kindern schriftlich über Verkehrsverstöße ihres Nachwuchses informiert. Der Kontrolltag fand im Rahmen einer europaweiten Aktion statt. 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
3: Feinstes Herbstwetter fürs Wochenende. Geht morgen nieselig los, gegen Mittag schafft's die Sonne aber auch rüber. Und bis 20 Grad sind morgen auch drin, genauso am Sonntag auch da ein paar Tröpfchen, aber auch immer wieder sonnige Momente. Jetzt für euch der Radio WRF Verkehrsservice. Da blitzt es heute Abend am Ortseingang Sendenhorst am Westtor. Und dann steht noch ein Blitzer in Telgte an der Warendorfer Straße. Alle Updates von unseren Straßen wie immer auch auf radio-wrf.de oder in unserer kostenlosen Radio WRF App. Gute Fahrt! Es geht durch den Freitagabend. Willkommen in der Spätschicht. Bis 21 Uhr reißen wir das Ding hier noch zusammen ab. Marlene bin ich. Kommt gut durch den Feierabend.
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0: Kommt rein hier in den Freitagabend. Vielleicht geht's für euch heute noch auf Palotte. Dann liebe Grüße an alle Sportlerinnen und Sportler unter euch, die morgen früh halb stramm wieder raus müssen zum Training. Boah, ey, ich kenne das noch von meinem Bruder. Alle am Freitag unterwegs gewesen, aber trotzdem samstags morgens pünktlich bei 10 Grad auf dem Feld gewesen. Also wirklich Respekt für euren Einsatz. 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
0: Also, ran da. Ich bin Marlene, drück euch ganz fest die Daumen.

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1: Ich bin Lea Matschulat. Um die Verbraucher zu entlasten, wird die Bundesregierung erneut einen Tankrabatt einführen. Außerdem geplant ein Spritpreisdeckel. Es gibt eine grundsätzliche Einigung auf beide Maßnahmen. Das erfuhr die Deutsche Presseagentur nach Verhandlungen der Bundesregierung mit Vertretern der Länder aus Regierungskreisen. Zwei Wochen nach der Landtagswahl in Sachsen-Anhalt richten sich die Blicke mit Spannung auf den anstehenden Wahlsonntag. Dann wird in Mecklenburg-Vorpommern und in Berlin gewählt. Es könnte knapp werden. Vor allem in Mecklenburg-Vorpommern, wo sich ein Kopf-an-Kopf-Rennen zwischen SPD und AfD abzeichnet.
2: Mittlerweile hat die amtierende Ministerpräsidentin Schwesig mächtig aufgeholt und führt in den neuesten Umfragen. Bitter werden dürfte es dagegen für die CDU, denn die liegt aktuell nur bei mageren 6%. In Berlin könnte erstmals eine linken Politikerin regierende Bürgermeisterin werden. Die Partei liegt derzeit knapp vor der amtierenden CDU. Die Wahlen haben definitiv Folgen für die Bundespolitik, denn je nachdem, wie die CDU abschneidet, könnte die Debatte um Kanzler Merz erneut Fahrt aufnehmen. Thomas Bremser, Nachrichtenredaktion.
1: Zeitenwende auch am Himmel. Dutzende amerikanische Tarnkappenjets vom Typ F-35 hat Deutschland in den USA bestellt. Am Abend wurde in den USA im Beisein von Verteidigungsminister Pistorius der erste fertige Kampfjet für Deutschland präsentiert.
3: Das US-Rüstungsunternehmen Lockheed Martin liefert in Texas den ersten von Deutschland bestellten Kampfjet vom Typ F-35 aus. Verteidigungsminister Pistorius sprach von einer neuen Ära mit dem modernsten Kampfflugzeug der Welt. Die Bundesregierung will 35 der Maschinen für 10 Milliarden Euro kaufen. Das Flugzeug soll die überalterte Tornado-Flotte ablösen und dann einen wichtigen Teil zur Abschreckung beitragen. Die Ausbildung von Piloten und Technikern in den USA hat in diesem Jahr begonnen. Aus New York, Anne Pollmann.
1: Jan Böhmermann beendet seine Show ZDF Magazin Royal zum Jahresende. Man befinde sich aktuell in guten Gesprächen zu einem möglichen neuen Showkonzept, teilte das ZDF mit. Satiriker Böhmermann führt seit mehr als 6 Jahren durchs ZDF Magazin Royal. Und das waren die Nachrichten mit Lea Matschulat.
4: Das Wetter.
5: Einen ziemlich klaren Himmel haben wir über uns. Wolken sind nur noch vereinzelt drin. Regen ist gerade auch nicht dabei. Bis 15 Grad sind im Moment in der Spitze drin. Morgen bleibt es neben ein paar seltenen örtlichen Schauern dann weiter trocken. Dazu einige Wolken. Ab und zu schaffen es aber auch ein paar Sonnenstrahlen zu uns.
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5: Ja, kurz nach 9 und die Straßen sind immer noch ziemlich voll. Das hier sind die längsten Staus ab 10 Minuten Zeitverlust. Es geht los auf der A1 Köln Richtung Dortmund zwischen dem Kreuz Wuppertal Nord und Gevelsberg. 1 Kilometer, 10 Minuten länger. Die A1 Köln Richtung Münster zwischen Schwerte und Unna, 2 Kilometer, eine knappe Viertelstunde plus. Dann gehen wir auf die A2 Dortmund Richtung Hannover zwischen Veltheim und Rehren, 5 Kilometer, eine knappe Dreiviertelstunde kommt da oben drauf. Und in der Gegenrichtung auf der A2 Hannover Richtung Dortmund zwischen dem Kreuz Bad Ohnhausen und Flotow West, da staut es sich für 4 Kilometer wegen Bauarbeiten, 23 Minuten mehr. Die A3 Oberhausen Richtung Arnheim zwischen Oberhausen-Holten und dem Kreuz Oberhausen, da ist 1 Kilometer Stau, 12 Minuten dauert es länger. Die A40 Venlo Richtung Duisburg zwischen Wachtendonk und Neukirchen-Fluhn, 1 Kilometer, eine Viertelstunde plus. Die A44 Dortmund Richtung Kassel zwischen Lichtenau-Westfalen und Warburg, 2 Kilometer, 25 Minuten mehr. Und die A45 habe ich noch Gießen Richtung Hagen zwischen Freudenberg und dem Kreuz Olpe Süd, 2 Kilometer, 11 Minuten länger. Allen unterwegs viel Geduld und eine gute Fahrt. Freitagabend ist das. Und habt ihr es schon gesehen? In Bolivien wurde zum ersten Mal seit über 100 Jahren eine neue Katzenart entdeckt. Trägt jetzt die Bezeichnung Leopardus tilcao. Ich hoffe, ich habe es richtig ausgesprochen. Und sieht wirklich aus wie so ein kleiner Leopard mit ganz großen Augen und ist kleiner als eine Hauskatze. Ey, ich habe fast geheult, als ich die Fotos gesehen habe. So süß finde ich die. Sarah Heinz ist hier, Katzenfan aus Überzeugung. Und hier geht's jetzt weiter mit Musik.
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5: Sound von David Guetta und Jennifer Lopez ist das für euch. Save Me Tonight.

0: Toto Afrika war das am Freitagabend. Ja, und Leute, morgen, da geht es wieder los. Das Oktoberfest startet. In München werden rund 6 Millionen Besucherinnen und Besucher erwartet. Aber auch hier in NRW haben wir ganz viele kleinere Versionen der Wiesn. Also, ja, ganz egal, wo es hingeht, ob nach Bayern oder nach NRW. Dirndl und Lederhose sollten so langsam auf jeden Fall schon ready sein. Die Kleidung ist auf der Wiesn nämlich das A und O.
1: Haben Sie eine Lederhose?
2: Nein.
1: Warum nicht?
2: Weil ich ganz dünne Beine habe. Die sehen nicht gut aus.
3: Mein Dirndl ist pink und geht auf jeden Fall bis zu den Knien.
1: Wie schaffen Sie ein schönes Dekolleté?
3: Ist vorhanden.
4: Mit einem guten, schönen Push-up, ne?
1: Also alles nach oben, was geht.
4: Genau.
1: Was halten Sie denn so von Trachten?
4: Zu einem Oktoberfest unbedingt. Leute, die mit Jeans dahin gehen, weiß ich nicht. Also würde mir persönlich nicht so gut gefallen.
1: Und Ihr Mann hat eine Lederhose?
5: Ja, 3/4 in braun. Steht ihm sehr gut.
1: Kann er gut tragen, ja?
5: Ja.
1: Tragen Sie das auch privat?
2: Nee, auf gar keinen Fall.
0: Na, mit genug Überzeugung kann aber jeder so eine Hose rocken, auch im Alltag. Und ja, und wenn es zu eng ist, vielleicht habt ihr ja noch ein bisschen Rapsöl über zu Hause, ne?
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schönen Abend wünsche ich euch. Sarah Heinz ist hier am Freitag und wir springen hier direkt wieder in die Musik rein. Usher ist gleich mit dabei. Self-Aware von Tampa City habe ich für euch. Und los geht's jetzt ein Ticken ruhiger mit Rosalyn und dem Song Snap.

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0: Der Freitagabend ist hier und das nächste Duo hier, das weiß auf jeden Fall, wie man gute Laune in einen Song verpackt. Fast Boy, die beiden Brüder aus Berlin, die waren bei uns im Studio. Vor kurzem ist nämlich ihre neue Single Music Sounds rausgekommen und dazu wollten wir natürlich mehr wissen.
1: Also es ist auf jeden Fall ein schön sommerlich leichter, gut gelaunter, grooviger Song, der daherkommt. Und wir, wir machen gerne mal was mit ein bisschen, ja, nicht nur so pure Happiness, ein bisschen nostalgisch, ein bisschen emotional auch. Bei der Nummer haben wir tatsächlich auch mal gedacht, ey, wir können als Fastboy auch ruhig mal einen Song machen, zu dem man einfach gut tanzen kann, zu dem man sich irgendwie in den Herbst noch rein richtig schön wohlfühlen kann und sommerlich.
0: Ja. Klingt ja auch wie das perfekte Gegenmittel, jetzt wo es draußen wieder grauer und dunkler wird. Eigentlich, ne, klingt es genau richtig, aber ja auch irgendwie so ein bisschen schräg vom Timing her. Also wie kommt man denn auf die Idee, ausgerechnet jetzt im Herbst so eine Sommernummer rauszubringen, haben wir uns gefragt. Wann kam denn die Idee dazu?
1: Im Winter.
2: Der Song entstand im Winter, das ist aber ganz häufig so, dass die ganz sommerlichen Ideen im Winter entstehen, da wahrscheinlich, weil man sich da im Kopf dahin träumt. Und der ist entstanden letztes Jahr im November oder sowas. Letztes Jahr im November an einem kalten Tag an der Spree. Also manchmal dauern Songs 3 Jahre, manchmal dauern die einen Tag. Der Song war ich recht schnell fertig, nach so 3 Stunden.
1: Und dann haben wir den ein halbes Jahr später, glaube ich, wieder aufgemacht, sind nochmal ins Studio gegangen. Ja, fast wie so ein bisschen 70s, 80s grooviger, auch mit ein paar Gitarren reingebracht und so. Diese Drums und so.
0: Ja, hört sich doch nach einer sehr entspannten Nummer an. Und ich finde, wie Fastboy da rangehen, macht das Ganze auch irgendwie noch mal cooler und lockerer. Music Sounds ist das jetzt für euch von Fastboy.
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1: Ich bin Diana Kramer. Die schwarz-rote Koalition hat zur Entlastung bei den hohen Spritpreisen eine grundsätzliche Einigung auf einen Tankrabatt und einen Spritpreisdeckel erzielt. Das erfuhr die deutsche Presseagentur aus Regierungskreisen nach Verhandlungen der Bundesregierung mit Vertretern der Länder.
2: Den Tankrabatt kennen Autofahrer schon. Im Sommer war er für 2 Monate in Kraft, senkte die Steuern auf Benzin und Diesel um rund 17 Cent, wobei nicht alles davon bei den Tankenden ankam. Außerdem kosteten die 2 Monate Tankrabatt die Regierung Milliarden. Das wird nun also wieder teuer, gilt aber immerhin als schnell wirksame Maßnahme. Ein Spritpreisdeckel ist neu für Deutschland, es gibt ihn aber zum Beispiel in Belgien und Luxemburg. Dabei legt der Staat einen Höchstpreis für Sprit fest, unter anderem anhand von Ölpreis, Transportkosten und festgelegter Marge für die Händler. Aus Berlin, Ronny Thorau.
1: 2 Wochen nach der einschneidenden Landtagswahl in Sachsen-Anhalt wird an diesem Sonntag in Mecklenburg-Vorpommern und Berlin gewählt. Neue Umfragen sagen in Mecklenburg-Vorpommern ein knappes Rennen zwischen SPD und AfD und in Berlin zwischen Linke und CDU voraus. Je nachdem, wie die CDU abschneidet, könnte die Debatte über die politische Zukunft von Parteichef und Kanzler Friedrich Merz erneut Fahrt aufnehmen. Seit Anfang der Woche beschäftigt der Fund von Drohnenteilen in der Nähe des Militärflughafens Wunsdorf in Niedersachsen die Ermittler. Die Bundesanwaltschaft prüft nun einen möglichen Zusammenhang mit dem Drohnenvorfall am Flughafen Leipzig.
3: Auch heute suchen Ermittler das schwer zugängliche Gelände bei Hannover nach Hinweisen ab. Dort war die Drohne abgestürzt und in mehrere Teile zerbrochen, ganz in der Nähe eines wichtigen Standorts der Bundeswehr. Der NDR berichtet, die Bauweise der Drohne ähnle der Drohne in Leipzig. Ein Teil solle aus einem 3D-Drucker stammen und nicht im Handel erhältlich sein. Am Flughafen Leipzig-Halle war Anfang August eine mit Sprengstoff präparierte Drohne gefunden worden, neben ukrainischen Frachtflugzeugen. Die Bundesregierung macht Russland verantwortlich. Thomas Bremser, Redaktion.
1: Zum Fußball. Die Frauenbundesliga wird ab kommenden Sommer nicht mehr vom Deutschen Fußballbund organisiert. Das hat nun auch offiziell ein außerordentlicher DFB-Bundestag entschieden. Ab 1. Juli 2027 ist der Ligaverband FBL e.V. für die 14 Frauenbundesligisten zuständig. Und das waren die Nachrichten mit Diana Kramer.
4: Das Wetter.
5: An den meisten Stellen ist der Himmel gerade noch klar. Die nächsten Stunden zieht es aber wieder gut zu und örtlich können auch mal ein paar Tropfen dabei sein. Bis dahin bleibt es aber trocken bei Werten bis 14 Grad. Morgen wird es dann nochmal ganz angenehm bei Höchstwerten bis 23 Grad. Dazu kann es örtlich wieder leicht regnen im Tagesverlauf und es ist insgesamt eher bewölkt. Ab und zu quetscht sich da aber auch mal die Sonne durch.
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5: Und die Straßen sind auch jetzt immer noch gut voll. Das sind die längsten Staus für euch ab 5 Minuten Zeitverlust. Wir starten einmal auf der A1 Köln Richtung Dortmund zwischen dem Kreuz Wuppertal Nord und Gebelsberg. 1 Kilometer, 9 Minuten plus. Die A1 Köln Richtung Münster zwischen Schwerte und dem Kreuz Dortmund Unna. 2 Kilometer, 13 Minuten mehr. Die A2 Dortmund Richtung Hannover zwischen Feldheim und Rehren. 4 Kilometer, 34 Minuten länger. Die A2 Hannover Richtung Dortmund zwischen dem Kreuz Bad Oeynhausen und Flotow West. 3 Kilometer Stau, 16 Minuten Wartezeit. Die A3 Oberhausen Richtung Arnheim zwischen Oberhausen-Holten und dem Kreuz Oberhausen. 1 Kilometer, 10 Minuten plus. Die A4 Aachen Richtung Köln zwischen dem Kreuz Köln West und Köln-Klettenberg. Dichter Verkehr, 5 Minuten mehr. Die A44 Dortmund Richtung Kassel zwischen Lichtenau-Westfalen und Warburg. 4 Kilometer, eine knappe halbe Stunde kommt obendrauf. Und die A59 Köln Richtung Bonn zwischen Spich und dem Dreieck St. Augustin West. 1 Kilometer, 5 Minuten Wartezeit. Ein unterwegs, ganz viel Geduld. Kurz nach 10 ist es schon. Wahnsinn. Sarah Heinz ist hier. Und egal, wo ihr gerade so sitzt oder unterwegs seid, ich hoffe, ihr habt einen entspannten Abend.
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5: Mark Forster, der läuft inzwischen ja nicht nur viel im Radio, bei vielen hat der Gute inzwischen auch den Social-Media-Feed erobert und zwar als Meme. Da gibt es seit einer Zeit so Witzsprüche über ihn und da muss er auch selbst drüber lachen, finde ich super. Ihr hört ihn jetzt mit Chöre.
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0: Ich sage ja ehrlich, das wäre mein persönlicher Albtraum. Aber Geschmäcker sind ja bekanntlich verschieden. Auf dem Ballermann gibt es jetzt die Möglichkeit zu heiraten. Also so ganz offiziell direkt neben dem Megapark. Ballermann-Star Lorenz Büffel hat da eine Kapelle eröffnet mit so einem Neonschild vorne dran. Das sieht ein bisschen aus wie in Las Vegas. Und der Ansturm ist tatsächlich ziemlich groß. Knapp 4000 Menschen haben sich da schon angemeldet und wollen die Nächsten sein. Aber sind wir mal ehrlich, ne? Direkt bei der Partymeile, da kann es ja auch passieren, dass man ja aus Versehen in diese Kapelle reinstolpert mit der ganz großen Liebe, die man am Abend nach 15 Bier dann kennengelernt hat. Deswegen haben wir mal bei Anwalt Arndt Kempkens nachgefragt, ob so eine Ballermann-Hochzeit wirklich rechtskräftig möglich wäre.
1: Eine gesetzliche Obergrenze für Promille, beispielsweise wie beim Autofahren, 1,1, gibt es bei der Eheschließung nicht. Allerdings, wenn festgestellt wird, dass die Betroffenen zu betrunken sind, dass sie überhaupt nicht mehr wissen, was sie tun, dann muss der Standesbeamte oder die Standesbeamtin die Eheschließung abbrechen, weil ja Zweifel an der Ernsthaftigkeit bestehen müssen und an der Geschäftstüchtigkeit und an der Geistestätigkeit.
0: Ja, also ihr habt's gehört. Grundsätzlich könnt ihr jetzt rechtskräftig am Ballermann heiraten, wenn ihr am Altar nicht zu doll schwankt. Ich glaube, da werden die Scheidungsanwälte in der nächsten Saison ja ganz gut zu tun haben, ne?
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zusammen, Sarah Heinz ist hier und wir machen direkt wieder weiter mit Musik. Drei Hits am Stück habe ich jetzt für euch von Sascha, von Shawn Mendes und von Leonie. Die legt ihr jetzt auch zuerst los. Habt einen schönen Abend.

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0: Diese Woche arbeiten bundesweit Medien aller Art zusammen, zum Beispiel Fernsehen, Zeitungen und auch Radio, und das für die Demokratie. Die Aktion läuft unter dem Motto, Demokratie braucht viele Stimmen, denn das ist für eine funktionierende Demokratie ja auch super wichtig, ne? Dass so viele Stimmen wie möglich gehört werden. Deshalb sprechen wir diese Woche mit euch über das Thema Demokratie und Medien, und da haben wir euch auch mal gefragt, ja, wie ihr unser Radioprogramm eigentlich so gestalten würdet, wenn ihr einen Tag lang Chefin oder Chef wärt.
1: Irgendwie was Freundlicheres, dass die Leute wieder Spaß haben und nicht nur Sorgen, Sorgen, Sorgen. Irgendwie Lustigeres.
2: Ich will versuchen, möglichst viele internationale Menschen einzuladen, um einfach ein Spektrum der verschiedenen Kulturen, die wir hier haben, zu repräsentieren, dass alle, die reinhören, sich einmal gesehen fühlen.
3: Auf die einzelnen Randgruppen, sag ich mal, noch eingehen. Ne? Also ganz viele Arbeitslose oder Wohnungslose. Ne?
4: So ein Podcast-Style, so viele Menschen mit unterschiedliche Perspektiven und einfach quatschen.
5: Dann noch super Musik.
0: Ja gut, ne? Die haben wir natürlich schon, die gute Musik. Hört ihr jetzt von Tiffany Harris.
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1: Ich bin Diana Kramer. Autofahrer in Deutschland sollen angesichts der hohen Spritpreise kurzfristig mit einem neuen Tankrabatt entlastet werden. Das teilte die Bundesregierung am Abend mit. Es werde angestrebt, dass der Tankrabatt Anfang Oktober umgesetzt wird. Er soll dann bis Ende des Jahres gelten. Wird er voll weitergegeben, könnte die Entlastung 17 Cent pro Liter betragen, wie schon im Mai und Juni. Daneben ist spätestens ab Januar auch ein Spritpreisdeckel geplant. 2 Wochen nach der Landtagswahl in Sachsen-Anhalt richten sich die Blicke mit Spannung auf den anstehenden Wahlsonntag. Dann wird in Mecklenburg-Vorpommern und Berlin gewählt. Es könnte knapp werden, vor allem in Mecklenburg-Vorpommern, wo sich ein Kopf-an-Kopf-Rennen zwischen SPD und AfD abzeichnet.
2: Mittlerweile hat die amtierende Ministerpräsidentin Schwesig mächtig aufgeholt und führt in den neuesten Umfragen. Bitter werden dürfte es dagegen für die CDU, denn die liegt aktuell nur bei mageren 6%. In Berlin könnte erstmals eine linken Politikerin regierende Bürgermeisterin werden. Die Partei liegt derzeit knapp vor der amtierenden CDU. Die Wahlen haben definitiv Folgen für die Bundespolitik, denn je nachdem, wie die CDU abschneidet, könnte die Debatte um Kanzler Merz erneut Fahrt aufnehmen. Thomas Bremser, Redaktion.
1: Deutschland hat in den USA Dutzende amerikanische Tarnkappenjets vom Typ F-35 bestellt. Am Abend wurde in Texas im Beisein von Verteidigungsminister Boris Pistorius der erste Kampfjet übergeben.
3: Verteidigungsminister Pistorius sprach von einer neuen Ära mit dem modernsten Kampfflugzeug der Welt. Die Bundesregierung will 35 der Maschinen für 10 Milliarden Euro kaufen. Das Flugzeug soll die überalterte Tornado-Flotte ablösen und dann einen wichtigen Teil zur Abschreckung beitragen. Die Ausbildung von Piloten und Technikern in den USA hat in diesem Jahr begonnen. Aus New York, Anne Pollmann.
1: US-Präsident Donald Trump verbietet dem renommierten TV-Sender CNN ab sofort den Zugang zum Weißen Haus. Betroffen von dem Verbot sind auch der Sender MS Now und das Newsportal Politico, schrieb er auf seiner Plattform Truth Social. Trump wirft ihnen vor, Fake News zu verbreiten. Der US-Präsident führt schon länger einen Kampf gegen Medien, die kritisch über ihn berichten. Und das waren die Nachrichten mit Diana Kramer.
4: Das Wetter.
5: Eine dicke Wolkenfront kommt gerade auf uns zu. Die hat die nächsten Stunden auch ganz selten ein bisschen Regen dabei. Sonst bleibt es aber trocken. Höchstwerte bis 14 Grad sind im Moment drin. Morgen geht es dann nochmal ein bisschen nach oben mit den Werten. Bis 23 Grad erreichen wir in der Spitze. Dazu regnet es auch hier wieder nur ganz selten. Sonst bleibt es trocken. Es ist größtenteils bewölkt. Ab und zu bekommen wir aber auch mal ein paar Sonnenstrahlen ab.
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5: Immer noch gut was los auf den Straßen, es lichtet sich aber so langsam. Wir starten einmal auf der A1 Köln Richtung Dortmund zwischen dem Kreuz Wuppertal Nord und Gevelsberg. Hier ist dichter Verkehr, 2 Minuten kommen da oben drauf. Dann die A1 Köln Richtung Münster zwischen Schwerte und Unna, 1 Kilometer, 7 Minuten. Die A2 Dortmund Richtung Hannover zwischen Feldheim und Rehren, 3 Kilometer, 28 Minuten plus. Die A4 Aachen Richtung Köln zwischen dem Kreuz Köln-West und Köln-Klettenberg, 1 Kilometer, 13 Minuten mehr. Die A4 Köln Richtung Aachen zwischen dem Kreuz Köln-Gremberg und Köln-Poll, dichter Verkehr, 1 Minute kommt obendrauf. Dann gehen wir auf die A44 Dortmund Richtung Kassel zwischen Lichtenau-Westfalen und Warburg, 4 Kilometer, 26 Minuten Wartezeit. Und die A59 habe ich noch Köln Richtung Bonn zwischen Spich und dem Dreieck St. Augustin West. Hier sind 2 Kilometer Stau, 7 Minuten dauert es länger. Kommt gut durch. Endspurt, der Freitag ist fast vorbei, aber gut, dass das Wochenende damit nicht auch schon rum ist. Ne? Sarah Heinz ist hier, schön, dass ihr am Start seid.
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5: Und hier kommt ein richtiger Klassiker für euch von Sting. Vor fast 40 Jahren ist der Song rausgekommen, nur wenige Jahre nach der letzten gemeinsamen Tour mit The Police. Englishman in New York ist das für euch.

0: So, wir schreiben ja das Jahr 2026 und ich glaube, seit einer Weile wird es immer deutlicher, wir leben aktuell in einem Zeitalter von Song-Comebacks. Alle paar Jahre kommen ja wieder Lieder hoch, die man gefühlt jahrzehntelang nicht gehört hat. Erst trendet die Nummer dann auf Social Media und dann landet sie oft wieder in den Charts und wird auch öfter im Radio gespielt. Das ist jetzt auch bei einer Nummer von Wir sind Helden passiert, beim Song von Hier an blind. Über 20 Jahre ist der Song schon alt und jetzt ist er plötzlich wieder auf Platz 4 der Single-Charts. Ja, vor ein paar Wochen hatte ein Influencer den Song nämlich nochmal hochgepusht. Seitdem sind viele auf den Trend aufgesprungen, haben auch eigene Videos mit dem Lied hochgeladen und alles. Deswegen hat sich jetzt auch der Gitarrist von Wir sind Helden, Mark Tavassol, gemeldet und einen Funfact über den Song rausgehauen, den noch niemand wusste.
1: Rolf Zukowski hat einen Sohn, Ali, und er hat mir damals eine Gitarre verkauft, die habe ich heute noch. Nur damals habe ich Tag und Nacht drauf gespielt, weil sie halt neu war. Und nachts um 3 oder sonst wann ist mir dann dieses Riff eingefallen. Und daraus ist später Von Hier an blind entstanden.
0: Ja, und noch einen Funfact, den gibt's hier von uns. Von Hier an blind und auch noch ein paar andere Songs von Wir sind Helden, die wurden damals auch als französische und sogar als japanische Version aufgenommen. Ja.

Halb zwölf ist es, ihr hört die Freitagnacht mit mir, Sarah Heinz. Und ich mache mir hier gleich noch schönen Mitternachts-Snacky, bevor es nach Hause geht. Ich hoffe, ihr habt schön und entspannt, wo auch immer ihr gerade seid. Musik von Nico Santos ist das jetzt für euch.

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0: Morgen startet wieder das größte Volksfest der Welt, das Oktoberfest in München. 16 Tage lang wird da gefeiert mit gut 6 Millionen Menschen. Ja, und die trinken natürlich auch besonders viel, ne? Bis zu 7 Millionen Liter Bier werden da ausgeschenkt, auch mal wieder zu Rekordpreisen. Eine Maß, also ein Liter Bier, kostet über 15 Euro. Weiß ich jetzt nicht, ob das echt sein muss. Naja, aber wenn ihr da hingeht oder vielleicht gerade auch über Nacht schon auf dem Weg seid, haben wir hier noch ein paar Tipps für euch. Es gibt nämlich ein paar Sachen, die sollte man auf der Wiesn nicht sagen.
1: Top 5.
2: Entschuldigung, wissen Sie, wo ich diesen Herrn O-Zapftis finde?
3: Du Zipfelklatscher, du Kreisliger.
1: Top 4.
2: Hallo, haben Sie auch Lebkuchenherzen mit so einem Schriftzug wie, wir können ja Freunde bleiben?
3: Ohrstein.
1: Top 3.
2: Also für uns zwei Matcha Latte, Pfefferminztee und 3 Banana Breads. Aber vegan und glutenfrei bitte, ja?
3: Windig, Zigarettenbierschall.
1: Top 2.
2: Ja, mein Gott, es ist Samstagnachmittag. Sie werden ja wohl noch einen Tisch für 4 Personen haben.
3: Du Gifthafer.
1: Top 1.
2: Was? 15 Euro? Ich hatte eine Mass bestellt, nicht 3.
3: Oberschaftelhuber.
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1: Ich bin Diana Kramer. Der Tankrabatt ist zurück. Bund und Länder haben sich darauf geeinigt, Autofahrer wegen der hohen Spritpreise aktuell erneut mit diesem Instrument zu entlasten. Er soll Anfang Oktober umgesetzt werden und bis Jahresende gelten, teilte die Bundesregierung am Abend mit. Finanzminister Lars Klingbeil.
2: Wir stoppen die Abzocke auch durch die Mineralölkonzerne und wir sorgen jetzt dafür, dass schnell die Spritpreise gesenkt werden. Also die Bürgerinnen und Bürger werden es schnell merken, dass über die Absenkung der Energiesteuer das Tanken günstiger wird.
1: Finanzminister Lars Klingbeil. Wie schon im Mai und Juni könnte die Entlastung für Autofahrer bei 17 Cent je Liter liegen, wenn der Tankrabatt, also die Steuersenkung, voll weitergegeben wird. Laut Bundesregierung hat die Maßnahme ein Volumen von 2,5 Milliarden Euro. Die Länder sollen sich mit 50% an den Kosten beteiligen. Daneben ist spätestens ab Januar auch ein Spritpreisdeckel geplant. Schon länger führt US-Präsident Donald Trump einen Feldzug gegen Medien, die kritisch über ihn berichten. Jetzt trifft es unter anderem den renommierten Fernsehsender CNN. Trump verbietet Reporterinnen und Reportern des Nachrichtensenders den Zutritt zum Weißen Haus und damit zu Pressekonferenzen im Oval Office. Auch dem Sender MS Now und dem Newsportal Politico erteilte Trump Hausverbot. Er wirft ihnen wie CNN vor, Fake News zu verbreiten. In der spanischen Nordafrika-Exklave Ceuta ist es erneut zu Tumulten gekommen. Die Lage eskalierte, als hunderte Migranten in ein neues Aufnahmezentrum im Hafen von Ceuta verlegt werden sollten.
3: Gerangel, Geschubse und Polizisten, die mit Warnschüssen in die Luft versuchten, die Lage in den Griff zu bekommen. In der spanischen Exklave Ceuta kam es am frühen Morgen zu tumultartigen Szenen zwischen Migranten und Sicherheitskräften. Nach wochenlangem Ringen hat die spanische Regierung auf dem Hafengelände ein Notlager errichtet. Spaniens oberster Gerichtshof hatte den Umzug aus Sicherheitsgründen zunächst untersagt, in letzter Minute dann doch noch genehmigt. Aus Spanien, Julia Macher.
1: Zum Fußball. Schon vor dem Start des Münchner Oktoberfestes sind die Spieler des FC Bayern in Feierlaune. In kunterbunten Wiesentrikots überrollten die Münchner zu Hause Union Berlin und gewannen haushoch mit 7:0. Zumindest für eine Nacht rückte der deutsche Fußballrekordmeister damit wieder an die Tabellenspitze der Bundesliga.
4: Das Wetter.
5: Und auch diese Nacht ist wieder eine sehr, sehr wolkige Nacht. Und je mehr wir aus der Nacht rauskommen zum Morgen hin, wird es ein bisschen leichten Regen geben, aber nachher im Tagesverlauf meist wolkig und dann eher niederschlagsfrei, würden wir sagen, bei Temperaturen bis 23 Grad. Dummerweise kommt am Sonntag der Regen zurück und dann Temperaturen auch nur noch bis 22 Grad.
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6: Hier die aktuelle Verkehrslage, A3 Frankfurt-Köln zwischen Siebengebirge und Loma, 1 Kilometer Stau, 9 Minuten Zeitverlust. Und in der Gegenrichtung 1 Kilometer stockender Verkehr, 60 Minuten Verzögerung. Zusätzlich auf der A44 Dortmund-Kassel zwischen Lichtenau und Warburg, 1 Kilometer zähfließender Verkehr, 9 Minuten längere Fahrzeit. Und darüber hinaus auf der A560 Hennef-St. Augustin zwischen Siegburg und Dreieck St. Augustin West. 1 Kilometer Stau. Wir wünschen allen unterwegs gute Fahrt.
5: Und da sind wir auch schon im Wochenende und die begrüßen wir, diese Wochenendstunden, diese ersten mit Michael Schulte. Man at Work, Down Under aus den 80ern habe ich mit dabei und wir starten mit Leonie by your side.
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0: Michael Schulte und Lovesick hier bei uns. In ein paar Stunden heißt es Oh zapf dies, für eine friedliche Wiesen oder irgendwie so ähnlich. Ja, Oktoberfest in München geht wieder los. Braucht ihr gar nicht hin. Es gibt genug Oktoberfeste hier bei uns in NRW. Wir haben die mal gesammelt. In Düsseldorf läuft zum Beispiel schon das Oktoberfest, in Eller oder auch das Klever Oktoberfest ist jetzt am Wochenende am Niederrhein. Dann gibt es ein Oktoberfest in Köln. Es gibt das Rüh-Oktoberfest am Flughafen Essen-Mülheim. In Xanten gibt es ein sehr, sehr berühmtes Oktoberfest. Es gibt eins in Münster und noch zig mehr. Jetzt gucken wir aber nach Eschweiler. Da gibt es auch ein Oktoberfest. Heute zum Beispiel auch wieder die Eschweiler Wiesen. Die sind richtig groß und wissen es auch. Kollegin Kimberly Kahle war da.
1: Das größte Festzelt in ganz NRW. Damit kann man schon mal angeben, würde ich sagen. Während man dann die ein oder andere Haxe isst. Oder was darf es bei euch sein auf den Wiesen?
2: Leberkäse. Knödel.
3: Käsespätzle. Käse und mit Spätzle. Die beiden besten Sachen, die es gibt.
1: Gut, danach ist man dann aber auch voll. Also sehr voll. Bewegen danach eher Fehlanzeige. Aber gut, man kann ja auch im Sitzen klatschen und ein bisschen Stimmung verbreiten. Nur die auf der Bühne, die sollten vorher vielleicht nicht so deftig essen. Kleiner Tipp deshalb an Micky Krause, Lorenz Büffel und die Höhner. Ihr nehmt besser eine Brezen vorher. Was zum Runterspülen bekommt ihr dazu auch noch? Bier. Sehr viel Bier. Rund 50.000 Bierkrüge werden da pro Tag über die Theke gehen. Nicht ganz so viele wie beim Münchner Oktoberfest, aber ja, schmecken tut's genauso gut, ne? Und das Feeling, das ist eigentlich auch so wie in München. Draußen gibt's einen großen Biergarten, eine Foodmeile mit noch mehr leckeren Sachen, um sich den Bauch vollzuschlagen oder auch wieder nüchtern zu werden. Und Kirmesstände, die sind auch da. Da könnt ihr dem Lukas ordentlich einen reinhauen. Also, wenn ihr dafür noch oder wieder die nötige Kraft habt. Ich meine, so ein Ausflug auf die Wiesen, das ist ja schon eine körperliche Höchstleistung bei vielen.
0: So, und jetzt mal so ein richtiger Oktoberfest-Hit. Ach nee, doch nicht. Obwohl, fände ich mal lustig, wenn sie das auf dem Oktoberfest spielen würden in so einem Festzelt. Da stehst du auf so einer Bierbank und dann kommt Emily Sondé und Read All About It. Genialer Hit, aber vielleicht unpassend auf dem Oktoberfest. Hier ist sie, jetzt bei uns, für eure Nacht.

Was haben wir gezaubert in dieser Woche? Ja, es war die Magic Week hier bei dir in deinem Lokalradio. Wir haben euch die Ehrlich Brothers ermöglicht. 50 Hörerinnen und Hörer werden sie hautnah treffen. Autogramme wird es geben, Fotos wird es geben. Und die Ehrlich Brothers, die zaubern für diese 50 Hörerinnen und Hörer auch in so einem ganz kleinen Kreis, nämlich im House of Magic. Kann man mal gucken, vielleicht erkennt man ja, wie so ein Trick mal funktioniert. Und wir laden sie alle ein noch zur großen Premiere der neuen Tour der Ehrlich Brothers, Wonderworld. Ja, das war eine tolle Woche, würde ich mal sagen. Und so gehen wir auch mit diesem Gefühl ins Wochenende. Wir zaubern gleich mit Eminem, Houdini gleich bei mir. Vorher noch Tiffany Aris und Vertigo.

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0: Das Comedy Camp geht wieder auf Tour und in Velbert ist auch Laura Brümmer mit dabei. Sie findet selbst im ganz normalen Alltagschaos noch die Pointe und bringt genau die dann auf die Bühne. Gemeinsam mit Kaya Jana und Hannes Höfer sorgt sie im Forum Velbert dann ordentlich für ein paar Lacher bei euch. Aber wer ist Laura eigentlich? Naja, finden wir es mal heraus.
1: Welcher Comedy-Kollege hat das Potenzial zum Dschungelkönig?
2: Ich denke, Kaya würde das schaffen. Ja, ich glaube, das ist auch der Einzige, der sich den Flug nach Australien leisten kann aktuell. Ich sehe da ein großes Potenzial.
1: Welches Musical würdest du gerne nochmal rocken?
2: Irgendeins, Leute. Lasst mich doch einfach mal wieder mitspielen. Das ist mein Problem. Ne? Es ist ja nicht so, dass ich mir das jetzt hier aussuchen könnte. Deswegen meldet euch gerne, ja, wenn ihr was übrig habt. Ne? Eine kleine Rolle.
1: Beende den Satz. Wer sich kein Ticket fürs Comedy-Camp holt,
2: hat natürlich ein bisschen mehr Geld, aber der verpasst was. Deswegen bitte auf jeden Fall machen.
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1: Ich bin Diana Kramer. Die schwarz-rote Koalition hat zur Entlastung bei den hohen Spritpreisen eine grundsätzliche Einigung auf einen Tankrabatt und einen Spritpreisdeckel erzielt. Das teilte die Bundesregierung am Abend nach Verhandlungen mit Vertretern der Länder mit.
2: Den Tankrabatt kennen Autofahrer schon. Im Sommer war er für 2 Monate in Kraft, senkte die Steuern auf Benzin und Diesel um rund 17 Cent. Wobei nicht alles davon bei den Tankenden ankam. Außerdem kosteten die 2 Monate Tankrabatt die Regierung Milliarden. Das wird nun also wieder teuer, gilt aber immerhin als schnell wirksame Maßnahme. Ein Spritpreisdeckel ist neu für Deutschland. Es gibt ihn aber zum Beispiel in Belgien und Luxemburg. Dabei legt der Staat einen Höchstpreis für Sprit fest, unter anderem anhand von Ölpreis, Transportkosten und festgelegter Marge für die Händler. Aus Berlin, Ronny Thorau.
1: Im Streit um die Arktisinsel Grönland haben die USA, Dänemark und Grönland einen Durchbruch verkündet. Wie die Regierungen von Dänemark und Grönland mitteilten, soll in der kommenden Woche voraussichtlich ein Abkommen mit den USA unterzeichnet werden. Wie US-Präsident Donald Trump parallel auf seiner Plattform Truth Social mitteilte, überträgt die Vereinbarung die dauerhafte Kontrolle über die Sicherheit Grönlands an Washington. Dänemarks Regierungschefin Mette Frederiksen sprach von einem guten Deal für die NATO und Europa. 2 Wochen nach der Landtagswahl in Sachsen-Anhalt richten sich die Blicke nun auf den anstehenden Wahlsonntag. Dann wird in Mecklenburg-Vorpommern und Berlin gewählt. Es könnte knapp werden, vor allem in Mecklenburg-Vorpommern, wo sich ein Kopf-an-Kopf-Rennen zwischen SPD und AfD abzeichnet.
3: Mittlerweile hat die amtierende Ministerpräsidentin Schwesig mächtig aufgeholt und führt in den neuesten Umfragen. Bitter werden dürfte es dagegen für die CDU, denn die liegt aktuell nur bei mageren 6%. In Berlin könnte erstmals eine linken Politikerin regierende Bürgermeisterin werden. Die Partei liegt derzeit knapp vor der amtierenden CDU. Die Wahlen haben definitiv Folgen für die Bundespolitik, denn je nachdem, wie die CDU abschneidet, könnte die Debatte um Kanzler Merz erneut Fahrt aufnehmen. Thomas Bremser, Redaktion.
1: Zum Fußball. Der FC Bayern hat seine Fans schon am Vorabend des Oktoberfestbeginns in Bierzeltlaune gebracht. In ihren bunten Wiesentrikots schenkten die Münchner Union Berlin mit einem 7:0-Sieg kräftig ein. Zumindest für eine Nacht rückte der deutsche Rekordmeister wieder auf Tabellenplatz 1.
4: Das Wetter.
5: Temperaturen aktuell so zwischen 9 und 14 Grad in dieser Nacht, sehr wolkig und Richtung Morgen kommt auch leichter Regen zu uns rein. Der zieht aber nachher wieder raus. Es bleibt dann allerdings ein sehr, sehr wolkiger Samstag, aber dann bleibt es zumindest niederschlagsfrei, so bis 23 Grad am Sonntag. Da wird es stark bewölkt und wir müssen mit sehr, sehr viel Regen rechnen.
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6: Zurzeit liegen uns keine Meldungen vor. Wir wünschen allen unterwegs gute Fahrt.
5: Jeder hat doch diesen einen Disney-Film aus den 90ern. Bei mir ist es König der Löwen, ja? Das ist so mein Disney-Film aus den 90ern. Und daraus hören wir jetzt gleich Elton John. Can you feel the love tonight? Damit starten wir in diese Nacht.
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0: Ja, ist jetzt ganz offiziell möglich. Direkt neben dem Megapark kannst du heiraten. Und es traut dich Ballermann-Star Lorenz Büffel in einer Kapelle. Scheiß die Wand an, ist das romantisch. So, steht da auch wirklich drüber, ne? Büffels Mega-Chapel im Neon-Schriftzug steht das da dran. Es sieht ein bisschen aus wie Las Vegas, wahrscheinlich soll es auch so aussehen. Und der Ansturm scheint auch wirklich groß zu sein. Die ersten Hochzeitspaare wurden auch schon von ihm höchstpersönlich getraut. Natürlich waren sie dabei stilecht gekleidet, hatten so Adiletten an, Tennissocken, so Ballermann halt. Und knapp 4000 haben sich angemeldet, weil sie von ihm getraut werden wollen. In dieser Kapelle. Ich weiß nicht. Aber jetzt steht die Kapelle ja direkt neben dem Megapark. Da haben wir uns natürlich gefragt, ne, wenn du so nach 15 Bier dich kennenlernst, da versehentlich reinstolperst. Wir fragen besser mal nach. Wir haben ja unseren Radiorechtsanwalt Arne Kempkens und der sollte mal für uns nachforschen, ist so eine Hochzeit im Suff eigentlich rechtskräftig möglich?
1: Eine gesetzliche Obergrenze für Promille, beispielsweise wie beim Autofahren, 1,1, gibt es bei der Eheschließung nicht. Allerdings, wenn festgestellt wird, dass die Betroffenen zu betrunken sind, dass sie überhaupt nicht mehr wissen, was sie tun, dann muss der Standesbeamte oder die Standesbeamtin die Eheschließung abbrechen, weil ja Zweifel an der Ernsthaftigkeit bestehen müssen und an der Geschäftstüchtigkeit und an der Geistestätigkeit.
0: Alles klar. An der Geschäftstüchtigkeit und der Geistestätigkeit. Das ist Geistestätigkeit am Ballermann heiraten. Nein, das ist alles in Ordnung. Da mache ich mir gar keine Sorgen. So, vielleicht bauen Sie daneben einfach so eine Scheidungskapelle noch auf. Du.
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Was gab es für eine große Diskussion um Alphaville? Die wollten ja nicht mehr auftreten beim Glücksgefühle-Festival. Ja, was war passiert? Sie sind einmal ausgeladen worden, weil man ihnen gesagt hat, ey, ihr seid uns ein bisschen zu politisch auf der Bühne. Dann hat der Veranstalter gemerkt, vielleicht war nicht doch so eine ganz coole Idee. Hat man sie wieder eingeladen, da haben Alphaville aber gesagt, nee, komm, dann lass sein. Alphaville Forever Young, gleich bei uns. Iggy Kelly ist auch noch mit dabei und wir starten mit Topics. Sorry, Papi. Gleich alles hier bei mir.

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1: Wir brauchen uns alle, um die Demokratie zu leben. Wie wichtig ist sie für unsere Gesellschaft? Was können wir tun, um sie zu schützen? Warum sind wir Medien auch so wichtig für ein demokratisches Miteinander? Das Ganze ist eine bundesweite Aktion. Medien aus ganz Deutschland machen damit, deswegen wir logischerweise auch. Und wir waren im Zuge dessen auch im Herzstück der Demokratie hier bei uns in NRW, dem Landtag in Düsseldorf. Dort haben wir mit Besuchern gesprochen und gefragt, ja, wie wichtig ist euch eigentlich Demokratie?
2: Demokratie ist sehr wichtig. Wir haben so viele Menschen, so viele Kulturen hier in dem Land und alle Menschen müssen irgendwie gehört werden.
3: Also ich finde das relativ wichtig, weil es einfach gut ist, wenn jeder sich beteiligen kann und jeder seine Meinung äußern kann und auch seine Sachen durchsetzen kann.
4: Ich glaube, Gesellschaft funktioniert nur mit Demokratie, zwischenmenschliche Beziehungen funktionieren nur mit Demokratie und ich glaube, das fängt schon im Kindergarten an, wer sich um eine Schaufel streitet oder irgendwie, dass man da in den Diskurs kommt und Kindern auch schon früh beibringt, dass das auch schon Demokratie ist.
5: Ja, ohne Demokratie ist alles nichts. Also es ist schon eine ziemlich wichtige Angelegenheit und wir müssen uns halt alle einmischen, sonst funktioniert sie nicht.
1: Da recht hat er. Alle Infos zu unserer Themenwoche Demokratie braucht viele Stimmen findet ihr natürlich auch bei uns im Internet.
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